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1: US-Präsident Trump lehnt iranischen Friedensvertrag ab. Glons will im Sommer autofrei werden. Das Wetter unbeständig bei 15 bis 20 Grad. US-Präsident Donald Trump hat den iranischen Vorschlag für ein Ende des Krieges zurückgewiesen. Er bezeichnete die über Pakistan vermittelte Antwort als völlig inakzeptabel. Teheran lehnte seinerseits die US-Vorschläge ab und fordert stattdessen Reparationen sowie volle Souveränität über die Straße von Hormus. Nach dem Ausbruch des tödlichen Hantavirus steht die Evakuierung des Kreuzfahrtschiffes Hondius vor Teneriffa, kurz vor dem Abschluss. Heute Nachmittag sollen die letzten zwei Sonderflüge nach Australien und in die Niederlande starten. Damit endet die Rückholaktion für Passagiere aus insgesamt 23 Ländern. Die Außenminister der EU-Staaten wollen heute bei einem Treffen in Brüssel weitere Sanktionen gegen russische Verantwortliche für die Deportation und Zwangsadoption ukrainischer Kinder verhängen. Betroffen sein sollen mehr als 20 Personen und Organisationen. Unter anderem sollen russische Vermögen in der EU eingefroren werden. In Glons fahren an Spitzentagen rund 12.000 Autos, Camper und Motorräder durch die mittelalterliche Stadt in Richtung Schweiz, Österreich oder Meran. Weil die Belastung der Bevölkerung zu hoch ist, will Glons im Sommer den Ort für den Durchgangsverkehr sperren. Dadurch soll auch der Druck auf die Nachbargemeinden Malz und Prat erhöht werden, die sich gegen geplante Umfahrungslösungen für Glons sträuben, sagt der Glonser Bürgermeister Erich Josef Wallnöfer. Zusicherungen von Seiten des Landes, etwas zu unternehmen, könnten ihn von diesem Vorhaben nicht mehr abbringen. Die Timmelsjoch-Hochalpenstraße ist bereits seit einigen Tagen geräumt. Allerdings wird sie erst übermorgen Mittwoch geöffnet. Es ist wichtig, dass zwischen der Räumung und der Öffnung der Straße einige Tage vergehen, sagt der Direktor der Abteilung Straßendienst Philipp Sicher. Einerseits müsse die Steinschlaggefahr nach noch einige Tage beobachtet werden und andererseits auch die Lawinengefahr. Diese sei heuer sehr gering, weil sehr wenig Schnee liegt. Die Südtiroler Krebshilfe warnt am heutigen Europäischen Melanom-Tag vor Hautkrebs. Hautkrebs ist inzwischen mit großem Abstand die am häufigsten vorkommende Krebsart. Auch in Südtirol, sagt der Primar der Dermatologie im Krankenhaus Bozen, Klaus Eisenle. Besonders in Südtirol ist das Risiko hoch wegen der intensiven Sonneneinstrahlung in den Bergen und weil viele Menschen einen Großteil ihrer Freizeit im Freien verbringen. Das Wetter. Heute geht es wechselhaft durch den Montag. Es gibt viele Wolken, nur etwas Sonne zwischendurch und im Tagesverlauf muss man mit einigen Regenschauern rechnen. Die Temperaturen erreichen 15 bis 20 Grad. Morgen Dienstag beginnt der Tag wechselhaft mit letzten Schauern. Im Verlauf des Vormittags setzt sich bereits die Sonne durch. 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Redaktion Karin Kühl.
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2: Einen schönen guten Morgen am Montag, den 11. Mai. Es begrüßt Sie im Nachrichtenstudio Matthias Mayer. Guten Morgen, Matthias.
1: Guten Morgen.
2: Verantwortlich für die Senderegie ist Karl Pfeiffer und zuständig für die Nachrichten hier im Radio und auch online im Netz sind heute Karin Köhl, Peter Thalmann und Elisabeth Bartelli. Wir haben es eben im Wetterbericht der Nachrichten gehört. Regen erreicht das Land, also eine Kaltfront und Schuld daran sind offenbar diese Gestalten hier.
3: Pankrazi, Savazi und Bonifazi sind drei frostige Bazi. Und zum Schluss fehlt nie die kalte Sophie.
2: Ja, die kalte Sophie. Und Matthias, von wie vielen Eisheiligen haben wir da gerade gehört?
1: Das waren doch vier, oder?
2: Das waren vier, ja.
1: Ich bin zwar noch nicht ganz wach, aber...
2: Pankratius, Servatius, Bonifatius und die kalte Sophie. Was viele allerdings nicht wissen, es gibt sogar noch einen fünften Eisheiligen. Und auf den treffen wir genau heute.
4: In Norddeutschland gibt es einen Eisheiligen mehr als bei uns. Der erste ist Marmetus am 11. Mai. Weiter südlich, also in Süddeutschland, Österreich und auch bei uns, ist hingegen Pankratius der erste Eisheilige am 12. Mai. Der Grund ist ganz einfach, ganz schnell erklärt. Die kalte Luft kommt gewöhnlich aus Norden, trifft dort deshalb meist einen Tag früher ein als weiter südlich.
2: Ja, das sagt Dieter Peterlin, unser Landeswettermeteorologe. Also sorgt in diesem Jahr auch der heilige Marmetus bei uns für etwas kühlere Temperaturen. Und wann es in dieser Woche einen kleinen Lichtblick gibt und wie sich das Wetter rund um die Eisheiligen entwickelt, erfahren Sie gleich hier bei uns im ausführlichen Wetterbericht. Und wem es draußen jetzt schon zu kalt ist, für den haben wir Musik zum Aufwärmen, Softcell gibt's zu hören und danach Fool's Garden. Wir wünschen Ihnen einen guten Start in diesen Montagmorgen. Herzlich willkommen im Frühstücksradio.

Fool's Garden mit Lemon Tree. Ein Song aus den 90ern, der mit seiner Leichtigkeit perfekt in diesen Morgen passt. Und genauso darf heute auch der Montag beginnen. Freundlich, gelassen und so erfrischend wie ein Zitronenbaum im Garten. Der Sonnenaufgang war bereits um 5.46 Uhr. Untergehen wird die Sonne heute um 20.35 Uhr. Der Tag dauert damit 14 Stunden und 49 Minuten. Guten Morgen noch einmal. Es ist 11 Minuten nach 6 Zeit für den ersten ausführlichen Blick aufs Wetter am heutigen Montag, den 11. Mai. Die Eisheiligen bestimmen in dieser Woche tatsächlich das Wetter. Tiefdruckeinfluss wird den ganzen Tag über für unbeständiges Wetter sorgen. Eine Kaltfront zieht am Abend vom Norden her über die Alpen. Entsprechend werden sich heute über Südtirol viele Wolken halten. Die Sonne zeigt sich nur selten und im Tagesverlauf muss man mit einigen Regenschauern rechnen. Am Nachmittag reichen die Temperaturen von 15 Grad im Wipptal bis 20 Grad im Unterland. Hier aktuelle Messwerte von heute 6 Uhr. Bozen 14 Grad, Meran 13, Brixen 12, Bruneck 10, Schlanders 11 und in Sterzing hat es 10 Grad. Bleibt die Frage, wie sich das Wetter am Dienstag und im weiteren Verlauf der Woche entwickeln wird. Der Dienstag beginnt wechselhaft mit letzten Schauern. Im Tagesverlauf sorgt Nordwind für eine Wetterbesserung und es setzt sich verbreitet die Sonne durch. Am Mittwoch überwiegen dann wieder die Wolken. Es bleibt aber meist trocken. Die Temperaturen gehen deutlich zurück. Am Donnerstag wechseln Sonne und Wolken mit ein paar Regenschauern am Nachmittag. Und der Freitag bringt dann viele Wolken und auch einige Regenschauer. Zum Abschluss noch eine Bauernregel, passend zum ersten der Eisheiligen, dem heiligen Mamertus, Erzbischof von Vienne. Der heilige Mamertz hat von Eis ein Herz.

0: Unser Land, unser Sound, hier bei uns im Frühstücksradio von Rest Südtirol. Die Brixner Band 420 war das aus ihrem 2023 erschienenen Album A22. Ein Song, der uns jetzt sicher alle geweckt hat. Kribbeln. Einen schönen guten Morgen um 6:50. Willkommen im Frühstücksradio von Rest Südtirol. Frieden ist nicht nur die Abwesenheit von Gewalt. Wahrer Frieden bedeutet auch, anders mit der Natur, mit Ernährung, Energie und mit der Liebe umzugehen. Das sagt Monika Allewelt, die deutsche Agraringenieurin und Buchautorin. Monika Allewelt gehört zur Gründergeneration von Damera, einem Friedenszentrum in Portugal. Sie ist davon überzeugt, dass wir uns von der Angst befreien müssen, um friedvoll leben zu können.
1: Unsere allertiefste Wunde, die uns allen, die wir alle tragen, ist, dass wir uns entscheiden mussten zwischen der Liebe zum Himmel und der Liebe zur Erde. Und das beißt sich, also ich könnte auch sagen Religion und Eros. Und da ist unser Herz richtig tief zerrissen. Und wenn wir da wieder also das ist auch ein Gedanke von Walter Schubert, der das Buch geschrieben hat, Eros und Religion, wenn wir da eine Einigung wiederfinden, wenn sich das wieder befriedet in uns, dann haben wir den inneren Frieden. Und dann sind wir, Buch geschrieben hat, Eros und Religion, wenn wir da eine Einigung wiederfinden, wenn sich das wieder befriedet in uns, dann haben wir den inneren Frieden. Und dann sind wir wirklich human.

0: so zu leben, dass ich akzeptiere, dass in mir eine Seele ist, die das Land und die Menschen pflegen will, ohne dass ich mich aufopfere, wie das immer das Negative war von der alten Mutter, von dem alten Mutterbild. Wenn ich mal diese positive Mutterseite annehmen kann, inklusive meiner erotischen Natur, dass ich das auch nicht beißt, dann habe ich ein Frauenbild in mir wachgerufen, was die Erde einfach dringend braucht, die Stimme der Frau. Also die so lang unterdrückte weibliche, mütterliche, erotische Stimme. Streng manchmal, manchmal eben nicht streng. Aber das möchte ich gerne mit anderen Frauen zusammen erarbeiten und eine Orientierung geben für das Leben. Und ich danke allen Müttern für ihre, was sie geleistet haben. Also es ist enorm, was, unter welchen Bedingungen wir alle groß geworden sind. Und auch wenn meine Mutter oder die Mütter Fehler machen, dass wir diese Schuld von uns wegnehmen und erstmal erkennen, was wir tagtäglich hier für diesen Planeten tun. Wir Frauen, wir Mütter, wir Großmütter, eine Akzeptanz finden für diese wahnsinnige Arbeit, Kinder großzuziehen, Kinder zu gebären und dass wir ein Leben führen, wo wir alle Kinder dieser Welt in unsere Obhut nehmen und nicht mehr sagen, das sind die Kinder eines anderen Volkes. Der Krieg darf einfach nicht sein, wo Kinder getötet werden, die wir geboren haben.
1: Monika Allewelt lebt seit fast 50 Jahren in Tamera, einem Friedenszentrum in Portugal. Im April war sie auch in Südtirol zu Gast mit Vorträgen unter dem Titel »Der leise Mut zum Frieden«. Sie ist Autorin des Buches »Die globale Befreiung von Angst und Gewalt«. Gestern war sie im Frühstücksradio am Sonntag bei meiner Kollegin Jutta Wieser zu Gast. Das ganze Gespräch finden Sie zum Nachhören in der RAI Südtirol Mediathek.

0: Peter Maffay mit seinem großen Hit aus den 1970ern, So bist du. Willkommen hier bei uns im Frühstücksradio von Reis Südtirol. Einen guten Morgen an diesem Montag. Wir haben den 11. Mai.
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6: US-Präsident Trump lehnt iranischen Friedensvertrag ab. Glons will im Sommer autofrei werden. Das Wetter unbeständig bei 15 bis 20 Grad. US-Präsident Donald Trump hat den iranischen Vorschlag für ein Ende des Krieges zurückgewiesen. Er bezeichnete die über Pakistan vermittelte Antwort als völlig inakzeptabel. Teheran lehnte seinerseits die US-Vorschläge ab und fordert stattdessen Reparationen sowie volle Souveränität über die Straße von Hormus. Nach dem Ausbruch des Hunter-Virus steht die Evakuierung des Kreuzfahrtschiffes Honduras vor Teneriffa kurz vor dem Abschluss. Heute Nachmittag sollen die letzten zwei Sonderflüge nach Australien und in die Niederlande starten. Damit endet die Rückholaktion für Passagiere aus insgesamt 23 Ländern. Die Außenminister der EU-Staaten wollen heute bei einem Treffen in Brüssel weitere Sanktionen gegen russische Verantwortliche für Deportation und Zwangsadoption ukrainischer Kinder verhängen. Betroffen sein sollen mehr als 20 Personen und Organisationen. Unter anderem sollen russische Vermögen in der EU eingefroren werden. Glons will im Sommer den Ortskern für den Durchzugsverkehr sperren. An Spitzentagen fahren rund 12.000 Autos, Camper und Motorräder durch die mittelalterliche Stadt in Richtung Schweiz, Österreich oder Meran. Durch die Sperre soll auch der Druck auf die Nachbargemeinden Mals und Prat erhöht werden, die sich gegen geplante Umfahrungslösungen für Glons sträuben, sagte Glonser Bürgermeister Erich Josef Wallnöfer. Zusicherungen von Seiten des Landes, etwas zu unternehmen, könnten ihn von diesem Vorhaben nicht mehr abbringen. Die Timmelsjoch-Hochalpenstraße ist bereits seit einigen Tagen geräumt. Allerdings wird sie erst übermorgen Mittwoch geöffnet. Es ist wichtig, dass zwischen der Räumung und der Öffnung der Straße einige Tage vergehen, sagt der Direktor der Abteilung Straßendienst Philipp Sicher. Einerseits müsse die Steinschlaggefahr noch einige Tage beobachtet werden und andererseits auch die Lawinengefahr. Diese sei allerdings sehr gering, weil sehr wenig Schnee liegt. Die Südtiroler Krebshilfe warnt am heutigen Europäischen Melanomtag vor Hautkrebs. Hautkrebs ist inzwischen mit großem Abstand die am häufigsten vorkommende Krebsart auch in Südtirol, sagt der Primar der Dermatologie im Krankenhaus Bozen, Klaus Eisenle. Besonders in Südtirol ist das Risiko hoch wegen der intensiven Sonneneinstrahlung in den Bergen und weil viele Menschen einen Großteil ihrer Freizeit im Freien verbringen. Das Wetter. Heute geht es wechselhaft durch den Montag. Es gibt viele Wolken, nur etwas Sonne. Zwischendurch und im Tagesverlauf muss man mit einigen Regenschauern rechnen. Die Temperaturen erreichen 15 bis 20 Grad. Der Dienstag beginnt wechselhaft mit letzten Schauern. Im Tagesverlauf setzt sich verbreitet die Sonne durch. 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Redaktion Karin Köhl.
0: Danke, Matthias. 6.34 Uhr, hier ist Rhein Südtirol mit dem Verkehrsservice. SS12 Brenner Stadtstraße. Die wegen Reinigungsarbeiten erfolgten Nachtsperren auf der Brenner Stadtstraße im Tunnel von St. Jakob und im Tunnel von Leifers sind aufgehoben. Und im Eckental und am Karabas ist die ebenfalls wegen Reinigungsarbeiten in den Tunnels am Taleingang erfolgte Nachtsperre aufgehoben. Und für die Landesstraße 81 Uttenheim-Desselberg haben wir einen Hinweis. Um 7.05 Uhr wird die Straße bei Mühlbach wegen Arbeiten zur Sicherung der Böschung gesperrt. Die Sperre dauert bis 17 Uhr. Die Umleitung ist ausgeschildert. Sonst haben Sie freie Fahrt auf den Hauptverkehrsverbindungen. Es liegen uns keine nennenswerten Störungen auf Südtirolstraßen vor. Wir wünschen gute Fahrt und wo Sie auch sind, kommen Sie gut und sicher ans Ziel.

0: Gabriel Chilmi hier bei uns im Frühstücksradio von Reis Südtirol aus dem Jahre 2007, Sweet About Me. Einen schönen guten Morgen im Frühstücksradio von Reis Südtirol. Der 9. Mai ist in Russland einer der wichtigsten staatlichen Feiertage. Er erinnert an den Sieg der Sowjetunion über Nazi-Deutschland 1945. Und wie jedes Jahr gibt es in Moskau eine große Militärparade zum sogenannten Tag des Sieges.
1: Здравствуйте, товарищи! Поздравляю вас с 81-й годовщиной победы в Великой Отечественной войне!
0: Parade fiel diesmal deutlich kleiner aus als in den vergangenen Jahren. Zum ersten Mal seit fast zwei Jahrzehnten fuhren keine Panzer, Raketenwerfer oder andere schwere Militärfahrzeuge über den Roten Platz. Hintergrund waren vor allem Sorgen vor ukrainischen Drohnenattacken auf Moskau. Im Mittelpunkt stand stattdessen die Rede von Präsident Wladimir Putin. Bei einer Pressekonferenz nach den Feierlichkeiten deutete dieser erstmals seit längerer Zeit mögliche Gespräche über ein Ende des Krieges in der Ukraine an. Für das ARD-Studio in Moskau berichtet Björn Blaschke.
2: Die Pressekonferenz war eher eine Propagandakonferenz. Kreml-Chef Wladimir Putin stellte sich einmal mehr als Mann dar, der grundsätzlich immer zu Gesprächen bereit ist. Zum Beispiel mit dem ukrainischen Präsidenten Volodymyr Zelensky, allerdings in Moskau, was Zelensky mehrfach abgelehnt hatte. Ein Treffen an einem anderen Ort sei auch möglich, so Putin weiter, aber nur, wenn zuvor eine langfristige Friedensvereinbarung getroffen würde. Die wirkt momentan unwahrscheinlich. Die Ukraine hat Russland in jüngerer Vergangenheit verschiedene Schläge verpasst, die Putin und seine Leute unter Druck setzen. Zelensky wird in dieser Situation alles versuchen, das zu verstärken und umso vehementer Putins Forderungen zurückweisen, Gebietsabtretungen zum Beispiel. Trotzdem gab Putin vor, er meine, dass sich der Krieg dem Ende zuneige, fragt sich wie. Putin selbst sagte, er sehe die Bemühungen der USA, Frieden zwischen der Ukraine und Russland zu schaffen, aber er könne sich auch gut vorstellen, dass Altkanzler Gerhard Schröder zwischen beiden Seiten vermittelt. Der 82-jährige Sozialdemokrat, von 1998 bis 2005 Kanzler, steht seit Jahren unter anderem wegen seiner Freundschaft zu Putin in der Kritik.
0: Die Militärparade in Moskau soll Stärke demonstrieren. In diesem Jahr wirkte das allerdings etwas anders. Immer deutlicher zeigt sich, wie sehr der Krieg in der Ukraine Russland inzwischen belastet, politisch, wirtschaftlich und auch gesellschaftlich. Auch die von Russland angegriffene Ukraine verfügt mittlerweile über militärische Fähigkeiten, mit denen Drohnen und Raketen tief ins russische Hinterland vordringen und dort zunehmend kritische Infrastruktur angreifen können.
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0: Musik aus den 1980er Jahren hier bei uns im Frühstücksradio von Radio Südtirol. Limahl mit dem Titelsong zur gleichnamigen Michael Ende Verfilmung Never Ending Story. Willkommen im Frühstücksradio von Radio Südtirol. Wir haben den 11. Mai. Es beginnt eine Woche, in der zumindest beim Wetter einige heilige Männer eine besondere Rolle spielen werden. Was uns sonst noch in den kommenden Tagen erwartet, hat mein Kollege Theo Hendrich für Sie in seiner Wochenvorschau zusammengestellt.
1: Der heutige Montag, der 11. Mai und der bevorstehende Freitag, 15. Mai, das ist genau der Zeitraum der Eisheiligen. Die Eisheiligen sind in Mitteleuropa meteorologische Witterungsregelfälle und es wird laut Volksmund ab dem 15. Mai mit der kalten Sophie hoffentlich wieder frühlingshaft stabil. Dienstag, der 12. Mai. Es laufen die beiden Semifinale am morgigen Dienstag und am bevorstehenden Donnerstag. Mit Blick auf das große Finale des Eurovision Song Contests in Wien über die Bühne. Fans aus 75 Ländern werden erwartet. Mit Vorprogramm wurden bereits 95.000 Tickets verkauft. Und am morgigen Dienstag, es beginnt das internationale Filmfestspiel von Cannes. Das dauert dann noch bis zum 23. Mai. Mittwoch, der 13. Mai. Mit der gemeinsamen Auszeichnung Glanzleistung das junge Ehrenamt 2026 zeichnen die drei Länder der Europaregion Tirol, Südtirol, Trentino junge Menschen aus, die sich ehrenamtlich engagieren und einen wichtigen Beitrag für die Gemeinschaft leisten. Radio Südtirol wird darüber berichten. Donnerstag, der 14. Mai. Der ehemalige Präsident der Europäischen Zentralbank und Italiens Ministerpräsident außer Dienst, Professor Dr. Mario Draghi, wird mit dem internationalen Karlspreis zu Aachen geehrt. Und am Donnerstag in vielen Ländern Europas ist da nämlich Feiertag. Laut Kalender wäre am Donnerstag Christi Himmelfahrt, in Deutschland auch als der Vatertag bekannt. Wir in Südtirol werden dies auf unseren Straßen spüren. Freitag, der 15. Mai. Internationaler Tag der Familie. Gemeinsam wollten die UN und die Weltgesundheitsorganisation die Bedeutung der Familie als wichtigste Grundeinheit jeder Gesellschaft herausstellen. Und der Südtiroler Theaterverband, der wird 75 Jahre alt. Es gibt ein großes Fest und gleichzeitig ist das am Freitag bei uns auf Radio Südtirol im Hörfunkprogramm der Thementag. Am Samstag ist es endlich soweit. Das große Finale des 70. Eurovision Song Contests findet in der Wiener Stadthalle statt. Genauso wie alle Vorentscheidungen dort stattgefunden haben. Dieser Wettbewerb gehört zu den weltweit größten TV-Kultur-Events überhaupt. Sonntag, der 17. Mai. Das ATP Masters Turnier in Rom ist das letzte Masters Turnier, welches in dieser Reihe noch auf Sand ausgetragen wird. Und am Sonntag findet eben in Rom das Finale statt und wir dürfen gespannt sein, ob Jannik Sinner dort das sechste Turnier in Folge gewinnt.

0: Die Beach Boys mit I Get Around, ein echter Surf-Klassiker voller Sommerfeeling und guter Laune. In dieser Woche mit den Eisheiligen sicher keine schlechte Idee. Einen schönen guten Morgen um 6:06.
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0: Harmonie brauchen wir, weil der Mensch nicht dafür gemacht ist, dauerhaft im Konflikt zu leben. Weder mit anderen noch mit sich selbst. Sie schafft Vertrauen, Ruhe und das Gefühl, angekommen zu sein. Gerade in einer lauten und schnellen Welt wird Harmonie oft zu dem, wonach wir uns am meisten sehnen. In unseren Gedanken zum Tag spricht Franz Komploy, langjähriger Domorganist am Dom von Brixen und emeritierter Dozent an der Fakultät für Bildungswissenschaften der Universität Brixen, über Harmonie und ihre Bedeutung für unseren Alltag.
2: In der Musik wird Harmonie als das Zusammenklingen verschiedener Töne oder Tonfolgen verstanden, die sinnvoll miteinander verbunden, Spannung als Dissonanzen und Entspannung als Konsonanzen entstehen lassen. Im Alltagsgebrauch wird Harmonie als Übereinstimmung, Einklang, Eintracht, Zusammenhalt verstanden. Gesellschaftlicher Zusammenhalt und kulturelle Integration sind zurzeit umkämpfte Problemfelder. Wir sind vielen Belastungen und Herausforderungen ausgesetzt. Dem Klimawandel, der Migration, der Weltlage, dem Arbeitsmarkt, den sozialen Ängsten, der medialen Überforderung, um nur einige aufzusehen. Wenn wir den Begriff der Harmonie zu seinen etymologischen Wurzeln zurückverfolgen, so sehen wir, dass Harmonie ursprünglich eine besondere Kraft bezeichnete. Diese entsteht, wenn Verschiedenes, Auseinanderstrebendes oder sogar Widerstreitendes zusammengespannt wird. In der altgriechischen Mythologie war Harmonia die Göttin der Eintracht, des Ausgleichs von Gegensätzen. Sie ging aus der Verbindung des Kriegsgottes Ares mit der Liebesgöttin Aphrodite hervor. Der Philosoph Heraklit erklärte das Wesen der Harmonie anhand der gespannten Saite beim Bogen und bei der Lyra, zog also schon vor rund 2500 Jahren ein musikalisches Beispiel heran. So lag es für die antiken Musiktheoretiker nahe, den Zusammenklang verschiedener Töne als Harmonie zu bezeichnen, was sich bekanntlich bis heute gehalten hat. Auf unsere Lebenswelt übertragen können wir sagen, ein harmonisches Zusammenleben kann entstehen, wenn Zusammenhalt in der Vielfalt gelebt wird, indem Unterschiede respektiert werden, Gemeinsames gestiftet wird. Harmonie als die besondere Energie in der Verschiedenheit. Die schönste Harmonie ist nicht einfältig oder im Mittelmaß zu finden. Sie entsteht durch Zusammenbringen der Gegensätze und ist in der Mitte zwischen den Extremen zu finden.

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1: Hautkrebs ist die häufigste Krebsart in Südtirol. Bereits 94 Passagiere von Kreuzfahrtschiff Hondius ausgeflogen. Das Wetter unbeständig bei 15 bis 20 Grad. Die Südtiroler Krebshilfe warnt am heutigen Europäischen Melanom-Tag vor Hautkrebs. Hautkrebs ist inzwischen mit großem Abstand die am häufigsten vorkommende Krebsart, auch in Südtirol, erklärte Dermatologe und Primar im Krankenhaus Bozen, Klaus Eisenle.
2: Da muss man unterscheiden zwischen weißen und schwarzen Hautkrebs. Der schwarze Hautkrebs ist immer so am 5. und 6. Platz. Der weiße Hautkrebs hingegen, also Basalzellkarzinom, Basaliom, ist weitaus an erster Stelle. Er kommt in den Statistiken gar nicht mehr vor, weil ungefähr 3/4 aller Tumoren weißer Hautkrebs sind. Also extrem, extrem häufig.
1: Die Heilungschancen beim weißen Hautkrebs sind bei früher Diagnose sehr gut, da er selten Tochtergeschwülste bildet, sagt Eisenle. Der schwarze Hautkrebs hingegen kann tödlich enden. In Südtirol ist das Risiko für Hautkrebs besonders hoch, wegen der intensiven Sonneneinstrahlung in den Bergen und weil viele Menschen einen Großteil ihrer Freizeit im Freien verbringen. Glons will im Sommer den Ort für den Durchgangsverkehr sperren. An Spitzentagen fahren rund 12.000 Autos, Camper und Motorräder durch die mittelalterliche Stadt. Mit der Sperre solle auch der Druck auf die Nachbargemeinden Malz und Prat erhöht werden, die sich gegen geplante Umfahrungslösungen für Glons sträuben, sagt der Glonser Bürgermeister Erich Josef Wallnöfer. Zusicherungen von Seiten des Landes, etwas zu unternehmen, könnten den Bürgermeister von diesem Vorhaben nicht mehr abbringen.
3: Ich glaube, ich sperre auf jeden Fall. Mit Zusagen kann ich mir fast nicht mehr zufrieden geben. Wir müssen es auch probieren, wie sich das auswirkt. Das ist auch eine Probe für das heurige Jahr. Glons ist zu wichtig und zu wertvoll für das, dass wir uns den Verkehr unterordnen. Seit 25 Jahren diskutieren wir da über das Thema. Irgendwann muss was passieren, weil der Verkehr ja dauernd zunimmt, nicht abnimmt. Und wir haben da mittlerweile im Sommer 120.000 Besucher, Fußgänger, plus Sommer den Radtourismus, der dazugekommen ist. Die Verkehrssicherheit sowieso, das ist für unsere Bürger ganz wichtig, weil die Haustüren münden praktisch in der Staatsstraße.
1: Gesperrt werden soll die Stadt im Juli und August. Einheimische und der landwirtschaftliche Verkehr sollen weiter fahren dürfen. Nach dem Ausbruch des Hantavirus auf dem Kreuzfahrtschiff Hondius sind die ersten Passagiere ausgeflogen worden. Bislang wurden 94 Passagiere von Bord geholt. Die Evakuierung vor der spanischen Insel Teneriffa soll heute abgeschlossen werden. Peter Thalmann.
4: Am Nachmittag sollen die beiden letzten Flüge in Richtung Australien und Niederlande starten. Einer von 17 evakuierten US-Passagieren wurde indes positiv auf das Hantavirus getestet. Die Person zeige jedoch keine Symptome, teilte die US-Gesundheitsbehörde mit. Der infizierte Passagier wurde in eine Infektionskontrolleinheit gebracht. Alle anderen US-Passagiere müssen in Quarantäneeinrichtungen. Einer der 5 französischen Passagiere zeigt Symptome. Die Franzosen werden deshalb in eine streng überwachte Quarantäneeinheit in Paris untergebracht. Auch die deutschen und niederländischen Passagiere wurden bereits ausgeflogen. Sie müssen sich 6 Wochen lang in häusliche Quarantäne begeben.
1: Die aktuellen Entwicklungen rund um das Hantavirus sind Thema im Morgengespräch nach diesen Nachrichten. US-Präsident Donald Trump hat den iranischen Vorschlag für ein Ende des Krieges zurückgewiesen. Er bezeichnete die über Pakistan vermittelte Antwort als völlig inakzeptabel. Teheran lehnte seinerseits die US-Vorschläge ab und fordert stattdessen Reparationen sowie volle Souveränität über die Straße von Hormus. Der saudische Ölkonzern Aramco hat seinen Gewinn angesichts hoher Ölpreise im ersten Quartal deutlich gesteigert. Im Vergleich zum Vorjahr legte der Nettogewinn um rund 25% auf gut 29 Milliarden Euro zu. Die Blockade der Straße von Hormus führe dazu, dass dem Weltmarkt in den vergangenen 2 Monaten rund 1 Milliarde Barrel Öl gefehlt habe, teilte Aramco-Chef Amin Nasser mit. Selbst wenn die Lieferungen wieder anliefen, werde es dauern, bis sich die Energiemärkte erholen. Aramco selbst nutze verstärkt seine Ost-West-Pipeline, um die Blockade zu umgehen. Die Gewerkschaften des Transportsektors haben für viele heute einen Streik angekündigt. Betroffen ist vor allem der Flugverkehr. So sollen Flüge der Fluggesellschaft EasyJet von 10 bis 18 Uhr bestreikt werden. Auch die Belegschaft der Fluggesellschaft ITA Airways will sich am Streik beteiligen. Demnach fallen rund 40% der Flüge aus. Für die kommenden Tage sind weitere Streiks geplant. Die Basisgewerkschaft USB ruft für den 18. Mai zu einem Streik auf, der unter anderem den Bahnverkehr, Autobahndienste und das Gesundheitswesen betreffen soll. Die Timmelsjoch-Hochalpenstraße ist bereits seit einigen Tagen geräumt. Allerdings wird sie erst übermorgen Mittwoch geöffnet. Es ist wichtig, dass zwischen der Räumung und der Öffnung der Straße einige Tage vergehen, sagt der Direktor der Abteilung Straßendienst, Philipp Sicher. Da ist einerseits die Lawinengefahr auf der Südtiroler Seite.
5: Wir haben etliche Situationen, die für die Verkehrsteilnehmer zu einer Gefahr führen können. Und deswegen ist es so, dass wir eigentlich diese exponierten Stellen mit der Lawinenkommission praktisch bewerten müssen. Das ist heuer nicht der Fall, aufgrund der sehr geringen Schneemengen, die wir haben. Und der zweite wesentliche Aspekt sind die Steinschläge, beziehungsweise aufgrund der anstehenden Felshänge ist es natürlich so, dass vor allem mit dem Frost-Tauwechsel im Frühjahr Steine oder sogar Felsblöcke abbrechen können, die dann für die Verkehrsteilnehmer eine Gefahr darstellen können.
1: So früh im Jahr wie heuer wurde die Timmelsjochstraße noch nie geöffnet. Der bisher früheste Termin war der 19. Mai 2007, also rund eine Woche später. Die Straße bleibt dann täglich von 7 bis 20 Uhr befahrbar. Bei einem Verkehrsunfall in Termin sind am frühen Sonntagabend 2 Personen verletzt worden. Ihr Auto war südlich des Dorfes gegen eine Straßenbegrenzung und eine Beschilderung geprallt, hatte sich überschlagen und ist seitlich liegen geblieben. Die beiden Insassen konnten sich noch vor dem Eintreffen der Einsatzkräfte selbst aus dem Fahrzeug befreien. Sie wurden vom Weißen Kreuz ins Krankenhaus gebracht. Beim Wings for Life Run wurde ein neuer Teilnehmerrekord erzielt. Insgesamt nahmen weltweit über 346.000 Läufer und Rollstuhlfahrer am Laufbewerb teil. Der Lauf wurde parallel in 173 Ländern ausgetragen. Auch in Südtirol wurde gelaufen. In Welsberg etwa gingen rund 650 Läufer an den Start. 100% der Startgelder fließen dabei in die Wings for Life Stiftung. Damit sollen Heilmethoden für Querschnittslähmung gefunden werden. In der deutschen Fußball-Bundesliga kommt es im Abstiegskampf zu einem Showdown am letzten Spieltag. Der Tabellenletzte Heidenheim gewann gestern Abend in Köln 3:1 und weist somit in der Tabelle gleich viele Punkte auf wie St. Pauli und Wolfsburg, die auf den Plätzen 16 und 17 liegen. 2 dieser 3 Mannschaften steigen direkt ab, 1 schafft es in die Relegation. Am letzten Spieltag stehen sich St. Pauli und Wolfsburg gegenüber, Heidenheim trifft zu Hause auf Mainz. Der FC Barcelona ist spanischer Fußballmeister. Die Katalanen holten die entscheidenden Punkte ausgerechnet gegen Real Madrid. Sie schlugen den Erzrivalen zu Hause 2:0. Für Barcelona ist es bereits der 29. Titelgewinn, der 3. in den vergangenen 4 Jahren. Von Rai Südtirol hörten Sie Nachrichten. Redaktion Peter Thalmann und Karin Köhl.
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6: Guten Morgen mit den aktuellen Aussichten. Begrüßt Sie Günter Geier. Hier und da steht uns eine unbeständige und kühle Woche bevor. Auch heute gibt es über Südtirol viele Wolken. Die Sonne zeigt sich nur selten und im Tagesverlauf muss man mit einigen Regenschauern rechnen. Am Nachmittag reichen die Temperaturen von 15 Grad im Wipptal bis 20 Grad im Unterland. Auf den Bergen 2000 Metern Werte um 4 Grad. Morgen gibt es zunächst noch einige Regenschauer. Im Tagesverlauf sorgt Nordwind aber für eine Wetterbesserung und es setzt sich verbreitet die Sonne durch. Es bleibt aber relativ kühl mit maximal 20 Grad. Am Mittwoch überwiegen die Wolken und neue Niederschläge gibt es dann wieder am Donnerstag und Freitag. Damit zurück zu heute und zu den Temperaturen von 7 Uhr. In Bozen, Meran und Auer 14 Grad, in Schlanders und in Brixen 11, Sterzing und Bruneck melden 10 Grad, in Doblach 7, auf der Blose 0, dazu Südwestwind mit 30 km pro Stunde, am Reschen 6, Brenner 8, Innsbruck 13, Lienz 9 und in Trient 14 Grad.
7: Guten Morgen aus der Landesverkehrsmeldezentrale wünscht Renate Stauder. Auf der Schnellstraße Mebo in Richtung Bozen im Bereich der Ein- und Ausfahrt Meran-Zentrum ist wegen Arbeiten von 8.30 Uhr bis 17 Uhr nur eine Fahrspur befahrbar. Auf der Bustertaler Staatsstraße auf der Rickertalbrücke Einbahnregelung wegen Sicherungsmaßnahmen der Brücke. Auf der Gadertaler Staatsstraße zwischen Funtanaccia und dem Campolongo-Pass abschnittsweise Einbahnregelung von 7 Uhr bis 18 Uhr wegen Asphaltierungsarbeiten. In der Gemeinde Ritten ist die Gemeindestraße Lengstein-Barwian im Bereich Benzel und Dicktelegraben von 8 Uhr bis 17 Uhr wegen Felssicherungsarbeiten gesperrt. Auf der Landesstraße Uttenheim-Tesselberg bei Mühlbach Sperre von 7 Uhr bis 17 Uhr wegen Arbeiten. Die Umleitung ist ausgeschildert. Gute Fahrt!
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8: Einen guten Morgen heute am Montag, 11. Mai. Ich wünsche Ihnen im Namen des Teams einen guten Start in diesen Montag. Mit mir im Frühstücksradio sind heute dabei im Nachrichtenstudio Matthias Mayer und Karl Pfeiffer in der Senderegie. Derzeit sorgt das sogenannte Hunter-Virus international für Schlagzeilen. Mehrere Menschen sind gestorben, hunderte Kontaktpersonen stehen unter Beobachtung oder sind in Quarantäne. Viele erinnern das an die ersten Nachrichten während der Corona-Pandemie. Gesundheitsbehörden betonen allerdings, das Risiko für die Bevölkerung sei derzeit gering. Was genau hinter dem Virus steckt, wie man sich anstecken kann und warum Experten den aktuellen Ausbruch genau beobachten und trotzdem nicht Alarm schlagen, hören Sie gleich im Morgengespräch.

0: Wir begleiten Sie in diesen Montag hinein. Einen guten Morgen um 17 nach 7. Sie hören RAI Südtirol. 3 Todesfälle, Quarantänefälle in mehreren Ländern und internationale Aufmerksamkeit nach dem Ausbruch des Hunter-Virus auf einem Kreuzfahrtschiff beobachten internationale Gesundheitsbehörden die Lage derzeit genau. Wir hören es laufend in den Nachrichten. Gleichzeitig betonen Experten, dass das Risiko für die allgemeine Bevölkerung derzeit gering sei. Was man über das Virus wissen muss und warum der aktuelle Fall trotzdem besonders ist, darüber sprechen wir jetzt im Morgengespräch mit dem Immunologen Bernd Gensbacher. Meine Kollegin Karin Köhl ist jetzt mit ihm verbunden.
1: Guten Morgen, Herr Gensbacher.
2: Guten Morgen.
1: Herr Gensbacher, viele Menschen fragen sich derzeit, muss man sich wegen des Hunter-Virus Sorgen machen?
2: Nein. Man kann es vergleichen, wenn man ein Jahr zurückdenkt, da hat es in den Medien die Nachrichten gegeben über das Mpox-Virus. Das ist auch ein Virus, das sich über Körperflüssigkeiten und engen Kontakt auf Menschen überträgt. Und heutzutage spricht niemand mehr darüber. Genauso ist es mit dem Hunter-Virus. Es ist nicht wie Corona, das Coronavirus, das über Aerosole, über die Atemwege übertragen wird, wird Hunter-Virus in seltenen Fällen und nur eine Art vom Hunter-Virus durch direkten Körperkontakt, Körperflüssigkeiten im engen Raum und über längere Zeit übertragen.
1: Schauen wir uns dieses Virus eben genauer an. Worum handelt es sich da genau?
2: Es ist ein Virus, das um 1950-60 entdeckt wurde in Korea. Es heißt deshalb Hunter-Virus. Es gibt dort einen Fluss, den Hunter-Fluss. Während des Koreanischen Krieges sind mehrere koreanische Soldaten an einem hämorrhagischen Fieber erkrankt, das heißt innere Verblutungen. Und dann haben die koreanischen Forscher dieses Virus isoliert. Es ist ein RNA-Virus, genauso wie Influenza oder wie Corona, hat deshalb eine hohe Mutationsrate, aber es ist kein Virus, das über die Atemwege übertragen wird, sondern über Körperkontakte. Es sind 2 Familien. Es gibt die europäischen, die Old World, die alte Welt Hunter-Viren und die neue Welt Hunter-Viren, die in Amerika, Südamerika sind. Und dieses Virus ist ein neues Hunter-Virus, neue Welt Hunter-Virus. In Argentinien hat eine holländische Familie im Freien übernachtet, über Tage scheinbar, Ornithologen, Vögelliebhaber, 4 Tage im Freien. Der Virus lebt in den Nagetieren, in Mäusen und Ratten. Die scheiden das im Urin und im Kot aus, das trocknet ein. Und wenn Staub entsteht, dann können diese Staubpartikel, die mit Virus beladen sind, eingeatmet werden und können so ein kardiopulmonales Syndrom erzeugen.
1: Das heißt, wir Menschen können uns anstecken, wenn wir diesen infizierten Staub einatmen. Wie merkt man denn jetzt, dass man infiziert ist?
2: Erstens einmal ist die Anamnese wichtig. Also wenn im Saarental oder im Bozen oder in Südtirol jemand sagt, er hat starkes Husten, Muskelschmerzen, Gelenkschmerzen, Fieber, Kopfschmerzen, dann braucht man ganz sicher nicht daran denken, dass es ein Hunter-Virus ist, sondern man muss eben die Anamnese erörtern. Das heißt, war er in bestimmten Bereichen in Südamerika? Oder es kann in seltenen Fällen, wenn jemand eine alte Lagerhalle ausräumt, voller Staub ist, wo Ratten und Nager und Mäuse sind, dann kann es in seltenen Fällen zu einer Lungeninfektion kommen mit Verwandten von dem Andes-Virus, der diese Probleme jetzt erzeugt, da kommen. Aber das ist bei uns hier sehr, sehr unwahrscheinlich.
1: Nach dem Ausbruch dieses Hunter-Virus auf dem Kreuzfahrtschiff gibt es jetzt Quarantänefälle, auch mehrere Todesfälle und internationale Aufmerksamkeit. Nach dem Ausbruch dieses Hunter-Virus auf dem Kreuzfahrtschiff gibt es jetzt Quarantänefälle, auch mehrere Todesfälle und internationale Aufmerksamkeit. Viele

0: vor Symptombeginn. Wenn so ein Mensch in die Kirche gegangen ist, hat er hunderte von Menschen infizieren können, die auch über 30, 40, 50 Meter Weg von ihm waren, weil er mit jedem Atemzug Millionen von viralen Partikeln ausscheidet. Während das typische Beispiel für diesen Hantavirus ist, wer ist denn erkrankt? Wer ist denn gestorben? Die Ehefrau vom ersten Patienten, dem Holländer, und der Arzt, der ihn behandelt hat. Der Arzt ist schwer krank, aber die Frau ist ja 5 Tage, nachdem der Mann verstorben ist, war sie auf dem Schiff. Dann hat man sie auf St. Helena ausgeschifft und nach Südafrika geflogen. Und in Südafrika ist sie dann verstorben. Das heißt, da war enger Kontakt in einem geschlossenen Raum, in einer Kabine, mit Kontakt über Körperflüssigkeiten. Das hat gar nichts mit Corona zu tun.
1: Warum wird dann dieser aktuelle Ausbruch derzeit so genau beobachtet?
0: Ja, weil das zeigt, dass die Systeme funktionieren. Das heißt, man hat aus der letzten Pandemie gelernt. Die WHO und die anderen Gruppierungen wissen genau, um was es sich handelt. Die wissen, da waren 148 Menschen auf diesem Schiff. Die kennen die Namen. Mehrere sind ausgeflogen worden, bevor man genau gewusst hat, was das Problem war. Zum Beispiel, wie Sie wissen, gibt es ja auch 4 Italiener in Sardinien, die in Quarantäne sind. Warum sind die in Quarantäne? Die waren ja nicht auf dem Schiff, könnte man sich fragen. Ja, das waren eben 4 Menschen, die im Flugzeug neben einem Menschen gesessen sind, wo man nachher dann das Hantavirus, die Symptome gesehen hat vom Hantavirus-Infektion und das Virus nachgewiesen hat. Und dann, weil es eben ein Virus ist mit so geringer Infektionspotenzial, nimmt man die 2 Passagiere, die rechts von ihm gesessen sind, und 2 Passagiere, die links von ihm gesessen haben, nimmt man in Quarantäne und beobachtet sie 42 Tage. Weil nach 42 Tagen ist ja ungefähr der letzte Tag, nach denen so eine Infektion noch ausbrechen kann.
1: Das heißt, wenn ich Sie richtig verstehe, auch wenn es in Italien Quarantänefälle gibt, muss man sich hier bei uns derzeit keine Sorgen machen?
0: Überhaupt keine Sorgen. Also man müsste mit einem von den Schiffspassagieren, dieser Hondius, in Kontakt gewesen sein oder einen der Betroffenen.
1: Wie kann man sich denn jetzt grundsätzlich vor einer Ansteckung schützen?
0: Ja, erstens einmal, wenn man in diese Gegenden fährt, wie an die Spitze von Argentinien, wo man weiß, wo nachgewiesen wurde, dass diese Hantaviren vorhanden sind. Wenn man nachschaut, im letzten Jahr hat es dort ungefähr 800 diagnostizierte Fälle gegeben. Natürlich waren die nicht alle so schwerwiegend. Aber wenn man in dem Bereich ist, ja, dann muss man eben wissen, woher kommt, wo lebt das Virus. Das Virus lebt in Nager, in Mäuse oder in Ratten. Und wenn ich im Freien in den Pampas draußen irgendwo bin und am Boden schlafe, dann muss ich eben wissen, wenn da eingetrockneter Kot oder eingetrockneter Urin ist und ich Staub aufwirble und das einatme, dann habe ich potenziell ein Problem. Wenn man alte Stadel ausräumt oder wenn man in so einer Situation ist, dann sollte man natürlich Masken aufsetzen, FFP2 oder FFP3 Masken, weil die uns davor schützen, dass man diese Staubpartikel, auf denen das Virus drauf sitzt, eben einordnet.
1: Herr Gensbacher, fassen wir für unsere Hörerinnen und Hörer noch einmal ganz kurz zusammen, warum beobachten die Experten die Situation so aufmerksam, ohne aber Alarm auszulösen?
0: Weil es die Aufgabe der Behörde ist. Wir zahlen ja sehr viel Steuern, wie Sie wissen. Nicht nur, damit die Regierung die Gesellschaft ordentlich steuert, sondern auch dafür, dass wir nicht unnötig irgendwelchen Krankheitserregern ausgesetzt sind. Da gibt es Organisationen wie die WHO. Und die hat die Aufgabe, falls so ein neuer Erreger in die Menschenwelt eintritt, okay, der ist nicht neu, wir kennen ihn schon seit 1950, dass man dann sicherstellt, dass man die Situation kontrolliert, dass es zu möglichst wenigen Todesfällen kommt. Das darf ja nicht sein, dass jemand vom Schiff ausgeschifft wird, nach Sardinien fliegt und dort vielleicht in seiner Familie mehrere Leute ansteckt. Aber wichtig ist zu verstehen, für uns besteht keine Gefahr. Das hat mit dem Coronavirus, mit der Art und Weise, wie das Coronavirus weitergegeben wird und wie es ein Krankheitsprozess verursacht, gar nichts zu tun. Des Weiteren müssen Sie wissen, dass es immer wieder Viren geben wird

0: die eine Menschenwelt eintritt. Ich sage nur als letztes eine Sache. Wenn Sie ein Glas Meerwasser nehmen, dann haben Sie dort drinnen mehr Viren, als es Menschen auf dem Planeten gibt. Ungefähr 50 Milliarden Viren. Das sind aber Viren, die nur Bakterien infizieren können. Man heißt sie Bakteriophagen. Aber die Welt ist voller Lebewesen, voller Viren, voller Menschen.
1: Vielen Dank, Herr Gensbacher, für Ihre Einschätzung.
0: Danke.
2: Der Immunologe Bernd Gensbacher schätzt das Hantavirus für den Menschen also nicht besonders gefährlich ein. Man könne es nicht mit dem Coronavirus vergleichen. Es handelt sich zwar ebenfalls um ein RNA-Virus wie das Influenza- oder Coronavirus, doch wird das Hantavirus nicht über die Atemwege übertragen, sondern allein durch längeren und intensiven Kontakt mit Infizierten. Das Morgengespräch können Sie übrigens auf unserer Nachrichtenseite bz.rheinnews.de auch nachhören.
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0: Es ist 7.30 Uhr. 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
1: Immunologe Bernd Gensbacher sieht bei Hunter-Virus keine Pandemiegefahr. US-Präsident Trump lehnt den iranischen Friedensvertrag ab. Das Wetter unbeständig bei 15 bis 20 Grad. Der Immunologe Bernd Gensbacher sieht beim Hunter-Virus keinen Grund zur Panik. Anders als bei Corona erfolge die Übertragung in der Regel nicht über die Atemwege von Mensch zu Mensch. Entscheidend sei der Übertragungsweg. Meist stecken sich Menschen über Ausscheidungen infizierter Nagetiere an. Nur einzelne südamerikanische Virusvarianten könnten in seltenen Fällen auch bei engem Kontakt zwischen Menschen übertragen werden. Nach dem Ausbruch des Hunter-Virus steht die Evakuierung des Kreuzfahrtschiffes Hondius vor Teneriffa kurz vor dem Abschluss. Heute Nachmittag sollen die letzten zwei Sonderflüge nach Australien und in die Niederlande starten. Damit endet die Rückholaktion für Passagiere aus insgesamt 23 Ländern. US-Präsident Donald Trump hat den iranischen Vorschlag für ein Ende des Krieges zurückgewiesen. Er bezeichnete die über Pakistan vermittelte Antwort als völlig inakzeptabel. Teheran lehnte seinerseits die US-Vorschläge ab und fordert stattdessen Reparationen sowie volle Souveränität über die Straße von Hormus. Die Südtiroler Krebshilfe warnt am heutigen Europäischen Melanomtag vor Hautkrebs. Hautkrebs ist inzwischen mit großem Abstand die am häufigsten vorkommende Krebsart, auch in Südtirol, sagt der Primar der Dermatologie im Krankenhaus Bozen, Klaus Eisenle. Besonders in Südtirol ist das Risiko hoch wegen der intensiven Sonneneinstrahlung in den Bergen und weil viele Menschen einen Großteil ihrer Freizeit im Freien verbringen. Glunz will im Sommer den Ortskern für den Durchzugsverkehr sperren. An Spitzentagen fahren rund 12.000 Autos, Camper und Motorräder durch die mittelalterliche Stadt. Durch die Sperre soll auch der Druck auf die Nachbargemeinden Malz und Prat erhöht werden, die sich gegen geplante Umfahrungslösungen für Glunz sträuben, sagt der Glunzer Bürgermeister Erich Josef Wallnöfer zu Reise Tirol. Beim Wings for Life Run wurde ein neuer Teilnehmerrekord erzielt. Insgesamt nahmen weltweit über 346.000 Läufer und Rollstuhlfahrer am Laufbewerb teil. Der Lauf wurde parallel in 173 Ländern ausgetragen. Auch in Südtirol wurde gelaufen. In Welsberg etwa gingen rund 650 Läufer an den Start. 100% der Startgelder fließen dabei in die Wings for Life Stiftung. Damit sollen Heilmethoden für Querschnittslähmung gefunden werden. Das Wetter. Heute geht es wechselhaft durch den Montag. Es gibt viele Wolken, nur etwas Sonne zwischendurch und im Tagesverlauf muss man mit einigen Regenschauern rechnen. Die Temperaturen erreichen 15 bis 20 Grad. Morgen, Dienstag, beginnt der Tag wechselhaft mit letzten Schauern. Im Tagesverlauf setzt sich verbreitet die Sonne durch. 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Redaktion Karin Kühl.
2: Guten Morgen aus der Landesverkehrsmeldezentrale wünscht Renate Stauder. Auf der Schnellstraße Mebo in Richtung Bozen im Bereich der Ein- und Ausfahrt Meran-Zentrum ist wegen Arbeiten von 8.30 Uhr bis 17 Uhr nur eine Fahrspur befahrbar. Auf der Bustertaler Staatsstraße auf der Rickertalbrücke Einbahnregelung wegen Sicherungsmaßnahmen der Brücke. Auf der Gadertaler Staatsstraße zwischen Funtanaccia und dem Campolongo-Pass abschnittsweise Einbahnregelung von 7 Uhr bis 18 Uhr wegen Asphaltierungsarbeiten. In der Gemeinde Ritten ist die Gemeindestraße Lengstein-Barwian im Bereich Benzel und Dicktelegraben von 8 Uhr bis 17 Uhr wegen Felssicherungsarbeiten gesperrt. Auf der Landesstraße Uttenheim-Tesselberg bei Mühlbach Sperre von 7 Uhr bis 17 Uhr wegen Arbeiten. Die Umleitung ist ausgeschildert. Gute Fahrt!

0: Das Frühstücksradio von Rhein-Südtirol, die Zeit 7.38 Uhr. Jetzt geht's los. Morgen am Dienstag hat das Warten ein Ende, wenn um 21 Uhr die Eurovision-Fanfare ertönt und in der Wiener Stadthalle das erste Semifinale des 70. Song Contests beginnt. Das ist allerdings eine Ausgabe nicht ohne Konfliktpotenzial. Gleich 5 Länder haben ihre Teilnahme abgesagt, weil Israel mit dabei ist. Berichtet ARD-Korrespondent David Freches aus Wien.
1: Die ESC-Woche in Wien. Sie hat Sonntagabend offiziell begonnen mit dem türkisen Teppich, einer Art Parade vor dem Wiener Rathaus, bei dem die Sänger, Künstlerinnen und Gruppen aus allen Teilnehmerländern symbolisch in der Stadt ankommen. Ein Event bei bestem Wetter und guter Laune. So locker und leicht wie auf dem türkisen Teppich wird es in Wien diese Woche nicht überall. Schon seit längerem gilt die zweithöchste Sicherheitsstufe. Rund um die Wiener Stadthalle, also dem Ort, an dem Dienstag und Donnerstag die beiden Halbfinals stattfinden und Samstag das große Finale, sind die Straßen großräumig abgesperrt. Ein dichtes Netz aus Rettungskräften macht sich bereit. Susanne Drapalik ist die Präsidentin des Samariterbund in Wien und sagt:
2: Der wichtigste Punkt ist, dass wir zusammen mit Polizei und Feuerwehr, mit denen wir seit Jahren zusammenarbeiten, hier eine Mannschaft auf die Beine gestellt haben, um hoffentlich nur, sage ich immer, so wenig wie möglich versorgen zu müssen.
1: Damit das auch so kommt, sind rund um die Halle und an anderen Orten in der Stadt Taschen verboten. Stattdessen gilt Handy, Schlüssel, Portemonnaie. Erlaubt ist nur, was in die Hosentasche passt. Nationalfahnen hingegen dürfen in die Halle mit rein, wenn sie ein Zertifikat nach der geltenden Brandschutznorm haben. Auch Palästina- und Israel-Flaggen, wie die Verantwortlichen in den zurückliegenden Tagen und Wochen immer betont haben. Die Debatte um die Teilnahme Israels begleitet den ESC schon lange. Für Samstag ist deshalb in der Nähe der Stadthalle eine Demo mit 3000 Personen angekündigt. Direkt vor Ort ist der Protest verboten. Es gibt eine Platzsperre. Diese Sicherheitsvorkehrungen seien notwendig, sagte Wiens Bürgermeister Michael Ludwig am Samstag, als seine Rede zum Europatag von Free Palestine-Aktivisten gestört wurde.
3: Und wir werden alle Sicherheitsvorkehrungen treffen, dass alle Künstlerinnen und Künstler auftreten können hier in Wien. Wir lassen uns hier nicht wegterrorisieren, das sage ich ganz offen.
1: Bekundungen für und gegen die israelische Teilnahme sind ein Aspekt vor dem ESC in Wien dieser Tage. Ein totales Kontrastprogramm dazu ist das Schiff, das bis zum Finale dreimal täglich Fans über die Donau fährt. Die Stimmung dort ist eine andere.
4: Wir sind hier, um den ESC zu feiern, die Community zu feiern, die Musik zu genießen, die Stimmung zu genießen.
5: Der Auftakt in die schönste Woche des Jahres. Einfach so fantastisch, was man alles machen kann.
6: Ich schaue das schon, seitdem ich 7, 8 Jahre alt bin. Und seit 3 Jahren fliegen wir jetzt auch immer dorthin, wo die Eurovision stattfindet.
1: Wenn die Verantwortlichen des ESC schon jetzt dafür sorgen könnten, dass das Fazit nach einer Woche in Wien so ausfällt, wie dieser Fan die Schifffahrt beschreibt, sie würden es wohl tun.
7: Keine Probleme mit Gewalt, alle wollen nur Spaß haben. Und die Musik bringt alle Leute zusammen aus allen Ländern.
0: Das erste Halbfinale steigt also morgen Abend. Mit dabei sind schon einige Favoriten wie Dauerbrenner Schweden, Publikumsliebling Akilas aus Griechenland oder das finnische Bauer-Duo, das seit Wochen die Wettquoten anführt. Italien mit Sanremo-Sieger Sal da Vinci und Deutschlands Starterin Sarah Engels sind als sogenannte Big Five schon für das Finale am Samstag qualifiziert.
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0: Einen schönen guten Morgen erneut im Frühstücksradio und die Zeit 7.44 Uhr. Bei mir nur im Studio hat Patrick Riener Platz genommen. Er hat sich einen Überblick über die heute erschienenen Zeitungen verschafft. Guten Morgen, Patrick.
1: Guten Morgen, Thomas. Grüß dich.
0: Ja, das Hunter-Virus steht am Beginn des heutigen Pressespiegels. Wir haben heute schon im Morgengespräch vom Immunologen Bernd Gensbacher einiges dazu gehört, aber natürlich, das ist eine Meinung, es gibt viele andere. Wie riskant ist es denn für Europa? Was sagen denn andere Experten?
1: Das ist kein zweites Covid. Diese Aussage stammt von der Weltgesundheitsorganisation WHO und die FAZ, die Frankfurter Allgemeine, macht daraus heute eine Schlagzeile und fügt hinzu, in Deutschland empfiehlt das Robert-Koch-Institut 6 Wochen Quarantäne für Kontaktpersonen ohne Symptome. Das sei auch zu Hause möglich, notiert die FAZ. Die Bild-Zeitung bleibt sich treu und titelt heute sensationslüstern Operation Todesschiff. Hinsichtlich der deutschen Reisenden, die sich auf dem Schiff befanden, schreibt das Springerblatt, ich zitiere, obwohl aktuell niemand Symptome zeigt, gelten alle Hondius-Urlauber wegen der langen Inkubationszeit als Hochrisikokontakte. Doch die Gefahr für die Allgemeinbevölkerung sei nur gering, hält die Bild-Zeitung mit Verweis auf die WHO fest. L'antivirus fa paura, più controlli alle frontiere, so fasst die Tageszeitung La Repubblica die Gemengelage zusammen. In einem Gastbeitrag für die Repubblica erklärt der renommierte Virologe Roberto Burioni, warum Wachsamkeit trotz allem ein Gebot der Stunde ist. Über das Andes-Virus, das Anden-Virus, sei bislang nur sehr wenig bekannt, da die bisherigen Erkenntnisse vor allem auf einen Ausbruch unter 34 Menschen in Argentinien zurückgingen. Zudem könnten Viren mutieren und ansteckender werden. Entscheidend sei die lange Inkubationszeit von bis zu 50 Tagen. Sollten in den kommenden 2 Monaten keine weiteren positiven Fälle auftreten, könne man vorsichtig aufatmen. Burioni betont in seinem Beitrag für die Repubblica abschließend, dass Viren eine ständige Bedrohung seien, vergleichbar etwa mit Erdbeben, deren Zeitpunkt und Ort man nicht vorhersagen könne. Und er sagt, dass der Mensch aus Selbstschutz möglichst großen Abstand zu Wildtieren halten müsse.
0: Ja, Patrick, und wir blicken auf den Iran-Krieg. Teheran fordert ein Ende der Kämpfe und Sanktionen, zudem Entschädigungen und die Anerkennung seiner Souveränität über Hormuz. US-Präsident Donald Trump, dem gefällt das gar nicht. Er bezeichnet das als völlig inakzeptabel.
1: Ja, Thomas, angesichts dieser Sachlage titelt die Turiner Stampa heute folgerichtig Pace in Frantumi, der Frieden liege in Scherben da. Die Nahost-Expertin und Politologin Alessia Melciangi erläutert in ihrer luziden Analyse in der Stampa das hochriskante Azar-Spiel am Persischen Golf. Der Iran will Hormuz zu einem Druckmittel für die Verhandlungen machen. Die USA wollen den Konflikt beenden, ohne dabei Teheran einen politischen Symbolfrieden zuzugestehen. Israel will verhindern, dass ein Abkommen zur Rehabilitierung des iranischen Regimes führt. Und China schaut zu und wartet darauf, die Dividenden dieser Krise abzuschöpfen. Così la guerra non guerra continua, urteilt Melciangi und ergänzt, in diesem gefährlichen Schwebezustand zeigt sich das eigentliche Paradoxon der Krise. Alle sagen, sie wollten den Kollaps verhindern und drücken doch weiterhin genau auf den Knopf, der ihn auslösen kann, so Nahost-Expertin Melciangi in der Stampa. Zum Iran-Krieg hat die Tageszeitung La Repubblica einen früheren ranghohen US-Diplomaten interviewt, Alan Eyer. Während der Obama-Präsidentschaft war er als Sprecher im Außenministerium tätig, und zwar als erster in diesem Amt, der des Persischen mächtig war. Eyer gehörte auch jenem Verhandlungsteam an, das die atomaren Bestrebungen des Iran entschärfen sollte, im besten Wortsinn. Er betont gegenüber der Repubblica, der Iran stellt nach wie vor eine militärische Bedrohung dar. Der Krieg war ein großer strategischer Fehler. Nun ist es viel wahrscheinlicher, dass das Regime eine Atombombe haben will, sagt Eyer und fügt bitter hinzu, jede Nuklearübereinkunft, die Trump mit dem Iran erzielen wird, wird nicht besser sein als jene von Obama.
0: Ja, und Patrick, vom Iran-Konflikt wechseln wir zum Ukraine-Krieg, also einem weiteren Konfliktherd. Russlands Präsident Wladimir Putin hat den früheren deutschen Bundeskanzler Gerhard Schröder als möglichen Friedensvermittler ins Spiel gebracht. Er meint auch, dass er diesen Krieg für bald beendet sieht.
1: Und die Bild-Zeitung spricht in diesem Zusammenhang von, Zitat, irren Friedensplänen, von Pleite Putin. Wie ernst dessen Pläne vor der Folie seiner zahlreichen Täuschungsmanöver und Lügen sein, das könne nicht seriös eingeschätzt werden. Putins Worte könnten als Mittel verstanden werden, der kriegsmüden russischen Bevölkerung Hoffnung auf ein baldiges Kriegsende zu schenken. Immer mehr Russen horten Bargeld. Die Stimmung in Moskau verschlechtere sich zusehends, berichtet die Bild-Zeitung. Für die Süddeutsche ist Putins Vorschlag absurd. Sebastian Gierke unterstreicht in seinem Kommentar, dass Putin und Schröder bekanntlich Freunde seien und beide hätten von diesem Umstand über jedes Anstandsmaß hinaus profitiert. Angesichts der kaum mehr vorhandenen Reputation Schröders sei Putins Ansinnen ein, Zitat, eher kümmerlicher Versuch der Manipulation. Russlands Präsident wolle Unruhe in Europa stiften, indem er Gesprächsbereitschaft simuliere, so die Süddeutsche. Für die FAZ ist Schröder schlicht und ergreifend Putins Mann. Kolumnist Nicolas Busse schreibt, dass Schröder sich nach dem Ausscheiden aus dem Amt für großes Geld aus Russland entschieden hat, disqualifiziert ihn heute als Diplomaten. Deutschland und Europa müssten der alten Geschäftemacher über die Köpfe Osteuropas hinweg widerstehen und stattdessen Russland abschrecken. Die Interessen Europas liegen in einem Kriegsende, das die Ukraine so stark wie möglich macht, bilanziert Busse in der FAZ.
0: Und Patrick, wir wenden uns der italienischen Tagespresse zu. Der Fatto Quotidiano wartet heute mit einer Exklusivmeldung auf.
1: Es geht um den Fall Nicole Minetti. Zur Erinnerung, die frühere Berlusconi-Politikerin, die im Ruby-Skandal verurteilt worden war, wurde von Staatspräsident Mattarella begnadigt, angeblich um ein schwerkrankes Kind zu betreuen, das sie adoptiert hatte. Der Fatto Quotidiano hatte jüngst über mögliche Unregelmäßigkeiten bei der Adoption gesprochen. Heute nun druckt der Fatto, wir haben es gehört, ein Exklusivinterview mit einer Masseurin ab, die in der Villa von Nicole Minettis Lebenspartner Giuseppe Cipriani in Uruguay tätig war. Minetti hat sich überhaupt nicht verändert. Sie hat nach ihrer Verurteilung das gemacht, wofür sie verurteilt worden war: Begünstigung der Prostitution. Das sagt die Masseurin, die von pikanten Partys in Uruguay berichtet. Ja, und für diese habe Minetti auch Minderjährige aus Südamerika und Italien rekrutiert. Die Masseurin sei bereit, ihre Aussagen vor der italienischen Staatsanwaltschaft zu wiederholen, allerdings nur, wenn ihr Polizeischutz garantiert würde, sagt sie gegenüber dem Fatto Quotidiano. Ja, die wiederentfachte Affäre Minetti sei für Italien mit einer kleinen Zeitreise vergleichbar, findet heute die Süddeutsche. Denn laut SZ-Kolumnistin Elisa Britzelmeier ist Minetti ein Gespenst aus der Bunga-Bunga-Vergangenheit. Minetti stehe für alles, was Berlusconis Gegnern an Berlusconi zuwider war. Allein das Aussehen und die Loyalität zu Berlusconi seien belohnt worden, so die Süddeutsche Zeitung.
0: Und Patrick, wir kommen zur Lokalpresse. Wird die Autonomiereform doch noch zur Zitterpartie? Diese Frage stellt sich die Tageszeitung Dolomiten heute.
1: Ja, Thomas, eine kurzfristige Änderung im Arbeitsprogramm des Senats am kommenden Mittwoch könnte die letzte notwendige Abstimmung trotz bester Planung auf den letzten Metern eben, du hast es gesagt, zur Zitterpartie machen. Fehlt nur eine einzige Stimme zu den erforderlichen 103, dann war es das mit der Autonomiereform für Südtirol, betont SVP-Senator Meinhard Durnwalder. Er wolle sich dafür einsetzen, dass die Abstimmung nicht am Mittwochvormittag stattfindet und erklärt, warum das so wichtig ist. Sollte sie auf 10 Uhr oder gar noch früher angesetzt werden, dann könnten einige Senatoren und Regierungsmitglieder noch abwesend sein, etwa weil sie erst noch anreisen oder aus anderen Gründen fehlen. Wir brauchen für diese letzte Abstimmung aber die absolute Mehrheit und dafür jede Stimme, sagt Senator Durnwalder gegenüber den Dolomiten. Der Alto Adige setzt sich heute mit dem Thema gefälschte Zweisprachigkeitsnachweise auseinander. Das Blatt veröffentlicht zwei Interviews mit Ärzten, die anonym bleiben wollen. Obgleich sie anfangs freundlich aufgenommen worden seien, fühlten sie sich später, so sagen sie, ausgegrenzt und unsicher. Sie kritisieren vor allem die schwierige Zweisprachigkeitsprüfung, aber auch die mangelnde Integration zwischen den Sprachgruppen im Gesundheitswesen. Beide loben die gute finanzielle Ausstattung des Südtiroler Gesundheitswesens, aber in anderen italienischen Regionen, da herrsche in den Spitälern ein deutlich besseres Arbeitsklima, sagen sie. Ja, beide würden nicht mehr nach Südtirol zurückkehren. Die Details nachzulesen im druckfrischen Alto Adige. Lesen Sie wohl an diesem sauertöpfischen Montag.
0: Ja, danke Patrick Riener für diesen Pressespiegel. Patrick, jeder zweite Südtiroler Haushalt verfügt über ein Haustier, einen Hund oder eine Katze. Wie schaut es da bei dir aus?
1: Hilfe. Eine Heuschrecke, die uns immer wieder im Sommer auf dem Balkon besucht. Wir haben sie Konrad getauft.
0: Ja, das ist ein niedliches Haustier. Ich denke, dieses Haustier braucht keinen Chip. Hunde müssen in Südtirol schon seit Jahren gechippt werden. Bei Katzen war das bisher anders, doch genau das soll sich künftig ändern. Das Europäische Parlament hat Ende April mit überwältigender Mehrheit neue Regeln für Haustiere beschlossen. Künftig sollen alle Hunde und Katzen gechippt und registriert werden. Ziel ist es, Tiere besser zu schützen, den illegalen Tierhandel einzudämmen und Krankheiten vorzubeugen. Was bedeutet das konkret für Südtirol? Warum wird gerade die Registrierung von Katzen jetzt zum Thema? Und wie soll eine europaweite Haustierdatenbank künftig überhaupt funktionieren? Darüber sprechen wir gleich nach 8.

0: Ja, ein bisschen können wir sie noch anspielen. Soul Sister waren das mit The Way to Your Heart. Ein Popsong aus den späten 80ern über die Suche nach Nähe und den richtigen Weg zum Herzen eines Menschen. Und vielleicht hält der heutige Tag ja auch Begegnungen und Erlebnisse bereit, die das Herz bei Ihnen berühren. Hier kommen die Veranstaltungstipps für Sie, ausgewählt und zusammengestellt von Hannes Hölzel.
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2: Seit dem Bolzano Filmfestival Bozen ist es bekannt. Der Südtiroler Andreas Bichler hat einen Film über den reichsten Mann der Welt gedreht. Und damit hat er den Publikumspreis gewonnen. Ausgangspunkt dieses investigativen Dokumentarstreifens ist ein tödlicher Unfall in Florida, an dem ein Tesla-Fahrzeug beteiligt war. Eine Frau kam dabei ums Leben und ein Gericht machte Tesla später teilweise für den Vorfall verantwortlich. Von diesem konkreten Ergebnis ausgehend entfaltet Andreas Bichler eine umfangreiche Recherche, die auf internen Dokumenten und auf Recherchen internationaler Medien basiert. Der Bildungsausschuss Terlan zeigt diesen neuen Film heute in der Mediathek Otto. Der Regisseur Bichler ist anwesend, der Eintritt ist frei, beginnt 19.30 Uhr. Paperback Die Reihe On the Road Again, Weltenbummler erzählen, hat in Lana Jahrzehnte Tradition. 4 Jahrzehnte, um genau zu sein. Heute eine besondere Veranstaltung. Es geht mit Gigi nach Liverpool auf die Spuren der Fab Four. Wir sprechen von Gigi Bortoli, der im fernen Jahr 2013 gemeinsam mit Enzo Nicolodi eine Studienreise nach Liverpool unternahm, um die Originalschauplätze der Beatles zu besuchen. Und heute gibt es diesen Reisebericht nochmal live zu erleben, zusammen mit Live-Musik, natürlich Beatles-Hits, gespielt von der Band Gigi's Friends. 20 Uhr in der öffentlichen Bibliothek Lana am Griers. Der Eintritt ist frei und kostenlos für alle. Nelly Gamper, Sigrid Klotz, Gitti Kustatscher, Karin Marini, Martin Bichler und Markus Fritz. Was haben sie gemeinsam? Sie sind allesamt begeisterte Leserinnen, professionelle Bibliothekare. Im Rahmen des Bücherfrühlings 2026 stellen sie heute neue Literatur vor. Die ReferentInnen geben kurze Einblicke in ausgewählte Romane und zeigen, welche Geschichten heuer besonders lesenswert sind. Sie können teilnehmen, und zwar gratis und von daheim aus. Es ist nämlich ein Online-Seminar, live übertragen aus dem Fritz Cube, das ist das neue Online-Studio der Landesbibliothek, und Sie können sich ganz bequem einloggen und zuhören. Über Zoom, über den Webbrowser oder auch über Smartphone, wenn Sie möchten. Es ist keine Anmeldung nötig. Die Einwahlschlüssel holen Sie sich am besten von der Webseite www.tessmann.it. Es geht von 14.30 Uhr bis 17.30 Uhr.
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3: Immunologe Bernd Gensbacher sieht bei Hantavirus keine Pandemiegefahr. US-Präsident Trump lehnt den iranischen Friedensvertrag ab. Das Wetter unbeständig bei 15 bis 20 Grad. Der Immunologe Bernd Gensbacher sieht beim Hantavirus keinen Grund zur Panik. Anders als bei Corona erfolge die Übertragung in der Regel nicht über die Atemwege von Mensch zu Mensch. Entscheidend sei der Übertragungsweg. Meist stecken sich Menschen über Ausscheidungen infizierter Nagetiere an. Nur einzelne südamerikanische Virusvarianten könnten in seltenen Fällen auch bei engem Kontakt zwischen Menschen übertragen werden. Dass trotz des geringen Infektionsrisikos ein großer Aufwand zur Rückverfolgung der Kontaktpersonen betrieben wird, erklärt Gensbacher.
4: Ja, weil das zeigt, dass die Systeme funktionieren. Das heißt, man hat aus der letzten Pandemie gelernt. Die WHO und die anderen Gruppierungen wissen genau, um was es sich handelt. Wie Sie wissen, gibt es ja auch 4 Italiener in Sardinien, die in Quarantäne sind. Warum sind die in Quarantäne? Die waren ja nicht auf dem Schiff, könnte man sich fragen. Ja, das waren eben 4 Menschen, die im Flugzeug neben einem Menschen gesessen sind, wo man das Virus nachgewiesen hat. Und dann, weil es eben ein Virus ist mit so geringer Infektionspotenzial, nimmt man die zwei Menschen, zwei Passagiere, die rechts von ihm gesessen sind, und zwei Passagiere, die links von ihm gesessen haben, nimmt man in Quarantäne und beobachtet sie 42 Tage.
3: US-Präsident Donald Trump hat die vom Iran übermittelte Antwort zur Beendigung des Krieges zurückgewiesen. Er bezeichnete die über Pakistan vermittelte Antwort als völlig inakzeptabel. Peter Thalmann.
5: Die Antwort lieferte Trump über seinen eigenen Online-Kanal. Eine Einschätzung, warum die iranischen Forderungen inakzeptabel seien, lieferte er aber nicht. Er warf Teheran lediglich jahrzehntelange Verzögerungstaktik vor. An die iranischen Regimevertreter gerichtet, fügte er hinzu, die werden nicht mehr lange lachen. Der iranische Vorschlag sah unter anderem ein Ende des Krieges an allen Fronten vor, sowie Aufhebung der Sanktionen, Reparationszahlungen und ein Ende der Blockade iranischer Häfen.
3: Nach den gescheiterten Friedensverhandlungen sind die Ölpreise kräftig gestiegen. Durchschnittlich legten die Ölpreise um 3% zu. Die anhaltende Blockade des Hafens von Hormuz verknappt das weltweite Ölangebot massiv. Die Gewerkschaften des Transportsektors haben für heute einen Streik angekündigt. Betroffen ist vor allem der Flugverkehr. So sollen Flüge der Fluggesellschaft EasyJet von 10 bis 18 Uhr bestreikt werden. Auch die Belegschaft der Fluggesellschaft ITA Airways will sich am Streik beteiligen. Demnach fallen rund 40% der Flüge aus. Für die kommenden Tage sind weitere Streiks geplant. Die Basisgewerkschaft USB ruft für den 18. Mai zu einem Streik auf, der unter anderem den Bahnverkehr, Autobahndienste und das Gesundheitswesen betreffen soll. In Wien hat der Eurovision Song Contest begonnen. Morgen Dienstag findet das erste Halbfinale statt. Der Song Contest wird dabei von politischen Debatten überschattet. Die Niederlande, Spanien und Island sowie Irland und Slowenien haben ihre Teilnahme abgesagt. Sie protestieren, weil Israel trotz des Krieges im Gazastreifen teilnehmen darf. Die Südtiroler Krebshilfe warnt am heutigen Europäischen Melanom-Tag vor Hautkrebs. Hautkrebs ist inzwischen mit großem Abstand die am häufigsten vorkommende Krebsart. Auch in Südtirol, erklärt der Primar der Dermatologie im Krankenhaus Bozen, Klaus Eisenle.
6: Man muss unterscheiden zwischen weißen und schwarzen Hautkrebs. Der schwarze Hautkrebs ist immer so am 5. und 6. Platz. Der weiße Hautkrebs hingegen, also Basalzellkarzinom, Basaliom, ist weitaus an erster Stelle. Er kommt in Statistiken gar nicht mehr vor, weil ungefähr 3/4 aller Tumoren weißer Hautkrebs sind. Also extrem, extrem häufig.
3: Die Heilungschancen beim weißen Hautkrebs sind bei früher Diagnose sehr gut, da er selten Tochtergeschwülste bildet, sagt Eisenle. Der schwarze Hautkrebs hingegen kann tödlich enden. In Südtirol ist das Risiko für Hautkrebs besonders hoch wegen der intensiven Sonneneinstrahlung in den Bergen und weil viele Menschen einen Großteil ihrer Freizeit im Freien verbringen. Glonz will im Sommer den Ortskern für den Durchzugsverkehr sperren. An Spitzentagen fahren rund 12.000 Autos, Camper und Motorräder durch die Stadt. Durch die Sperre soll die Bevölkerung entlastet und auch der Druck auf die Nachbargemeinden Malz und Prat erhöht werden, die sich gegen geplante Umfahrungslösungen für Glonz sträuben, sagt der Glonzer Bürgermeister Erich Josef Wallnöfer. Bei einem Verkehrsunfall in Tramin sind am frühen Sonntagabend zwei Personen verletzt worden. Ihr Auto war südlich des Dorfes gegen eine Straßenbegrenzung und eine Beschilderung geprallt, hatte sich überschlagen und ist seitlich liegen geblieben. Die beiden Insassen konnten sich noch vor dem Eintreffen der Einsatzkräfte selbst aus dem Fahrzeug befreien. Sie wurden vom Weißen Kreuz ins Krankenhaus gebracht. Beim Wings for Life Run wurde ein neuer Teilnehmerrekord erzielt. Insgesamt nahmen weltweit über 346.000 Läufer am Bewerb teil. Der Benefizlauf wurde parallel in 173 Ländern ausgetragen. Auch in Südtirol wurde gelaufen. In Welsberg etwa gingen rund 650 Läufer an den Start. 100% der Startgelder fließen in die Wings for Life Stiftung. Damit sollen Heilmethoden für Querschnittslähmung gefunden werden. Der FC Barcelona ist spanischer Fußballmeister. Die Katalanen holten die entscheidenden Punkte ausgerechnet gegen Real Madrid. Sie schlugen den Erzrivalen zu Hause 2:0. Für Barcelona ist es bereits der 29. Titelgewinn, der dritte in den vergangenen 4 Jahren. Das Wetter. Heute geht es wechselhaft durch den Montag. Es gibt viele Wolken, nur etwas Sonne zwischendurch. Und im Tagesverlauf muss man mit einigen Regenschauern rechnen. Die Temperaturen erreichen 15 bis 20 Grad. Morgen Dienstag ist es wechselhaft mit letzten Schauern. Im Tagesverlauf setzt sich verbreitet die Sonne durch. 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Redaktion Karin Köhl.
7: Guten Morgen aus der Landesverkehrsmeldezentrale wünscht Renate Stauder. Auf den Stadtzufahrten kommt es jetzt im Berufsverkehr zu Verzögerungen. Derzeit auf der Überrätscher Straße in Richtung Bozen ab St. Michael-Leppern, auf der Brenner Staatsstraße in Richtung Bozen ab Leifers sowie auf der Arenthaler Staatsstraße in Richtung Bruneck ab Geis. Auf der Schnellstraße Mebo in Richtung Bozen im Bereich der Ein- und Ausfahrt Meran Zentrum ist wegen Arbeiten von 8.30 Uhr bis 17 Uhr nur eine Fahrspur befahrbar. Auf der Pustertaler Staatsstraße auf der Rickertalbrücke Einbahnregelung wegen Sicherungsmaßnahmen an der Brücke. Gute Fahrt!
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0: Und mit Karl Pfeiffer in der Senderegie. Wir wünschen Ihnen einen guten Start in diesen Montag. Es ist mittlerweile 8:08. Für viele Menschen sind Hunde und Katzen längst Familienmitglieder. Gleichzeitig boomt in Europa der Handel mit Haustieren, oft über das Internet und nicht selten ohne klare Herkunftsnachweise. Deshalb hat das Europäische Parlament Ende April mit großer Mehrheit neue Regeln beschlossen. Künftig sollen alle Hunde und Katzen in der Europäischen Union gechippt und registriert werden. Ziel ist es, den illegalen Tierhandel einzudämmen, Tiere besser zu schützen und Tierkrankheiten vorzubeugen, die auch auf den Menschen übertragen werden können. In Südtirol gilt die Chippflicht für Hunde bereits seit Jahren. Bei Katzen wäre das allerdings eine wesentliche Neuerung. Außerdem soll künftig eine europaweit vernetzte Haustierdatenbank entstehen. Wenn Tiere verloren gehen oder ausgesetzt werden, sollen Besitzer schneller ausfindig gemacht werden können. Bei mir im Studio ist jetzt Dr. Franz Hintner, Präsident der Tierärztekammer Bozen. Guten Morgen, Herr Dr. Hintner.
8: Guten Morgen.
0: Herr Dr. Hintner, die eigentliche Neuerung betrifft jetzt die Katzen. Warum will die EU künftig auch Katzen verpflichtend registrieren?
8: Das ist richtig. Auch Katzen gehören zu den Tieren, die leider Gottes immer wieder illegal importiert werden und auch Tierkrankheiten mittragen können. Und dementsprechend ist hier genauso wie bei Hunden eine Regelung notwendig.
0: Gleich sprechen wir darüber, wie diese neue Regelung funktionieren soll, warum der illegale Tierhandel in Europa ein immer größeres Problem ist und weshalb die neue Datenbank künftig auch Südtirols Tierheime entlasten könnte. Bleiben Sie dran, das Frühstücksradio-Gespräch von Rhein Südtirol gleich hier bei uns.

0: Hier bei uns im Frühstücksradio Musik aus den 80ern. Wir haben es nun 14 Minuten nach 8. Ende April hat das Europäische Parlament mit großer Mehrheit erstmals EU-weite Standards für Zucht, Haltung und Handel mit Hunden und Katzen beschlossen. Künftig sollen alle Hunde und Katzen, auch Tiere in Privatbesitz, verpflichtend gechippt und registriert werden. Ziel ist es, den illegalen Tierhandel einzudämmen, Tiere besser zu schützen und Krankheiten vorzubeugen, die auch auf den Menschen übertragen werden können. Geplant ist außerdem eine europaweite vernetzte Haustierdatenbank. Tiere sollten dadurch schneller ihren Besitzern zugeordnet werden können, etwa wenn sie verloren gehen oder ausgesetzt werden. In Südtirol gilt die Chippflicht für Hunde bereits seit Jahren. Bei Katzen wäre das allerdings eine wesentliche Neuerung. Bei mir im Studio ist Dr. Franz Hintner, Präsident der Tierärztekammer Bozen. Guten Morgen, Herr Dr. Hintner.
1: Guten Morgen an alle Zuhörer und Zuhörerinnen.
0: Ja, Herr Dr. Hintner, das Europäische Parlament hat vergangene Woche erstmals diese europaweite Chippflicht für Hunde und Katzen beschlossen. Was genau sieht diese neue EU-Verordnung vor und was würde sich dadurch konkret auch für Tierhalter in Südtirol ändern?
1: Grundsätzlich muss man dazu sagen, dass die Registrierung von Hunden bereits jetzt schon verpflichtend in Europa ist und die auch in Südtirol umgesetzt worden ist durch eigene Bestimmungen, die in Südtirol Gültigkeit haben. Bei Katzen haben wir auch eine bestimmte Regelung, dass Katzen gechippt werden müssen. Neu ist durch diese EU-Regelung, dass in Zukunft europaweit alle Katzen gechippt werden müssen, registriert werden müssen und dementsprechend in Datenbanken aufscheinen, was sehr viele Vorteile hat, die wir noch zu sprechen haben.
0: Ja, gerade bei Katzen fragen sich aber viele, warum überhaupt eine Chippflicht? Katzen gelten oft ja auch als Freigänger und sind schwerer kontrollierbar als Hunde. Warum will die EU hier trotzdem eine Registrierung?
1: Genau das ist der Punkt. Die Hunde sind meistens mit einem Menschen direkt liiert bzw. in Begleitung. Katzen sind zum Teil Freigänger, Katzen sind oft allein unterwegs und deswegen ist es hier umso wichtiger, dass man Katzen registriert, damit man auch weiß, wenn zum Beispiel Unfälle passieren, wenn zum Beispiel Katzen verloren gegangen sind, wenn zum Beispiel Katzen eine unbekannte Herkunft a priori aufweisen, dass man dann durch die Chipierung, durch die Registrierung praktisch herausfinden kann, wer der Besitzer, Besitzerin ist und dementsprechend dann viele, viele Nachteile, die wir jetzt ohne Chipierung haben, durch diese Chipierung geregelt werden können.
0: Ja, da müsste man auch über die Behandlungskosten sprechen, denn wenn man weiß, bei einer Katze, die einen Unfall hat und dann die bei einem Tierarzt landet, behandelt wird, dann glaube ich, kann man den Besitzer ja dann feststellen. Also das heißt, das hat auch bestimmte Vorteile, wenn es darum geht, wer bezahlt die Behandlungskosten eines solchen Tieres.
1: Das ist grundsätzlich richtig. Ich denke aber, man muss vorweg schicken, Sie haben es vorhin erwähnt, die Katzen und Hunde sind heute ja Familienmitglieder und dementsprechend sind die Großteil der Tierhalter, der Besitzer, auch wenn die Katze Freigänger ist, froh, wenn sie wissen, dass ihre Katze nicht mehr zurückkommt, dass ihre Katze verletzt ist und dementsprechend wir auf den Besitzer zurückgreifen können und dementsprechend der Besitzer sicherlich großteils froh ist, dass er weiß, dass seine Katze in Behandlung ist und ich denke, die Bezahlung beim Tierarzt ist dann das geringere Problem.
0: Es gibt aber gerade auch in Südtirol sehr viele wilde, streunende Katzen.
1: Ja, das ist grundsätzlich ein Problem. Wir haben drei Arten von Katzenhaltungen. Einerseits die typische Hauskatze, die eben ihren Besitzer hat. Dann zweitens sind Katzen in Kolonien vereint, wo eben Kolonien, die eben betreut werden, dort sesshaft sind und dort auch von der Behörde mitbeteiligt und den Tierschutzorganisationen mitbeteiligt, kastriert werden. Und dann sind natürlich viele freilaufende Katzen, die ursächlich schon von irgendwo her stammen. Meistens stammen sie auch oft von Bauernhöfen. Meistens stammen sie oft auch von ausgesetzten Katzen her. Und dementsprechend sind diese dritte Kategorie am schwierigsten zu betreuen, beziehungsweise zu registrieren, beziehungsweise einzuschätzen, dass man in Zukunft weiß, von wo diese Katzen herkommen. Dieses Thema ist sicherlich hochaktuell.
0: Wird diese letzte Katzenkategorie, also diese streunenden Katzen oder wildlebenden Katzen, werden die dann von Amts wegen gechippt?
1: Das ist alles mit Übergangsbestimmungen noch zu klären. Also man muss dazu sagen, in Europa ist die Katzenchipierung jetzt gesetzt. Das ist eine EU-Verordnung. Aber es sind große Übergangszeiten vorhanden. Deswegen, also so schnell wird sich hier nichts ändern. Aber eines muss man schon wissen, auch in Südtirol haben wir durch diese Bestimmungen bereits heute eine Regelung in Kraft, wo Katzen, wenn sie weitergegeben werden, Katzen, wenn sie in Katzenkolonien sind, müssen sie schon heute chipiert und registriert werden.
0: Herr Dr. Hintner, ein großes Ziel der EU ist der Kampf gegen den illegalen Welpen- und Tierhandel. Wie groß ist dieses Problem inzwischen überhaupt bei uns oder in der EU?
1: Leider Gottes ist heute durch den Internethandel, durch die Social Medien, es relativ leicht, sich Tiere anzuschaffen. Und wir haben hier noch ein zusätzliches Problem, dass der Großteil der zukünftigen Tierhalter vor allem Jungtiere möchten, also kleine Welpen, Katzenwelpen, Hundewelpen, und die bekommen sie relativ leicht über den Internethandel. Und hier werden viele Bestimmungen außer Acht gelassen und die Tierhalter sind dann oft überrascht, wenn sie dann vor Ort die Tiere registrieren wollen, vor allem bei Hunden, dass dann eben auch Sanktionen, also Strafen, anfallen. Aber dieses Problem ist da und relativ groß, weil meistens werden bestimmte Rassen bevorzugt, die dann eben aus der EU oder auch aus Drittländern importiert werden und hier die Regel von den Tierhaltern leider Gottes außer Kraft gesetzt werden.
0: Die Verordnung hat aber nicht nur mit Tierschutz zu tun, sondern auch mit Gesundheitsfragen. Welche Risiken versucht man damit einzudämmen?
1: Ja, in erster Linie ist vor allem die Tollwut nach wie vor ein Thema. Wir wissen, dass in Drittländern, wir wissen, dass in osteuropäischen EU-Staaten auch noch die Tollwut vorkommt, auch in den Ex-Jugoslawien-Ländern. Und hier, wenn nicht die nötigen Voraussetzungen und Vorkehren getroffen worden sind, Heimtiere aus und so weiter, Tollwutimpfung, dann ist die Gefahr sehr groß, dass die Tollwut eingeschleppt werden kann. Und wie wir wissen, die Tollwut ist übertragbar auf die Menschen und kann dort tödliche Auswirkungen haben.
0: Viele Menschen nehmen ihre Tiere heute mit in den Urlaub oder ziehen innerhalb Europas um. Wird das Reisen mit Haustieren durch diese neuen Regelungen einfacher oder komplizierter?
1: Grundsätzlich wird es komplizierter, aber im Grunde genommen auch einfacher, weil eine Sicherheit vorhanden ist. Das heißt, jedes Haustier, sprich Katze und Hund, muss von einem sanitären Heimtierausweis begleitet werden, wo die wichtigsten Parameter aufgelistet sind, sprich Besitzer, sprich Krankheitsvorbeugung, sprich Impfungen und so weiter. Und dementsprechend, wenn der Tierhalter diesen Heimtierausweis bei sich führt für das betreffende Tier, dann ist er auf jeden Fall auf der sicheren Seite.
0: Herr Dr. Hintner, das Europäische Parlament hat die Verordnung zwar beschlossen, endgültig in Kraft tritt sie aber erst nach den weiteren EU-Verfahrensschritten. Außerdem gelten, Sie haben es schon gesagt, lange Übergangsfristen. Gleichzeitig arbeitet aber auch Südtirol derzeit aktuell an einer grundlegenden Überarbeitung des Tierschutzgesetzes aus dem Jahr 2000. Das neue EU-Gesetz wird dort wohl einfließen. Was heißt das praktisch? Worauf müssen sich Tierhalter in den nächsten Jahren einstellen? Und aus Ihrer Sicht, was sollte ein modernes Tierschutzgesetz in Südtirol heute darüber hinaus noch regeln?
1: Also hier müssen wir unterscheiden eben zwischen Tierschutz und Tierkennzeichnung. Das Tierkennzeichnungsbestimmung ist von 2016 eingeführt worden, wo eben anlehnend an die Nationalbestimmungen, wo eben Heimtiere, nicht mal der Hund, sondern die Heimtiere verpflichtend gechippt werden müssen, wenn sie weitergegeben werden. Deswegen haben wir, wo eben anlehnend an die Nationalbestimmungen, wo eben Heimtiere, nicht mal der Hund, sondern die Heimtiere verpflichtend gechippt werden müssen, wenn sie weitergegeben werden. Deswegen haben wir in Südtirol grundsätzlich heute schon die Regelung,

0: Das ist ein schwieriger, langwieriger Prozess, der sicherlich viele Vorteile bringt, weil einfach die Katzen, genauso wie Hunde, wenn sie ausgesetzt werden, wenn sie verloren gegangen sind, wenn sie verletzt sind, dass man eben hier auf den Besitzer rückgreifen kann.
1: Herr Dr. Hintner, wenn diese Verordnung tatsächlich umgesetzt wird, wird das in einigen Jahren einfach selbstverständlich sein oder steht uns bei der Chippflicht für Katzen noch eine größere, auch gesellschaftliche Diskussion bevor? Was glauben Sie?
0: Sie haben es erwähnt, bei Hunden ist es relativ leichter, weil die Hunde wirklich direkt mit den Menschen gekoppelt sind. Hingegen bei Katzen sind Freigänger, Katzen sind alleinlebende, autonome Tiere und hier wird die Umsetzung sicherlich viel mehr Schwierigkeiten ergeben, dass man sagen kann, flächendeckend in Europa haben wir die Katzen chippiert, registriert. Ich denke, die braven Haustierhalter, die ihr Tier mit auf Reis nehmen, die sind nicht das Problem. Die werden ihre Tiere registrieren, chippieren und eben auch mit den nötigen Heimtierausweis versehen. Das Problem sind die freilebenden, die wildlebenden Katzen, wo wir eigentlich sehr schwer zu sagen, flächendeckend werden diese Tiere gechippt und registriert.
1: Dann lassen wir das so stehen. Die neue EU-Verordnung soll also nicht nur den Tierschutz stärken, sondern auch den illegalen Handel mit Haustieren erschweren und die Rückverfolgbarkeit von Hunden und Katzen verbessern. Gerade bei Katzen würde sich dadurch auch in Südtirol einiges ändern. Künftig sollten Tiere europaweit besser registriert und über nationale Grenzen hinweg ihren Besitzern zugeordnet werden können. Davon könnten auch Tierheime profitieren. Wer ein Tier aussetzt, hinterlässt künftig eine digitale Spur. Vielen Dank, Dr. Franz Hintner, Präsident der Tierärztekammer Bozen, für diese Einordnung.
0: Bitte gerne.
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1: Immunologe Bernd Gensmacher sieht bei Hantavirus keine Pandemiegefahr. US-Präsident Trump lehnt iranischen Friedensvertrag ab. Das Wetter unbeständig bei 15 bis 20 Grad. Der Immunologe Bernd Gensbacher sieht beim Hantavirus keinen Grund zur Panik. Anders als bei Corona erfolge die Übertragung in der Regel nicht über die Atemwege von Mensch zu Mensch. Entscheidend sei der Übertragungsweg. Meist stecken sich Menschen über Ausscheidungen infizierter Nagetiere an. Nur einzelne südamerikanische Virusvarianten könnten in seltenen Fällen auch bei engem Kontakt zwischen Menschen übertragen werden. Nach dem Ausbruch des Hantavirus steht die Evakuierung des Kreuzfahrtschiffes Hondius vor Teneriffa kurz vor dem Abschluss. Heute Nachmittag sollen die letzten zwei Sonderflüge nach Australien und in die Niederlande starten. Damit endet die Rückholaktion für Passagiere aus insgesamt 23 Ländern. US-Präsident Donald Trump hat den iranischen Vorschlag für ein Ende des Krieges zurückgewiesen. Er bezeichnete die über Pakistan vermittelte Antwort als völlig inakzeptabel. Teheran lehnte seinerseits die US-Vorschläge ab und fordert stattdessen Reparationen sowie volle Souveränität über die Straße von Hormus. Die Südtiroler Krebshilfe warnt am heutigen Europäischen Melanomtag vor Hautkrebs. Hautkrebs ist inzwischen mit großem Abstand die am häufigsten vorkommende Krebsart, auch in Südtirol, sagte der Primar der Dermatologie im Krankenhaus Bozen, Klaus Eisenle. Besonders in Südtirol ist das Risiko hoch wegen der intensiven Sonneneinstrahlung in den Bergen und weil viele Menschen einen Großteil ihrer Freizeit im Freien verbringen. Glons will im Sommer den Ortskern für den Durchzugsverkehr sperren. An Spitzentagen fahren rund 12.000 Autos, Camper und Motorräder durch die mittelalterliche Stadt. Durch die Sperre soll auch der Druck auf die Nachbargemeinden Malz und Prat erhöht werden, die sich gegen geplante Umfahrungslösungen für Glons sträuben, sagte der Glonser Bürgermeister Erich Josef Wallnöfer zu Reisetirol. Beim Wings for Life Run wurde ein neuer Teilnehmerrekord erzielt. Insgesamt nahmen weltweit über 346.000 Läufer und Rollstuhlfahrer am Laufbewerb teil. Der Lauf wurde parallel in 173 Ländern ausgetragen. Auch in Südtirol wurde gelaufen, in Welsberg etwa gingen rund 650 Läufer an den Start. 100% der Startgelder fließen dabei in die Wings for Life Stiftung. Damit sollten Heilmethoden für Querschnittslähmung gefunden werden. 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
2: Guten Morgen aus der Landesverkehrsmeldezentrale wünscht Renate Stauder. Auf den Stadtzufahrten kommt es jetzt im Berufsverkehr zu Verzögerungen. Derzeit auf der Überrätscher Straße in Richtung Bozen ab St. Michael-Leppern, auf der Brenner Staatsstraße in Richtung Bozen ab Leifers sowie auf der Ahrenthaler Staatsstraße in Richtung Bruneck ab Geis. Auf der Schnellstraße Mebo in Richtung Bozen im Bereich der Ein- und Ausfahrt Meran Zentrum ist wegen Arbeiten von 8.30 Uhr bis 17 Uhr nur eine Fahrspur befahrbar. Auf der Pustertaler Staatsstraße auf der Rickertalbrücke Einbahnregelung wegen Sicherungsmaßnahmen an der Brücke. Gute Fahrt!
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3: 4 Minuten nach 8:30, wie wird das Wetter heute am Montag, 11. Mai? Ein Blick auf die Bilder der Wetterkameras im Lande zeigt einheitliches, kaltes und regnerisches Wetter. Die Eisheiligen werden dieser Woche ihrem Namen gerecht. Der Kälteeinbruch beginnt bereits heute mit dem ersten der Eisheiligen, dem heiligen Mamertus. Tiefdruckeinfluss und eine Kaltfront werden das Wetter heute bestimmen. Wie wird der Tagesverlauf aber konkret und wie wird das Wetter auch im Verlauf der Woche? Da fragen wir jetzt nach bei Günter Geier vom Landeswetterdienst. Hallo und guten Morgen.
4: Guten Morgen.
3: Ein Tiefdruckgebiet hat das Land erreicht. Damit starten auch die Eisheiligen in die neue Woche. Was bedeutet das für den heutigen Tag und bleibt es heute den ganzen Tag unbeständig?
4: Ja, mit Tiefdruckeinfluss gibt es heute über Südtirol viele Wolken. Die Sonne zeigt sich nur selten und im Tagesverlauf muss man über Südtirol verteilt mit einigen Regenschauern rechnen.
3: Und wir werfen auch einen Blick auf das Thermometer. Wie schaut es bei den Temperaturen heute aus?
4: In den Tälern erwarten wir heute Höchstwerte von 15 Grad im Wipptal bis 20 Grad im Unterland. Auf den Bergen in 2000 Metern Werte um plus 4 Grad.
3: Und dann wäre noch der Ausblick auf morgen Dienstag und die weiteren Tage in der Woche. Wie geht's in den nächsten Tagen weiter?
4: Ja, insgesamt bleibt es in dieser Woche unbeständig und kühl. Morgen gibt es zunächst noch einige Regenschauer. Im Tagesverlauf setzt sich mit Nordwind aber verbreitet die Sonne durch. Dazu Höchstwerte mit maximal 20 Grad. Am Mittwoch überwiegen wieder die Wolken und neue Niederschläge gibt es dann am Donnerstag und Freitag.
3: Vielen Dank, Günter Geier vom Landeswetterdienst, für diesen Blick aufs Wetter.
4: Gerne, auf Wiederhören.

0: Herzlich willkommen im Frühstücksradio von Rai Südtirol. Wir werfen einen Blick auf den Fernsehabend von Rai Südtirol. Vor 20 Jahren entstand die Dachmarke Südtirol. Das bunte Farbpanorama mit der Bergsilhouette kennt mittlerweile wohl jede und jeder bei uns im Land. Doch wie kam es eigentlich dazu? Eine Dokumentation heute Abend im Fernsehen erzählt die Geschichte dahinter. Mit der Einführung des Euro wurde Urlaub in Südtirol für viele Gäste aus Mitteleuropa teurer als noch zu Zeiten der Lira. Mit welchen Argumenten konnte man den Gästen Südtirol trotzdem weiterhin schmackhaft machen? Dazu Christoph Engel, der frühere Direktor der Südtirol Marketinggesellschaft, kurz SMG.
1: Diesen Umstand zu bekämpfen, konnte man ja nicht über Marketing und Werbung erreichen. Was hätte man sagen sollen? Hätte man sagen sollen, wir sind teurer geworden, während wir bisher jedes Jahr günstiger geworden sind wegen der abwertenden Lira, aber es bleibt alles gleich, wie es ist? Wäre das ein Erfolgskonzept gewesen? Und wir hatten damals das Gefühl, es braucht neue Werkzeuge, um Südtirol wieder zurückzubringen in eine Bedeutung.
0: Die Idee war da, jetzt brauchte es ein passendes Logo, das über die Tourismuswerbung hinausgeht. Südtirol sollte Qualität auf mehreren Ebenen bieten, bei den Lebensmitteln, in der Gastronomie, aber auch im Handwerk. 20 Jahre Dachmarke, Südtirol ist ein gelungenes Beispiel für Regionenmarketing. Wie sich das alles entwickelt hat, das erzählt eine Doku heute Abend nach der Tagesschau ab 20.20 Uhr natürlich im Fernsehen von Rai Südtirol.

0: So klingen die 1980er auf Deutsch, ein echtes Herzstück der neuen deutschen Welle, Paso Doble mit Herz an Herz. Willkommen hier bei uns im Frühstücksradio von Reisetirol.
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0: Laut der US-Bundesbehörde für Luftfahrt gibt es heute rund 100.704 aktive Pilotinnen in den USA. Das klingt zunächst nach einer großen Zahl, trotzdem machen Frauen damit bis heute nur etwa 11% aller Pilotinnen und Piloten aus. Umso bemerkenswerter ist die Geschichte der Frau, um die es heute geht, Harriet Quimby. Sie war die erste Frau in den USA mit offiziellem Pilotenschein. Sie wurde heute im Jahr 1875 geboren und mehr erzählt Ihnen jetzt meine Kollegin Medea Zingerle.
2: Stellen Sie sich vor, Sie fliegen über den Ärmelkanal. Aber statt eines gemütlichen Sitzes mit Getränkeservice und kleinem Bildschirm für einen Film gibt es nichts. Keine Fenster, keinen Komfort, nicht einmal einen richtigen Boden unter den Füßen. Nur ein Gestell aus Holz, ein schmaler Sitz und darunter der freie Blick in die Tiefe. Der Flieger, von dem ich spreche, war ein Einsitzer, etwa 8 Meter lang und hatte ein Leergewicht von gerade einmal rund 230 Kilogramm. So hat das Flugzeug von Harriet Quimby ausgesehen, als sie 1912 als erste Frau den Ärmelkanal als Pilotin überquert hat. Als Frau natürlich mit viel Stil. Denn Harriet war bekannt für ihren pflaumenfarbigen Mantel aus Satin, den sie bei ihren Flügen immer getragen hat. Dazu natürlich Stiefel mit Absatz. Harriet Quimby ist eine Frau gewesen, von der man sagen konnte, sie hat einfach alles gemacht. Geboren worden ist sie am 11. Mai 1875 in den USA. Zunächst hat sie als Schauspielerin und Drehbuchautorin für Stummfilme gearbeitet, hat dann aber schnell gemerkt, das ist wohl doch nicht ganz meins und ist in den Journalismus gewechselt. Sie ist nach New York gezogen und hat Theaterkritiken geschrieben. Dort hat sie auch begonnen, Flugunterricht zu nehmen. Tatsächlich ist sie schon nach wenigen Monaten die erste amerikanische Frau geworden, die einen Pilotenschein erhalten hat. Deshalb hat man sie auch America's First Lady der Lüfte genannt. Sie hat einmal gesagt, die männlichen Flieger haben den Eindruck erweckt, dass das Fliegen eine sehr gefährliche Tätigkeit ist. Etwas, das ein gewöhnlicher Sterblicher niemals versuchen sollte. Aber als ich sah, wie leicht die Flieger ihre Maschinen beherrschten, sagte ich mir, ich könnte auch fliegen. Und deshalb hat sie schließlich als erste Frau den Ärmelkanal überquert. Am 16. April 1912 ist es um 5.30 Uhr losgegangen. Sie ist in Dover gestartet, es ist neblig gewesen, trotzdem hat sie die Strecke in nur 1 Stunde und 9 Minuten geschafft und ist schließlich in Arde-le-Plage gelandet. Ihre einzigen Instrumente sind ein handgehaltener Kompass und eine Uhr gewesen. Leider ist ihr Erfolg in den Medien fast völlig untergegangen, denn nur einen Tag zuvor ist die Titanic gesunken.
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0: Das ist Britpop mit Charakter und ganz eigener Handschrift aus den 1990ern. The Verve mit Bittersweet Symphony. Ein Song zwischen Melancholie und Aufbruch, eindringlich und zeitlos. Willkommen im Frühstücksradio von Radio Südtirol. Und Aufbruch ist mein Stichwort, denn dieser Platz gehört gleich meinem Kollegen Theo Hendrich, den ich jetzt recht herzlich bei mir im Studio begrüße. Guten Morgen, Theo, schön, dich zu sehen.
1: Ja, allseits einen schönen guten Morgen. Hallo, Thomas.
0: Bist du bereit für den Start in die Woche mit den Eisheiligen?
1: Ja, mit den Eisheiligen. Ich sage ja immer, es ist einfach perfektes, wunderbares, ideales Radiowetter. Wenn es eben draußen so regnerisch und unfein ist und so, dann ist einfach das Radio das perfekte Medium, das einen durch den Tag begleitet.
0: Ne? Du kennst die Eisheiligen, die Namen?
1: Den Pankratius, ja. Mamertus.
0: Das ist absolut interessant, dass du den kennst, denn das ist der fünfte von vier, den wir eigentlich kennen. Und der heilige Mamertus wäre heute am 11. Mai. Ja. Und wie du siehst...
1: Ja, also ich weiß die Reihenfolge nicht, ich weiß nur, die kalte Sophie ist letzte am 15. Mai, das weiß ich von der Reihenfolge.
0: Genau, dann hätten wir
1: Pankratius, Mamertus, Sophie.
0: Das ist der 12. Mai, Servatius der 13., Bonfatius.
1: Nee, den hätte ich jetzt nicht mehr gewusst, ne? Den hätte ich jetzt echt nicht mehr gewusst.
0: Ja? Aber passt alles.
1: Ja.
0: Ja, und zum Glück gibt es heute auch bei dir wieder ein Programm, das ein bisschen Sonnenschein in die Bude bringt, würde ich sagen.
1: Ja, immer, natürlich. Also, wie gesagt, wenn schon draußen Regen, dann bringt Radio Sonne in den Alltag und das machen wir heute. 3,5 Stunden im Treffpunkt. Wir haben viele unterschiedliche Themen. Wir blicken auch mal in die Woche hinein, was die so bringt, international und grundsätzlich. Wir haben ein schönes Buch und zwar über eine starke Frau, die Tirol sehr, sehr geprägt hat. War eine Italienerin. Klingt jetzt wirklich spannend. Mehr dazu dann in der zweiten Stunde. Und wir werden noch eine andere starke Frau kennenlernen, die wir auch in einem Filmporträt bei uns im Fernsehprogramm dann sehen. Ja, ich würde jetzt gern verraten, wer das ist und warum und wieso, aber ich mache es ja gern neugierig, damit die Leute eben dranbleiben. Das alles noch und mehr in diesen 3,5 Stunden.
0: So soll es sein. Theo, dann vielen Dank für den Einblick in deine Sendung. Ab 9 Uhr nach den Nachrichten geht es bei dir dann los. Ich darf mich an dieser Stelle verabschieden. Karl Pfeiffer war verantwortlich in der Senderegie und mein Name ist Thomas Siegmund. Starten Sie gut in die neue Woche.

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1: Immunologe Bernd Gensbacher sieht bei Hantavirus keine Pandemiegefahr. Der Ölpreis ist weltweit wieder angestiegen. Das Wetter unbeständig bei 15 bis 20 Grad. Der Immunologe Bernd Gensbacher sieht beim Hantavirus keinen Grund zur Panik. Anders als bei Corona erfolge die Übertragung in der Regel nicht über die Atemwege von Mensch zu Mensch. Entscheidend sei der Übertragungsweg. Meist stecken sich Menschen über Ausscheidungen infizierter Nagetiere an. Nur einzelne südamerikanische Virusvarianten könnten in seltenen Fällen auch bei engem Kontakt zwischen Menschen übertragen werden. Nach dem Ausbruch des Hantavirus steht die Evakuierung des Kreuzfahrtschiffes Hondius vor Teneriffa, kurz vor dem Abschluss. Heute Nachmittag sollen die letzten zwei Sonderflüge nach Australien und in die Niederlande starten. Damit endet die Rückholaktion für Passagiere aus insgesamt 23 Ländern. Öl hat sich zum Start in der Woche wegen der wieder zunehmenden Spannungen bei den Verhandlungen zwischen dem Iran und den Vereinigten Staaten weiter verteuert. Ein Barrel der Nordseesorte Brent stieg im frühen Handel um etwas mehr als 4%. Die USA und der Iran kommen bei ihren Bemühungen um ein Ende des Krieges nicht voran. Israels Ministerpräsident Benjamin Netanyahu will den Krieg so lange fortführen, bis wichtige Fragen zum iranischen Atomprogramm geklärt sind. Mehrere hundert Südtiroler erkranken jedes Jahr an Hautkrebs. Hautkrebs sei mittlerweile mit Abstand die häufigste Krebsart in Südtirol, sagte der Bozner Dermatologie-Primar Klaus Eisendle. Trotzdem würden viele die Gefahr noch unterschätzen. Eisendle rät dazu, die Haut zu bedecken, Hüte der Kappen zu tragen sowie Sonnenschutz des Faktors 50 vor allem im Gesicht aufzutragen. Bei einem Verkehrsunfall in Tramin sind am frühen Sonntagabend zwei Personen verletzt worden. Ihr Auto war südlich des Dorfes gegen eine Straßenbegrenzung und eine Beschilderung geprallt, hatte sich überschlagen und ist seitlich liegen geblieben. Die beiden Insassen konnten sich noch vor dem Eintreffen der Einsatzkräfte selbst aus dem Fahrzeug befreien. Sie wurden vom Weißen Kreuz ins Krankenhaus gebracht. Beim Wings for Life Run wurde ein neuer Teilnehmerrekord erzielt. Insgesamt nahmen weltweit über 346.000 Läufer und Rollstuhlfahrer am Laufbewerb teil. Der Lauf wurde parallel in 173 Ländern ausgetragen. Auch in Südtirol wurde gelaufen. In Welsberg etwa gingen rund 650 Läufer an den Start. 100% der Startgelder fließen dabei in die Wings for Life Stiftung. Damit sollen Heilmethoden für Querschnittslähmung gefunden werden. Das Wetter. Heute geht es wechselhaft durch den Montag. Es gibt viele Wolken, nur etwas Sonne zwischendurch und im Tagesverlauf muss man mit einigen Regenschauern rechnen. Die Temperaturen erreichen 15 bis 20 Grad. Morgen Dienstag beginnt der Tag wechselhaft mit letzten Schauern. Im Tagesverlauf setzt sich verbreitet die Sonne durch. 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Redaktion Karin Köhl.
2: Guten Morgen aus der Landesverkehrsmeldezentrale. Schnellstraße Mebo. In Richtung Bozen im Bereich der Ein- und Ausfahrt Meran-Zentrum ist wegen Arbeiten nur eine Fahrspur befahrbar. Auf der Bustertaler Staatsstraße auf der Rickertalbrücke gibt es eine Einbahnregelung wegen Sicherungsmaßnahmen an der Brücke. Hier kommt es immer wieder zu Verzögerungen. In der Gemeinde Ritten ist die Gemeindestraße Lengstein-Barbian im Bereich Benzl und Dicktelegraben täglich von 8 bis 17 Uhr wegen Felssicherungsarbeiten gesperrt. Silke Andres wünscht einen guten Start in den Montag.
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3: Angenehmen und schönen Vormittag. Ja, heute ist der Auftakt zu den Eisheiligen. Ich habe es vorhin schon mit meinem Kollegen Thomas Siegmund besprochen. Wir haben eigentlich perfektes Wetter, ja, ideales Wetter. Zum einen, und das ist allseits bekannt, brauchen wir und benötigt die Natur ja noch die Feuchtigkeit. Von daher ist es schon mal gut. Und bei so einem Wetter, wenn es draußen so schmuddelig ist und ein bisschen unfein ist und ein bisschen ungemütlich ist, dann ist Radio das beste Begleitmedium, das man sich vorstellen kann. Ganz egal, wo Sie gerade sind. Zu Hause, im Büro, irgendwo unterwegs mit den Öffis und Ihren Kopfhörern oder auch im Auto. Schön, dass Sie dabei sind und fein, dass wir Sie jetzt durch diesen Vormittag begleiten dürfen. Wir haben viel Programm mit dabei, viele tolle Themen für den Montag. Wir blicken gleich mal in diese Woche hinein, was die so alles bringt. Wir haben natürlich auch viel, viel Musik mit dabei. Los geht's jetzt mit Cliff Richard, der lässt uns noch ein klein wenig träumen. Schönen Vormittag uns allen.

0: Schönen angenehmen Vormittag im Treffpunkt hier auf RAI Südtirol heute am Montag. Vor uns liegt eine ganze Woche und in dieser Woche ist allerhand los. Es gibt viele, viele Ereignisse, auf die wir blicken können. Um welche handelt es sich? Ich habe für uns da mal was zusammengestellt. Blicken wir gemeinsam in diese Woche. Der heutige Montag, der 11. Mai und der bevorstehende Freitag, 15. Mai, das ist genau der Zeitraum der Eisheiligen. Die Eisheiligen sind in Mitteleuropa meteorologische Witterungsregelfälle und es wird laut Volksmund ab dem 15. Mai mit der kalten Sophie hoffentlich wieder frühlingshaft stabil. Dienstag, der 12. Mai. Es laufen die beiden Semifinale am morgigen Dienstag und am bevorstehenden Donnerstag. Mit Blick auf das große Finale des Eurovision Song Contests in Wien über die Bühne. Fans aus 75 Ländern werden erwartet. Mit Vorprogramm wurden bereits 95.000 Tickets verkauft. Und am morgigen Dienstag, es beginnt das internationale Filmfestspiel von Cannes. Das dauert dann noch bis zum 23. Mai. Mittwoch, der 13. Mai. Mit der gemeinsamen Auszeichnung Glanzleistung, das junge Ehrenamt 2026, zeichnen die drei Länder der Europaregion Tirol, Südtirol, Trentino junge Menschen aus, die sich ehrenamtlich engagieren und einen wichtigen Beitrag für die Gemeinschaft leisten. RAI Südtirol wird darüber berichten. Donnerstag, der 14. Mai. Der ehemalige Präsident der Europäischen Zentralbank und Italiens Ministerpräsident außer Dienst, Professor Dr. Mario Draghi, wird mit dem internationalen Karlspreis zu Aachen geehrt. Und am Donnerstag in vielen Ländern Europas ist da nämlich Feiertag. Laut Kalender wäre am Donnerstag Christi Himmelfahrt, in Deutschland auch als der Vatertag bekannt. Wir in Südtirol werden dies auf unseren Straßen spüren. Freitag, der 15. Mai. Internationaler Tag der Familie. Gemeinsam wollen die UN und die Weltgesundheitsorganisation die Bedeutung der Familie als wichtigste Grundeinheit jeder Gesellschaft herausstellen. Und der Südtiroler Theaterverband, der wird 75 Jahre alt. Es gibt ein großes Fest und gleichzeitig ist das am Freitag bei uns auf RAI Südtirol im Hörfunkprogramm der Thementag. Am Samstag ist es endlich soweit. Das große Finale des 70. Eurovision Song Contests findet in der Wiener Stadthalle statt. Genauso wie alle Vorentscheidungen dort stattgefunden haben. Dieser Wettbewerb gehört zu den weltweit größten TV-Kultur-Events überhaupt. Sonntag, der 17. Mai. Das ATP Masters Turnier in Rom ist das letzte Masters Turnier, welches in dieser Reihe noch auf Sand ausgetragen wird. Und am Sonntag findet eben in Rom das Finale statt und wir dürfen gespannt sein, ob Jannik Sinner dort das 6. Turnier in Folge gewinnt.
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0: Elton John mit Rocketman, einer seiner größten Hits. Er hatte ja viele große Hits, aber der gehört natürlich auch dazu. Übrigens auch der Hit, der seiner Verfilmung, seiner Lebensverfilmung den Titel gab, Rocketman. Wir haben es jetzt, ich blicke auf die Uhr, 9:30 Uhr ganz genau, 9:30. Wie sieht's aus auf Südtiroler Straßen und was dürfen wir uns heute und in den nächsten Tagen vom Wetter erwarten?
1: Guten Morgen aus der Landesverkehrsmeldezentrale. Schnellstraße Mebo. In Richtung Bozen im Bereich der Ein- und Ausfahrt Meran-Zentrum ist wegen Arbeit nur eine Fahrspur befahrbar. Auf der Bustertaler Startstraße auf der Rickertalbrücke gibt es eine Einbahnregelung wegen Sicherungsmaßnahmen an der Brücke. Hier kommt es immer wieder zu Verzögerungen. In der Gemeinde Ritten ist die Gemeindestraße Lengstein-Barbian im Bereich Benzl und Dicktelegraben täglich von 8 bis 17 Uhr wegen Felssicherungsarbeiten gesperrt. Silke Andres wünscht einen guten Start in den Montag.
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0: Ja, man kann es so auf den Punkt bringen, die Eisheiligen, sie haben uns heute und in den nächsten Tagen fest im Griff. Also das passt perfekt zusammen mit den Bekannten, was die Eisheiligen eben bringen. Unbeständiges Wetter, eine Kaltfront zieht heute auch vom Norden her über die Alpen. Das merken wir vor allem am Abend. Das heißt, viele Wolken heute, die Sonne, die wird sich nur sehr, sehr selten zeigen. Und es kann im Tagesverlauf immer wieder Regenschauer geben. Heute in der Früh und am Vormittag hat es ja auch in weiten Teilen des Landes Regenfälle gegeben. Die Tageshöchstwerte 15 bis 20 Grad. Und an dieser Großwetterlage wird sich auch morgen am Dienstag nicht viel ändern. Es kann sein, dass vielleicht etwas Nordwind aufkommt und da wird es leichte Wetterverbesserungen geben, dass ab und zu auch mal die Sonne zum Vorschein kommt bei 8 bis 20 Grad. Am Mittwoch dann wieder überwiegen die Wolken. Allerdings mit den Regenfällen, da lässt es am Mittwoch nach. Es könnte sein, dass der Mittwoch trocken bleibt.

0: Unglaubliche Stimme, Adele, hier bei uns im Treffpunkt. Schönen Vormittag. Wir kommen jetzt zum Salzburger Stier. Der Salzburger Stier, das ist ein internationaler Radio-Kabarettpreis, der heißt eben so, der von den öffentlich-rechtlichen Radiostationen aus dem gesamten deutschsprachigen Raum vergeben wird. Und genau dieser Preis wird heuer, und zwar in knapp 2 Wochen, im Kurhaus Meran verliehen. Immer wieder eine andere öffentlich-rechtliche Radiostation ist mit der Durchführung dieser Preisvergabe beauftragt. Und diesmal sind wir von Rhein-Südtirol da mittendrin. Wir von Rhein-Südtirol veranstalten dieses Event gemeinsam mit dem Kunstverein Kallmünz. Miriam Thomaser hat mit unserer Kollegin Katrin Braganja gesprochen, denn Katrin ist mitten in den Vorbereitungen für die Veranstaltung und hat unter anderem verraten, warum der Salzburger Stier eigentlich Salzburger Stier heißt und nicht etwa Salzburger Katze oder Hahn oder sonst irgendwie.
1: Es gibt da eine Legende, die in Salzburg spielt, anscheinend im Jahr 1525. Und da wurde Salzburg belagert. Und die Aufständischen oder die Burg des Salzburger Landesfürsten, die war dann eigentlich uneinnehmbar. Zwar sind die Aufständischen nicht hingekommen und der Landesfürst auch nicht mehr weg. Und der wollte natürlich dann beweisen, dass er das noch lange aushalten kann, dass er ja jede Menge Lebensmittel hat. In Realität hat er leider nur mehr einen Stier gehabt und den hat er dann jeden Abend an den Zinnen vorbeigeführt, sodass man den von überall sehen hat können. Und damit das Ganze noch glaubwürdiger ist, hat er den Stier jeden Abend anders angemalt. Einmal war er weiß, einmal war er gefleckt, einmal war er braun und er hat somit suggeriert, dass noch viele Lebensmittel, viele Vorräte da sind und man das ja noch ewig weiter aushalten könnte. Deshalb der Stier, der steht ein bisschen für diesen listigen Witz. Also ich finde, für einen Kabarettpreis durchaus passend.
2: Sehr passend. 2 Wochen noch bis zur Veranstaltung. Mhm. Steht noch einiges an.
1: Wir arbeiten jetzt wirklich seit einem Jahr am Stier und das hat sich so schön ergeben und immer schon langsam und im regelmäßigen Austausch. Und jetzt wird es halt richtig konkret. Und zwar ist das einerseits, dass wir mit den anderen Sendern kommunizieren. Also die haben ja ihre Preisträger gewählt und kommunizieren jeweils mit den Künstlern. Das heißt, wir müssen schauen, dass da alle Informationen zusammenkommen, nochmal nachfragen.
2: Was dann alle hier sind.
1: Dass sie alle hier sind, das wissen wir. Ihre Hotels sind gebucht, die Zimmer sind quasi schon bereit. Aber auch, was sie brauchen auf der Bühne. Also sei es welche Mikrofone, ob es Musik dazu gibt, alles das müssen wir klären. Und dazu kommt dann auch, wir müssen ein bisschen schauen, dass unser Bühnenbild bereit ist. Und das ist ein klassisches Bühnenbild, das wird immer weitergereicht von Sender zu Sender. Das ist einfach so, das ist der Salzburger Stier und das ist so ein großer Stierkopf. Also richtig, er schaut lebensgroß, würde ich sagen. Schwarzer Stierkopf, natürlich aus Plüsch, also keine Sorge, mit 2 Hörnern und der wird auf der Bühne aufgestellt. Und wir waren letzte Woche, glaube ich, bei uns im Lager und haben uns den angeschaut, geschaut, ob er gut angekommen ist, ob alles dabei ist, auch einmal gestreichelt sein Fell, um zu schauen, dass es ihm gut geht.
2: Und ich kann dazu sagen, der schaut wirklich lebensecht aus, weil wir von der Social-Media-Redaktion haben da ein Foto dazu bekommen und ich bin schon erschrocken, weil ich dachte, das ist ein echter Stier.
1: Nein, ich kann alle beruhigen, es ist ein nachgebauter Stierkopf aus Plüsch.
2: Und der wird übernächste Woche wird der dann nach Meran gebracht.
1: Genau, den Transport müssen wir auch noch organisieren. Also der muss nach Meran kommen. Das ist eine große Kiste, ich würde sagen, gut ein Meter im Quadrat und auch in der Höhe.
0: Ja, und für alle, die diesen Stierkopf vielleicht auch mal wirklich sehen möchten, der Salzburger Stier, also dieser Kabarettpreis, findet am 22. und 23. Mai im Kurhaus in Meran statt. Sie haben natürlich die Möglichkeit, selbst im Saal mit dabei zu sein, die besondere Atmosphäre live mitzuerleben und ein Kabarettspektakel zu erleben, das man eben nicht alle Tage bekommt. Wirklich ein tolles Programm. Namhafte Kabarettistinnen und Kabarettisten sind damit dabei. Tickets gibt's auch online unter ticket.bz.it. Und für alle, die vielleicht nicht im Lande sind und nicht die Möglichkeit haben, sie können die Abende natürlich auch bei uns via Radio immer live mitverfolgen.
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0: Der Treffpunkt heute am Montag, schon am Vormittag. Bereits vor 20 Jahren entstand die Dachmarke Südtirol und damit zusammenhängend auch das entsprechende Logo. Dieses bunte Farbpanorama mit der Bergsilhouette, das dürften mittlerweile sehr, sehr viele bei uns im Land kennen. Doch wie kam es eigentlich dazu? Maßgeblich am sogenannten Südtirol-Logo beteiligt war die Markenexpertin Uli Meyer-Johansson.
1: Die hatten schon eine gemeinsame Vorstellung, wir müssen was tun und wir müssen etwas verändern, weil in dieser Diversität, also in dieser Vielstimmigkeit, werden wir unsere Produkte auf den Märkten so nicht mehr positionieren können. Auf der einen Seite und auf der anderen Seite ist es wahnsinnig naheliegend, in Regionen mit diesen zauberhaften Tälern und diesen wunderbaren Landschaften zu sagen, natürlich haben die Produkte was mit der Landschaft zu tun. Diese Verbundenheit und umgekehrt. Und das ist ja auch ein essentieller Aspekt.
0: Die Farben frohe Bergkulisse als Logo fiel Marketing-Expertin Uli Meyer-Johansson also ein in dem Zusammenhang. Als sie am Balkon des Gasthofes Briol stand und Richtung Dolomiten auf den anderen Talseite blickte. Bei einem Logo spielen natürlich auch die Farben eine wichtige Rolle.
1: Welche Energie wollen wir ausstrahlen? Und welche Energie soll für dieses Land stehen? Und so gibt es dann eben die Zuordnung zu den Primär- und Sekundärfarben und dann eben auch zur Schrift. Schrift ist Charakter. Ja, also welchen Charakter müssen wir in der Typografie transportieren?
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0: 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Hier sind die Nachrichten mit Matthias Mayer.
1: Immunologe Bernd Gensbacher sieht bei Hantavirus keine Pandemiegefahr. Der Ölpreis ist weltweit wieder angestiegen. Das Wetter, einige Regenschauer bei 15 bis 20 Grad. Der Immunologe Bernd Gensbacher sieht beim Hantavirus keinen Grund zur Panik. Anders als bei Corona erfolgt die Übertragung in der Regel nicht über die Atemwege von Mensch zu Mensch. Entscheidend sei der Übertragungsweg. Meist stecken sich Menschen über Ausscheidungen infizierter Nagetiere an. Nur einzelne südamerikanische Virusvarianten könnten in seltenen Fällen auch bei engem Kontakt zwischen Menschen übertragen werden. Auch für den Forscher am Institut für Allgemeinmedizin in Bozen, Christian Wiedermann, sind das Hanta- und das Coronavirus nicht vergleichbar. Um sich zu schützen, sollte man lange ungenutzte Räume wie etwa Keller, Schuppen oder Berghütten vor dem Reinigen ausgiebig lüften. Sollte sichtbar Kot von Nagetieren liegen, sollte er nicht trocken zusammengekehrt, sondern angefeuchtet und dann feucht eingesammelt werden. Dabei sollten unbedingt einmal Handschuhe und eine FFP2-Maske getragen werden. Vor der Küste von Teneriffa soll heute die Evakuierungsaktion auf dem Kreuzfahrtschiff Hondius zu Ende gehen. An Bord hatten sich mehrere Menschen mit dem Hantavirus angesteckt, 3 sind an der Infektion gestorben. Die Passagiere müssen in ihren Heimatorten in Quarantäne. Die Weltgesundheitsorganisation empfiehlt eine Isolierung von 42 Tagen. Öl hat sich zum Start in die Woche wegen der wieder zunehmenden Spannungen bei den Verhandlungen zwischen dem Iran und den Vereinigten Staaten weiter verteuert. Ein Barrel der Nordseesorte Brent stieg im frühen Handel um etwas mehr als 4%. Die USA und der Iran kommen bei ihren Bemühungen um ein Ende des Krieges nicht voran. Israels Ministerpräsident Benjamin Netanyahu will den Krieg so lange fortführen, bis wichtige Fragen zum iranischen Atomprogramm geklärt sind. In Wien hat die Eurovision Song Contest Woche begonnen. Morgen Dienstag findet das erste Halbfinale statt. Der Song Contest wird dabei von politischen Debatten überschattet. Die Niederlande, Spanien und Island sowie Irland und Slowenien haben ihre Teilnahme abgesagt. Sie protestieren, weil Israel trotz des Krieges im Gazastreifen teilnehmen darf. Mehrere hunderte Südtiroler erkranken jedes Jahr an Hautkrebs. Hautkrebs sei mittlerweile mit Abstand die häufigste Krebsart in Südtirol, sagte der Bozner Dermatologie-Primar Klaus Eisenle. Trotzdem würden viele die Gefahr noch unterschätzen. Eisenle rät dazu, die Haut zu bedecken, Hüte oder Kappen zu tragen sowie Sonnenschutz des Faktors 50 vor allem im Gesicht aufzutragen. Die Stadt Bozen beteiligt sich an der europaweiten Kampagne »Meine Zeit zählt«. Ziel ist es, stärker auf die Vereinbarkeit von Beruf, Familie und Freizeit aufmerksam zu machen und Städte besser an die Bedürfnisse der Menschen anzupassen. Laut Stadtrat Claudio Della Ratta seien Zeitdruck und fehlende Zeit für viele Menschen ein wachsendes Problem. Die Stadt Bozen setzt dabei unter anderem auf flexible Öffnungszeiten, Digitalisierung und Projekte für kurze Wege im Alltag. Die Bauarbeiten an der Rickertalbrücke bei der Autobahnausfahrt Brixen sind wieder aufgenommen worden. Um 9 Uhr wurde eine Fahrspur gesperrt. Bis Freitag wird der Verkehr einspurig über die Brücke geleitet. Deshalb kann es zu Verzögerungen kommen. In der kommenden Woche wird die Rickertalbrücke für Arbeiten in der Nacht gesperrt. Das Wetter. Über Südtirol halten sich viele Wolken, die Sonne zeigt sich nur selten und im Tagesverlauf muss man mit einigen Regenschauern rechnen. Am Nachmittag reichen die Temperaturen von 15 Grad im Wipptal und bis 20 Grad im Unterland. Der Dienstag beginnt wechselhaft mit letzten Schauern, im Tagesverlauf setzt sich verbreitet die Sonne durch. 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Redaktion Karin Kühl.
2: Schönen Vormittag aus der Landesverkehrsmeldezentrale wünscht Renate Stauder. Auf der Schnellstraße Mebo in Richtung Bozen im Bereich der Ein- und Ausfahrt Meran-Zentrum ist wegen Arbeiten von 8.30 Uhr bis 17 Uhr noch eine Fahrspur befahrbar. Auf der Pustertaler Staatsstraße auf der Rickertalbrücke Einbahnregelung wegen Sicherungsmaßnahmen an der Brücke. Gute Fahrt!
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3: Einen schönen und angenehmen Vormittag. Heute greifen wir noch ein sehr wichtiges und globales Thema auf.
4: Wenn es mir gelingt, als Frau meine Mütterlichkeit so zu leben, dass ich akzeptiere, dass in mir eine Seele ist, die das Land und die Menschen pflegen will, ohne dass ich mich aufopfere, dann habe ich ein Frauenbild in mir wachgerufen, was die Erde einfach dringend braucht.
3: Ein Frauenbild, was die Erde dringend braucht, so Monika Allewelt. Sie lebt seit fast 50 Jahren in Tamera. Tamera ist ein Friedenszentrum in Portugal und sie war im April in Südtirol zu Gast mit verschiedenen Vorträgen. Das Thema, das sie angesprochen hat, das greifen wir noch etwas ausführlicher auf. Hier gleich bei uns. Im Treffpunkt am heutigen Montag. Schönen und angenehmen Vormittag.

0: I swear all for one. Der Treffpunkt am Montag. Schon am Vormittag. Frieden. Frieden ist nicht nur die Abwesenheit von Gewalt, sondern Frieden, also wahrer Frieden, bedeutet anders mit Natur, mit der Ernährung, mit der Energie und auch der Liebe umzugehen, sagt zumindest Monika Allewelt. Die deutsche Agraringenieurin und Buchautorin Monika Allewelt ist Teil der Gründergeneration von Tamera, einem Friedenszentrum in Portugal. Sie ist davon überzeugt, dass wir uns von der Angst befreien müssen, um eben auch friedvoll zu leben.
1: Unsere allertiefste Wunde, die uns allen, die wir alle tragen, ist, dass wir uns entscheiden mussten zwischen der Liebe zum Himmel und der Liebe zur Erde. Und das beißt sich, also ich könnte auch sagen Religion und Eros. Und da ist unser Herz richtig tief zerrissen. Und wenn wir da wieder also das ist auch ein Gedanke von Walter Schubert, der das Buch geschrieben hat, Eros und Religion, wenn wir da eine Einigung wiederfinden, wenn sich das wieder befriedet in uns, dann haben wir den inneren Frieden. Und dann sind wir wirklich human. Da haben wir kein Dogma in der Religion und keine Sucht und Perversion mehr in der Sexualität. Das ist die tiefste Heilungsstelle. Wenn das sich wieder versöhnen darf, dann sind wir einfach glücklich. Ja.
2: Ich hätte gern noch einen abschließenden Satz zum heutigen Muttertag.
1: Mhm. Wenn es mir gelingt, als Frau meine Mütterlichkeit so zu leben, dass ich akzeptiere, dass in mir eine Seele ist, die das Land und die Menschen pflegen will, ohne dass ich mich aufopfere, wie das immer das Negative war von der alten Mutter, von dem alten Mutterbild. Wenn ich mal diese positive Mutterseite annehmen kann, inklusive meiner erotischen Natur, dass ich das auch nicht beißt, dann habe ich ein Frauenbild in mir wachgerufen, was die Erde einfach dringend braucht, die Stimme der Frau. Also die so lang unterdrückte weibliche, mütterliche, erotische Stimme. Streng manchmal eben nicht streng. Aber das möchte ich gerne mit anderen Frauen zusammen erarbeiten und eine Orientierung geben für das Leben. Und ich danke allen Müttern für ihre, was sie geleistet haben. Also es ist enorm, was unter welchen Bedingungen wir alle groß geworden sind. Und auch wenn meine Mutter oder die Mütter Fehler machen, dass wir diese Schuld von uns wegnehmen und erstmal erkennen, was wir tagtäglich hier für diesen Planeten tun. Wir Frauen, wir Mütter, wir Großmütter eine Akzeptanz finden für diese wahnsinnige Arbeit, Kinder großzuziehen, Kinder zu gebären und dass wir ein Leben führen, wo wir alle Kinder dieser Welt in unsere Obhut nehmen und nicht mehr sagen, das sind die Kinder eines anderen Volkes. Der Krieg darf einfach nicht sein, wo Kinder getötet werden, die wir geboren haben.
0: So Monika Allewelt. Sie war Gast bei uns im Gespräch mit Jutta Wieser. Sie lebt schon seit Jahrzehnten in Tamera. Das ist ein Friedenszentrum in Portugal. Ging auch verschiedentlich durch die Medien und Schlagzeilen mit einem eigenen Lebensmodell, das dort eben gelebt wird. Im April war sie auch in Südtirol mit Vorträgen zu Gast unter dem Titel »Der leise Mut zum Frieden«. Und sie ist Autorin des Buches »Die globale Befreiung von Angst und Gewalt«. Und das ganze Gespräch mit Monika Allewelt, das Jutta Wieser mit ihr geführt hat, das können Sie auch jederzeit bei uns in der Rhein-Südtirol Radio Mediathek nachhören.
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Bei der Verleihung des Deutschen Jazzpreises 2026 am 25. April in Bremen wurden insgesamt 22 Persönlichkeiten, Ensembles und Projekte der Jazzszene geehrt. Neben Auszeichnungen für Künstlerinnen und Künstler wie die Sängerin Christina Wheeler und den Bassisten Robert Lukaczu wurden auch Sonderpreise vergeben, darunter der Preis für das Lebenswerk an die Pianistin Aki Takase.

Anlässlich des 100. Geburtstags von Miles Davis widmet der Produzent, Keyboarder und Grammy-Preisträger Jason Miles seinem früheren Weggefährten ein ebenso persönliches wie klanglich vielschichtiges Projekt. 100 Miles for Miles Davis ist dabei weit mehr als eine bloße Hommage, vielmehr eine Rückkehr zu den elektrischen Klangwelten, die Miles Davis in seinen späteren Jahren entscheidend geprägt hat.

Ja, na, und wir erhalten von den beiden Nachrichten vom Deutschen Jazzpreis 2026. In der Sendung heute Abenteuer Jazz mit Helga Blankensteiner und Michael Lösch bei uns im Hörfunkprogramm.

0: Schönen Vormittag aus der Landesverkehrsmeldezentrale wünscht Renate Stauder. Auf der Schnellstraße Mebo in Richtung Bozen im Bereich der Ein- und Ausfahrt Meran-Zentrum ist wegen Arbeiten von 8.30 Uhr bis 17 Uhr noch eine Fahrspur befahrbar. Auf der Pustertaler Staatsstraße auf der Rickertalbrücke Einbahnregelung wegen Sicherungsmaßnahmen an der Brücke. Gute Fahrt!
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2: Ja, es bleibt heute unbeständig. Das Tief bestimmt weiterhin das Wetter. Und eine Kaltfront wird dann gegen Nachmittagabend vom Norden her über die Alpen ziehen. Das heißt, die Sonne kommt, wenn überhaupt, nur ganz selten und kurz zum Vorschein. Ansonsten müssen wir mit einigen Regenschauern rechnen, vor allem am Nachmittag dann wieder. Und die Temperaturen haben heute Höchstwerte zwischen 15 bis maximal 20 Grad im Unterland. An der Großwetterlage wird sich auch morgen am Dienstag nicht recht viel ändern. Es bleibt zunächst mal etwas wechselhaft mit Regenschauern. Dann im Tagesverlauf etwas Nordwind und eine leichte Wetterverbesserung morgen am Dienstag gegen Nachmittag. Das heißt, etwas stabiler wird es werden. Die Temperaturen bleiben zwischen 10 und 20 Grad. Am Mittwoch, da überwiegen zwar die Wolken, die Temperaturen zwischen 13 und 21 Grad, aber voraussichtlich sind am Mittwoch keine Niederschläge zu erwarten.

0: The Animals mit The House of the Rising Sun. Ein Hit aus dem Jahre, aus dem fernen Jahre 1964. Schönen Vormittag hier im Treffpunkt auf Rhein-Südtirol. Eine Frage: Was hat die Toskana mit Tirol gemeinsam? Eigentlich einiges, und darauf zurückzuführen ist das auf eine Frau. Eine Frau, die gerade erst mal 28 Jahre alt war, dort ihren Mann verloren hat und dann die Regentschaft über das damalige Tirol, über das historische Tirol übernommen hat. Und das prägend, sehr erfolgreich und noch dazu in einer schwierigen Zeit. Wir sprechen vom 17. Jahrhundert. Das 17. Jahrhundert wurde ja geprägt durch den 30-jährigen Krieg. Und sie hat das Land Tirol sicher durch die Wirren Europas geführt. Claudia de Medici. Das jetzt auch in einen historischen Roman niedergeschrieben von Luise von Mini-Hansen. Das ist das Pseudonym für die Autorin. Und zwar für die Autorin, die Sabina Meyer aus dem Finchgau. Und die meint zu Claudia de Medici und zu dem Buch:
1: Ja, ich glaube, sie ist ein Inklusionsmodell. Also da ist sie wirklich vorbildlich, weil sie kam aus einem anderen kulturellen Raum, war hochgebildet, eine andere Sprache. Sie hätte auch sagen können, ich bin privilegiert, ich mache mir ein schönes Leben in der Hofburg, was interessieren mich die Tiroler? Das hat sie nicht gemacht. Sie hat gesehen, dass dieses Land Potenziale hat und sie wollte die Bevölkerung fördern und sie wollte wirtschaftlich, sie war eine Frau der Finanzen, der Wirtschaft, des Handels, sie hat Zölle eingeführt, sie konnte mit Geld umgehen, sie hat den Wechsel in Tirol eingeführt, den kannte man nicht als Zahlungsmittel, und deswegen finde ich, dass sie also ein Vorbild ist für die heutigen jüngeren Generationen vor allen Dingen. Und die Partizipation mit ihrem Mann, also zusammen regieren, sich gegenseitig anerkennen, wertschätzen und das auch sichtbar machen, was die andere Person gemacht hat, geleistet hat. Und das finde ich einfach ganz toll.
0: Ja, und diese Romanbiografie erweckt Claudias beeindruckende Geschichte zum Leben und lässt sie uns die Herausforderungen und Triumphe einer außergewöhnlichen Frau hautnah erleben. Claudia de Medici, die vergessene Heldin. 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

0: Aus Karneit ruft er uns an, der Ottmar. Er ist der Schnellste heute am Telefon. Ottmar, hallo, schönen Vormittag.
1: Guten Morgen.
0: Lieber Ottmar, Sie würden sich für dieses Buch interessieren, Claudia de Medici. Sagt Ihnen diese Frau als historische Figur etwas?
1: Ja, schon, ja, sicher, schon gehört, ja, Medici kennt man schon.
0: Medici kennt man schon, aber Claudia de Medici und Tirol, dass da so eine enge Verbindung herrscht, das ist vielleicht so allgemein weniger bekannt, gell?
1: Die, Ja, nicht so genau.
0: Die hat vieles, was wir heute noch in Tirol als Usus sehen, hat die eingeführt. Zum Beispiel hat sie das Merkantilgebäude und die Gerichtsbarkeit im Zusammenhang mit dem Merkantilgebäude und was die Zweisprachigkeit anbelangt, maßgeblich geprägt, diese Frau. Das nur mal so nebenbei. Sie hat ja den Leopold den V. geheiratet, immerhin, das war der Bruder des damaligen österreichischen Kaisers, also sie hat in den absoluten Hochadel eingeheiratet, entstammt ja selbst einer der wohlhabendsten europäischen Adelsfamilien, Claudia de Medici, weil die Medici, das waren, und jetzt komme ich zur Quizfrage, gell Ottmar, okay?
1: Ja.
0: Weil die Medici waren natürlich eine Handels- und Kunstmäzenfamilie bekannt, weil sie waren Venezianer, sie waren Römer oder sie waren Florentiner. Venedig, Rom oder Florenz? Hm? Also.
1: Ich bin mal fast sicher Florentiner.
0: Was macht Sie so ein bisschen unsicher?
1: Nein, nein, schon Florentiner.
0: ja, stimmt, ganz klar. Ja, Florenz, ganz eng mit dem Adelsgeschlecht der Medici verbunden, waren weit über Italien in ganz Europa hinaus prägend und ein sehr geschicktes Adelsgeschlecht. Und diese Claudia von Medici hat eben diesen Habsburger geheiratet und die haben dann eben einige Jahre, und zwar sehr prägend, auch Tirol mitregiert. Claudia de Medici dann viele Jahre auch alleine. Das werden Sie alles aus diesem Buch erfahren und nachlesen können. Wird ganz interessant sein. Gell? Und viel Spaß bei der Lektüre, ja. Ottmar. Gut.
1: Ja, freut mich. Dankeschön.
0: Servus.
1: Danke. Schönen Tag. Danke.

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1: Seit dem Bolzano Filmfestival Bozen ist es bekannt. Der Südtiroler Andreas Bichler hat einen Film über den reichsten Mann der Welt gedreht. Und damit hat er den Publikumspreis gewonnen. Ausgangspunkt dieses investigativen Dokumentarstreifens ist ein tödlicher Unfall in Florida, an dem ein Tesla-Fahrzeug beteiligt war. Eine Frau kam dabei ums Leben und ein Gericht machte Tesla später teilweise für den Vorfall verantwortlich. Von diesem konkreten Ergebnis ausgehend entfaltet Andreas Bichler eine umfangreiche Recherche, die auf internen Dokumenten und auf Recherchen internationaler Medien basiert. Der Bildungsausschuss Terlan zeigt diesen neuen Film heute in der Mediathek Otto. Der Regisseur Bichler ist anwesend, der Eintritt ist frei, beginnt 19.30 Uhr. Die Musikschulen des Überetsch und Mittleren Etschtals laden dieser Tage zu den Abschlusskonzerten ein. In Kaltern, heute im Vereinshaus, gestalten die Schülerinnen und Schüler einen musikalischen Abend mit abwechslungsreichen Beiträgen und lassen das vergangene Schuljahr klangvoll Revue passieren. Beginn ist um 18 Uhr. Übermorgen gibt es Vergleichbares in Terlan. Hier gibt es einen facettenreichen Konzertabend, der um 19 Uhr im Raiffeisenhaus beginnt. Und übermorgen gibt es Vergleichbares in Eppern, also am Freitag, den 15. um 18 Uhr im Kultursaal. Nelly Gamper, Sigrid Klotz, Gitti Kustatscher, Karin Marini, Martin Bichler und Markus Fritz. Was haben sie gemeinsam? Sie sind allesamt begeisterte Leserinnen, professionelle Bibliothekare. Im Rahmen des Bücherfrühlings 2026 stellen sie heute neue Literatur vor. Die ReferentInnen geben kurze Einblicke in ausgewählte Romane und zeigen, welche Geschichten heuer besonders lesenswert sind. Sie können teilnehmen, und zwar gratis und von daheim aus. Es ist nämlich ein Online-Seminar, live übertragen aus dem FritzCube, das ist das neue Online-Studio der Landesbibliothek, und Sie können sich ganz bequem einloggen und zuhören. Über Zoom, über den Webbrowser oder auch über Smartphone, wenn Sie möchten. Es ist keine Anmeldung nötig. Die Einwahlschlüssel holen Sie sich am besten von der Webseite www.tessmann.it. Es geht von 14.30 Uhr bis 17.30 Uhr.

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1: Zwei Trickbetrüger haben in Bozen Schmuck im Wert von Zehntausende Euro gestohlen. Zwei weitere Passagiere des Kreuzfahrtschiffes positiv auf das Hantavirus getestet. Das Wetter, einige Regenschauer bei 15 bis 20 Grad. Die Karabinieri in Bozen haben zwei mutmaßliche Trickbetrüger festgenommen, die zwei ältere Frauen um Schmuck und Wertgegenstände gebracht haben sollen. Die Männer gaben sich am Telefon als Polizeibeamte aus und behaupteten, Wertgegenstände müssten wegen angeblicher Ermittlungen überprüft werden. Einer der Täter konnte Schmuck im Wert von rund 50.000 Euro stehlen. Ein weiterer Betrugsversuch bei der Schwester des Opfers ist jedoch gescheitert. Die Verdächtigen wurden später auf der Autobahn gestoppt. Die gestohlenen Schmuckstücke konnten sichergestellt werden. Der erste Gesetzgebungsausschuss des Landtages befasst sich heute mit der Neuordnung der Ortspolizei. Sicherheitslandesrätin Uli Meier hatte den entsprechenden Gesetzentwurf eingebracht. Die Ortspolizei soll umfassend aufgewertet und personell aufgestockt werden. Über ein Anreizsystem sollten die Gemeinden zur Umsetzung der Maßnahmen animiert werden. Im Iran ist ein Mann wegen des Vorwurfs der Spionage für israelische und US-Geheimdienste hingerichtet worden. Wie es am Montag auf der offiziellen Justiz-Website hieß, wurde der Mann gehängt. Er habe in einem Raumfahrtforschungszentrum gearbeitet und Informationen an den US-Auslandsgeheimdienst CIA und den israelischen Mossad weitergegeben. Der Westen wirft dem Iran seit langem vor, sein Raumfahrtprogramm für die militärische Entwicklung zu nutzen. Nach dem Hantavirus-Ausbruch auf einem Kreuzfahrtschiff sind zwei weitere Passagiere positiv auf den Erreger getestet worden. Das französische Gesundheitsministerium teilte mit, dass eine Französin positiv getestet wurde. Die Frau gehöre zu einer Gruppe von 5 Franzosen, die sich an Bord befunden hätten. Kurz zuvor hatte das US-Gesundheitsministerium bekannt gegeben, dass einer der 17 in die USA zurückgekehrten Amerikaner positiv auf das Virus getestet worden sei. Alle Passagiere des Kreuzfahrtschiffes müssen für mindestens 40 Tage in Quarantäne. Der Immunologe Bernd Gensbacher sieht beim Hantavirus keinen Grund zur Panik. Anders als bei Corona erfolge die Übertragung in der Regel nicht über die Atemwege von Mensch zu Mensch. Entscheidend sei der Übertragungsweg. Meist stecken sich Menschen über Ausscheidungen infizierter Nagetiere an. Nur einzelne südamerikanische Virusvarianten könnten in seltenen Fällen auch bei engem Kontakt zwischen Menschen übertragen werden. Auch für den Forscher am Institut für Allgemeinmedizin in Bozen, Christian Wiedermann, sind das Hanta und das Coronavirus nicht vergleichbar. Um sich zu schützen, sollte man lange ungenutzte Räume wie etwa Keller, Schuppen oder Berghütten vor dem Reinigen ausgiebig lüften. Sollte sichtbarer Kot von Nagetieren liegen, sollte er nicht trocken zusammengekehrt, sondern angefeuchtet und dann feucht eingesammelt werden. Dabei sollten unbedingt einmal Handschuhe und eine FFP2-Maske getragen werden. Laut einer Umfrage des Südtiroler Jugendrings nutzen über die Hälfte der befragten Jugendlichen die öffentlichen Verkehrsmittel. Mit steigendem Alter nimmt die Nutzung ab. Für die Geschäftsführerin des Jugendrings, Manuela Weber, ist das schlechter gewordene Nachtangebot ein großer Kritikpunkt der Jugendlichen. Laut Mobilitätslandesrat sind die Nightliner nicht effizient und zu teuer. Zudem würden sie nur wenig genutzt. Das Wetter. Über Südtirol halten sich viele Wolken, die Sonne zeigt sich nur selten und im Tagesverlauf muss man mit einigen Regenschauern rechnen. 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
2: Hier ist die Landesverkehrsmeldezentrale. Auf der Bustertaler Staatsstraße auf der Rickertalbrücke gibt es eine Einbahnregelung wegen Sicherungsarbeiten an der Brücke. Rechnen Sie hier immer wieder mit längeren Verzögerungen. Gute Fahrt!
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3: 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Doch die Sonnenstrahlen können auch eine tödliche Krankheit auslösen, den Hautkrebs. Heute ist Melanomtag. 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
1: Einen angenehmen Vormittag. Rosa Zanol, die kann viel erzählen. Eine sehr betagte Dame, die aber noch ein sehr, sehr gutes Gedächtnis hat und zum Beispiel sich noch an ihre früheste Jugend erinnert, an eine ganz besondere Begegnung.
2: Ich habe meine Eltern besucht, Paterna. Und nachher habe ich Richard begegnet, das ist das Tier, die Viecher noch gefriert im Sommer. Die Tiere nicht so gut gegangen sein, dann habe ich ihm ein bisschen geholfen und nachher haben wir geredet. Und ich habe mich so verliebt.
1: 17 Jahre war sie, sie hat den Richard getroffen, mit ihm geredet und sich unsterblich verliebt. Was ist aus dieser Geschichte geworden? Sie wird es uns noch ein bisschen genauer erzählen, heute in dieser Stunde. Und wir haben davor aber noch allerhand andere Themen und natürlich auch noch viel Musik. Ihr Treffpunkt Montag heute. Schön, dass Sie mit dabei sind und fein, dass wir Sie durch diesen Vormittag begleiten dürfen. Eric Carmen jetzt mit Hungry Eyes.

0: Es gibt sie, diese Alltagsgegenstände oder auch die Möbelstücke, über die denken wir normalerweise also nicht so wirklich nach. Bis zu jenem Moment, wo sie plötzlich in der Einrichtung fehlen. Oder wo uns ganz überraschend jemand die Frage stellt nach der Nützlichkeit oder ihrem Gebrauch. Es gibt eben diese Gegenstände, die waren immer schon da. Warum und wieso, weiß man gar nicht genau. Dann merken wir, dass dieser Gegenstand gar nicht so alltäglich ist. Einer dieser Dinge unseres Alltags und unserer Wohnkultur, den man längst nicht überall auf der Welt kennt, ist das sogenannte Bidet. Ja, vielleicht eine Kuriosität unserer Einrichtung. Mehr dazu im Beitrag jetzt von Margot Schwempacher.
1: Über Bidets denke ich normalerweise nicht nach. Außer ich bin im Urlaub in einem nordeuropäischen Land und bemerke, dass dort die Bäder meistens ohne Bidets ausgestattet sind. Umgekehrt hat heuer während der Olympischen Winterspiele der Internetpost einer amerikanischen Journalistin für allgemeine Erheiterung gesorgt. Er ging viral, wie man so schön sagt, und wurde von zahlreichen Menschen gelesen und geteilt. Was hat die Journalistin Alicia Lewis so verwundert? Sie stand, offensichtlich verblüfft, in ihrem italienischen Hotelzimmer vor einem Bidet, wusste nicht so recht, wozu das gut sein sollte und wunderte sich, warum das Wasser von oben nach unten lief und nicht, wie man das bei einem Zimmerspringbrunnen erwarten könnte, von unten nach oben. Das Bidet ein Zimmerspringbrunnen? Um die Verwunderung der Amerikanerin besser zu verstehen, muss man wissen, in englischsprachigen und nordeuropäischen Ländern sind Bidets bis heute nicht wirklich verbreitet. Vielmehr sind sie eng mit dem romanischen Kulturraum verbunden. Und hier in Italien gibt es seit 1975 sogar ein Ministerialdekret, das den Einbau der Bidets in Wohnungen verpflichtend vorsieht. Wo aber liegen die Wurzeln dieses interessanten Einrichtungsgegenstandes? Waschschüsseln, die einen ähnlichen Zweck hatten, gab es schon im antiken Rom. Auch Maria de' Medici, die aus Florenz stammende Ehefrau König Heinrichs IV. Von Frankreich, soll es um 1600 genutzt haben. Das Wort Bidet selbst ist französisch und bedeutet kleines Pferdchen oder Pony. Und tatsächlich entstanden die kleinen, feinen Waschbecken in ihrer heutigen Form im Frankreich des späten 17. Jahrhunderts. Damals hatte man eine etwas andere Auffassung von Körperpflege. Das Baden im großen Stil galt als ungesund. Lieber wusch man nur ausgewählte Partien und nutzte zusätzlich Bürsten zum Abreiben und Parfums für den Wohlgeruch. Zu der Zeit waren Bidets meistens kleine Keramikschüsseln auf eleganten Ebenholzgestellen. Als Möbelstück in den Schlafzimmern von Versailles waren sie der letzte Schrei. Sie galten als Luxusartikel für die obersten Kreise, genauso wie raffinierte Schminktische voller Duftflakons und reich verzierte Spiegel. Nach Italien kam das Möbelstück im 18. Jahrhundert mit Königin Maria Carolina von Habsburg-Lothringen. Sie war die Ehefrau vom Bourbonenkönig Ferdinand I. von Neapel und Sizilien. An ihrem Hof, der Regia di Caserta, gab es eines der ersten Bidets. Sehr elegant aus bemalter Keramik und Mahagoniholz. So ein raffiniertes Möbelstück zur Körperpflege wollten bald auch andere adelige und begüterte Bürger haben. Seit 1975 sind Bidets, wie bereits erwähnt, Teil der Standard-Badezimmereinrichtungen und längst kein Luxusgut mehr. Doch warum haben sie sich in den nördlichen Ländern nie so recht verbreitet und galten bis weit ins 20. Jahrhundert hinein als eher verböhnt und anrüchig? Kulturhistoriker wie Emanuele Goccia und andere gehen davon aus, dass das mit kulturellen Missverständnissen zusammenhängt. Viele Engländer oder Amerikaner lernten Bidets das erste Mal während des Kriegs kennen, und zwar in Bordellen und Freudenhäusern. Das, so meinen die Kulturhistoriker, hätte ihren Blick auf diese kleinen, feinen Waschbecken wohl etwas getrübt.
0: Ja, Margot Schwempacher über einen Alltagsgegenstand in unserer Badezimmerkultur, der für manche Gäste wohl bis heute ein Buch mit 7 Siegeln ist. Und das, obwohl Bidets und Varianten davon in fast allen Weltgegenden zu finden sind. Vom Mittelmeerraum über den Orient bis nach Fernost und Japan.
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0: Hier ist die Landesverkehrsmeldezentrale. Auf der Bustertaler Staatsstraße auf der Rickertalbrücke gibt es eine Einbahnregelung wegen Sicherungsarbeiten an der Brücke. Rechnen Sie hier immer wieder mit längeren Verzögerungen. Gute Fahrt!
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2: Ja, womit müssen wir wettertechnisch heute rechnen? Das Wetter bleibt noch unbeständig heute und in den nächsten Tagen. Wir sind ja mittendrin in den Eisheiligen, eine Kaltfront. Wie angekündigt, zieht vom Norden her über die Alpen. Die Wolken halten sich hartnäckig. Und am Nachmittag reichen die Temperaturen von 15 bis maximal 20 Grad. Am Nachmittag werden die Regenfälle dann auch intensiver werden. Morgen am Dienstag beginnt sehr wechselhaft, da und dort mit leichten Regenschauern. Dann im Tagesverlauf Nordwind, da kann vielleicht kurz auch Wetterbesserung einsetzen. Und es kann sich am Nachmittag dann ab und zu auch mal die Sonne durchsetzen. Große Veränderung gibt es auch am Mittwoch nicht. Da überwiegen die Wolken allerdings. Regenfälle sind für Mittwoch laut derzeitigem Stand keine zu erwarten.

0: Passenger mit Let Her Go. Im Treffpunkt heute am Montag. Schönen angenehmen Vormittag. Die Filmemacherin und Buchautorin Astrid Kofler und der Kameramann Günther Neumeier waren unterwegs, haben interessante Persönlichkeiten getroffen im hohen Lebensalter und haben mit denen ein Porträt gemacht. Dazu gibt es auch ein sehr schönes Buch. Beim Porträt beziehungsweise sind sie auch auf Rosa Zanol gestoßen, die heute hochbetagt in Kurtinik im alten Bauernhaus mit einem ihrer Söhne lebt und die natürlich viel aus ihrem reichhaltigen Leben erzählen kann. Sie wird es auch tun, auszugsweise hier bei uns gleich in wenigen Minuten hier im Treffpunkt.
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0: Rosa Zanol. Rosa Zanol war die Sechstgeborene, ein kränkliches Kind. Ihre Mutter selbst stammt aus dem Cembratal und hat oft erzählt, dass sie sich Sorgen gemacht hätte und zugleich Vorwürfe, dass das Kind sterben könnte. War doch damals, das muss man sich vorstellen, die allgemeine religiöse Meinung, dass es gut wäre, wenn man ein Englein im Himmel hätte. Und doch ist sie alt geworden und auch von einem Schlaganfall hat sie sich gut erholt. Sie lebt in Kurtinich in einem alten Bauernhaus. Der jüngste Sohn lebt mit seiner Familie bei ihr. Astrid Kofler und Günther Neumeier haben sie dort besucht und mit ihr das Gespräch geführt.
1: Im Juli wird sie 95. Erst vor wenigen Jahren hat sie alte Fotografien neu geordnet, beschriftet und in Alben geklebt. Geboren und aufgewachsen ist sie in Gfril, eine halbe Stunde Fußmarsch entfernt vom Dorfkern, abgelegen bei Müller zwischen Bach und steilen Wiesen.
2: Es war nicht leicht. 10 Kinder. Und mein Vater war schwer invalid vom Ersten Weltkrieg.
1: Der Vater war als Invalide vom Ersten Weltkrieg zurückgekehrt. 2 Brüder sind gefallen, die Schwester war an Grippe gestorben. Er selbst aufgrund der Kriegsverletzung, die ständig eiterte, immer wieder im Krankenhaus. Die 10 Kinder mussten früh schon zum Dienst, zu Bauern, da die Mutter an einer schmerzhaften Gelenksentzündung erkrankt war. Der Borndl-Doktor, der Kräuterarzt, empfahl gedämpften Wurmfarn, eine der ältesten Heilpflanzen überhaupt.
2: Für die Schmerzen haben sie sich klar gemacht, aber allem davor in heißem Wasser, allem in Siedigwasser. Und dann noch auf einem Leintuch, alten Leintuch, weil das geht noch nie mehr raus, die Flecken. Und das auch getan. Und das hat wirklich geholfen. Die Schmerzen nehmen und da Schwulst.
1: Mit 17 hat sie ihren späteren Mann kennengelernt. Sie erinnert sich gerne an diesen Moment. Sie lebte damals als Dienstmädchen in Terlan, als sie in Buchholz einem feschen jungen Mann begegnete, der seine Mühe mit dem lieben Vieh hatte.
2: Ich habe meine Eltern besucht von Terlan. Und nachher habe ich Richard begegnet, also das Tier, die Viecher noch Gfril getrieben im Sommer. Und sie haben ihn eigentlich gesehen, weil die Tiere nicht so gut gegangen sind, das Kleine. Dann habe ich ihm ein bisschen geholfen, nicht? Und nachher haben wir geredet. Und ich habe mich so verliebt. Aber die Mama hat gesagt, ich bin 17, nicht? Und ich bin noch wieder nach Terlan und sie hat gemeint, ich soll vergessen.
1: Sie vergaß ihn nicht, arbeitete da und dort im Dienst. Und als sie 3 Jahre später beim Kirchtag in Salurn im Gastlokal der Schwestern aushalf und ihm wieder begegnete, war es klar, dass sie sich nicht mehr verstecken wollte.
2: Ich habe leicht Glaseln geschwänzt. Nicht? Und vor mir ist ein großes Spiel gewesen. Und da fahren wir sie mit der Richard rein, dann habe ich ausliegen gelassen und bin mit dem Richard. Und da hat er mir erzählt, dass inzwischen die Mama gestorben ist von ihm und dass sie allein sei und so weiter. Aber er darf auf Frühlau kommen. Am nächsten Tag ist er auch und da hat schon gefragt, meine Eltern, ob er darf kommen.
0: Eine beeindruckende Lebensgeschichte. Mehr über Rosa Zanol erfahren Sie in der TV-Sendung Beziehungsweise. 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
1: Wolf und Bär werden in Südtirol künftig besser monitoriert. Zwei weitere Passagiere des Kreuzfahrtschiffes sind positiv auf das Hantavirus getestet worden. Das Wetter, einige Regenschauer bei 15 bis 20 Grad. Südtirols Monitoring für Großraubwild wird durch ein erweitertes System mit Fotofalten präziser gestaltet. Die bisherigen Zahlen basierten vorwiegend auf genetischen Proben. Nun arbeiten Jagdaufseher und Forstbehörden enger zusammen. Matthias Ungerer.
2: Durch diese Kooperation sollen verlässliche Daten geliefert werden, um künftige Schritte im Umgang mit Wolf und Goldschakal besser planen zu können. Wichtig ist dabei die digitale Erfassung der Sichtungen. Diese erfolgt seit heuer mittels zusätzlicher Wildkameras und Smartphone-App, erklärt Jagdaufseher Andreas de Lueck.
3: Wir gehen da alle zwei Wochen circa zu den Kameras hin. Wir reden jetzt das mit der First Row. Und danach werden die Daten auf die X-Fauna-App überspielt. Das ist eine App, wo die ganzen Daten auf Landesebene zusammengespielt werden. Und nachher ist die Auswertung dementsprechend leichter.
2: Auf diese Weise können die Behörden die Bewegungen der Tiere und die Bestandszahlen künftig genauer feststellen. Das helfe auch bei politischen und ökologischen Schritten.
1: Ein Online-Fragebogen soll die Gewalt am Arbeitsplatz in Südtirol erheben. Die Umfrage richtet sich an alle Arbeitnehmerinnen und Arbeitnehmer in Südtirol ab 15 Jahren. Sie startet heute und dauert 2 Monate. Initiiert wurde die Umfrage unter anderem von Unternehmerverbänden, aber auch von Gewerkschaften. Der Fragebogen ist über die Homepage des Instituts Apollis abrufbar. Im Jahr 2024 wurden in Südtirol fast 650 Fälle von Gewalt am Arbeitsplatz gemeldet. Die Dunkelziffer wird deutlich höher geschätzt. Nach dem Hantavirus-Ausbruch auf einem Kreuzfahrtschiff sind 2 weitere Passagiere positiv auf den Erreger getestet worden. Indes steht die internationale Evakuierung kurz vor dem Ende. Peter Thalmann.
4: 2 weitere Passagiere des Kreuzfahrtschiffes Hondius sind positiv auf das Virus getestet worden. Wie das französische Gesundheitsministerium mitteilte, hat sich der Zustand einer positiv getesteten Französin in der Nacht verschlechtert. Auch bei den Rückholaktionen der US-Regierung gab es erste Verdachtsfälle. Ein Passagier wurde mild positiv getestet, ein weiterer zeigt Symptome. Insgesamt forderte der Ausbruch bisher 3 Todesopfer, darunter eine Frau aus Deutschland. Am Nachmittag sollen die letzten Sonderflüge in Richtung Australien und in die Niederlande starten. Um eine weitere Ausbreitung zu verhindern, empfiehlt die Weltgesundheitsorganisation für alle Passagiere eine strikte Quarantäne von 42 Tagen.
1: Für den Forscher am Institut für Allgemeinmedizin in Bozen, Christian Wiedermann, sind das Hanta und das Coronavirus nicht vergleichbar. Deshalb werde auch von den internationalen Gesundheitsbehörden nicht Alarm geschlagen. Um sich zu schützen, sollte man lange ungenutzte Räume wie etwa Keller, Schuppen oder Berghütten vor dem Reinigen ausgiebig lüften. Sollte sichtbar Kot von Nagetieren liegen, sollte er nicht trocken zusammengekehrt, sondern angefeuchtet und dann feucht eingesammelt werden. Dabei sollten unbedingt einmal Handschuhe und eine FFP2-Maske getragen werden. Im Iran ist ein Mann wegen des Vorwurfs der Spionage für israelische und US-Geheimdienste hingerichtet worden. Wie es am Montag auf der offiziellen Justiz-Website hieß, wurde der Mann gehängt. Er habe in einem Raumfahrtforschungszentrum gearbeitet und Informationen an den US-Auslandsgeheimdienst CIA und den israelischen Mossad weitergegeben. Der Westen wirft dem Iran seit langem vor, sein Raumfahrtprogramm für die militärische Entwicklung zu nutzen. Das Journalismusfest Innsbruck ist am Sonntagabend mit einem neuen Besucherrekord zu Ende gegangen. Insgesamt kamen rund 7.800 Besucher zur 3-tägigen Veranstaltung in die Tiroler Landeshauptstadt. Es scheint großes Interesse an Debatten zu aktuell brisanten Themen zu geben, erklärt der Leiter des Festivals, Benedikt Sauer. 180 Journalisten, Wissenschaftler und Vertreter von NGOs aus 23 Staaten gaben bei rund 80 öffentlichen Veranstaltungen Einblick in ihre Arbeit. Die meisten jungen Leute nutzen öffentliche Verkehrsmittel. Das ergibt eine Umfrage des Südtiroler Jugendrings, an der sich gut 1000 18- bis 35-Jährige beteiligten. Obwohl die meisten Befragten sich mit Bus und Bahn recht zufrieden zeigen, gibt es auch deutliche Kritik, sagt die Geschäftsführerin des Jugendrings, Katja Oberrauch.
5: Das sind sehr viele Jugendliche, verwenden auch die öffentlichen Verkehrsmittel, sind auch grundsätzlich relativ zufrieden damit. Es gibt aber noch Verbesserungspotenzial eben bei den Themen Pünktlichkeit, Taktung, aber eben auch Nachtmobilität. Das heißt, dass da eine Verfügbarkeit auch geschaffen werden muss. Was aber zum Beispiel sehr positiv war, war der Punkt der Verfügbarkeit der Haltestellen. Das heißt, wir sehen, dass das Haltestellennetz sehr gut ausgebaut ist in Südtirol.
1: Damit Abo Plus und Südtirol Passbesitzer wegen nicht entwerteter Fahrten keine Strafe mehr zahlen müssen, schlägt der Jugendring Entwertungen über das Handy vor. Mobilitätslandesrat Daniel Alfreider verspricht, diesen Vorschlag umsetzen zu wollen. Die Karabiniere in Bozen haben zwei mutmaßliche Trickbetrüger festgenommen. Sie sollen zwei ältere Frauen um Schmuck und Wertgegenstände gebracht haben. Die Männer gaben sich am Telefon als Polizeibeamte aus und behaupteten, Wertgegenstände müssten wegen angeblicher Ermittlungen überprüft werden. Einer der Täter konnte Schmuck im Wert von rund 50.000 Euro stehlen. Ein weiterer Betrugsversuch bei der Schwester des Opfers ist jedoch gescheitert. Die Verdächtigen wurden später auf der Autobahn gestoppt. Die gestohlenen Schmuckstücke konnten sichergestellt werden. Der erste Gesetzgebungsausschuss des Landtages befasst sich heute mit der Neuordnung der Ortspolizei. Sicherheitslandesrätin Uli Meier hatte den entsprechenden Gesetzentwurf eingebracht. Die Ortspolizei soll umfassend aufgewertet und personell aufgestockt werden. Über ein Anreizsystem sollen die Gemeinden zur Umsetzung der Maßnahmen animiert werden. Das Ehrenamt bleibt eine tragende Säule des Rettungsdienstes Weißes Kreuz. Rund 4.200 Freiwillige leisten in Südtirol jedes Jahr mehr als 1 Million Arbeitsstunden und übernehmen damit über die Hälfte aller Dienste. Trotz gesellschaftlicher Veränderungen steige die Zahl der Ehrenamtlichen weiter, sagt Präsident Alexander Schmidt bei einem Freiwilligen-Workshop in Eppern. Besonders im Rettungsdienst und Krankentransport sind Freiwillige unverzichtbar, etwa bei Nacht-, Feiertags- und Wochenenddiensten. Wer heute ein Unternehmen gründet, muss sich zunehmend auch selbst als Marke präsentieren. Sichtbarkeit, Vertrauen und ein glaubwürdiger Auftritt seien heute oft entscheidend, um sich am Markt durchsetzen zu können, betonten Fachleute beim 7. Gründertag der Handelskammer Bozen. Neben dem sogenannten Personal Branding brauche es für eine erfolgreiche Selbstständigkeit aber auch eine gute Vorbereitung und klare Planung. Auf den Bozener Tal verwiesen hat heute das Projekt Laufwunder stattgefunden. Rund 600 Schülerinnen und Schüler des Realgymnasiums und der Fachoberschule für Bauwesen liefen bei der von Caritas unterstützten Initiative für den guten Zweck. Mit den gesammelten Spendengeldern sollen Klimaschutzprojekte sowie der Zugang zu sauberem Wasser für Kinder in Kenia unterstützt werden. Die Jugendlichen hatten sich dafür im Vorfeld Sponsoren gesucht. 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
6: Aus der Landesverkehrsmeldezentrale begrüßt Sie Renate Stauder. Auf der Pustertaler Staatsstraße auf der Rickertalbrücke Einbahnregelung wegen Arbeiten an der Brücke. Es gibt Staus in beiden Richtungen. Auf der Eckenthaler Staatsstraße in den Tunnels am Taleingang Nachtsperre von 22.30 Uhr bis 5.30 Uhr wegen Reinigungsarbeiten. Auf der Saarenthaler Staatsstraße zwischen Bozen und der Abzweigung Wangen Nachtsperre von 22 Uhr bis 4.30 Uhr wegen Arbeiten in den Tunnels. Mögliche Durchfahrt um 1 Uhr in Fahrtrichtung Saarental und um 1.15 Uhr in Fahrtrichtung Bozen. Gute Fahrt!
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7: Auch am Nachmittag halten sich über Südtirol viele Wolken. Die Sonne zeigt sich nur selten und es sind weitere Regenschauer zu erwarten. Mit Durchzug der Störung am Abend können auch Temperaturen liegen zwischen 15 und maximal 20 Grad. Morgen in der Früh ziehen von Nordwesten her noch letzte Schauer durch. Stellenweise sinkt die Schneefallgrenze gegen 1500 Meter. Am Vormittag lockern die Wolken dann auf und danach scheint verbreitet die Sonne. Es weht aber teils kräftiger und kühler Nordwind bei Höchstwerten von 10 bis 20 Grad. In 2000 Metern Werte um minus 1 Grad. Am Mittwoch gibt es eine Mischung aus Sonne und Wolken. Neue Niederschläge erwarten wir von Donnerstag auf Freitag. Die Temperaturen bleiben für die Jahreszeit zu kühl. Jetzt noch ein Blick auf die Messwerte von heute 12 Uhr. In Bozen und in Auer 17 Grad, in Meran 15, Schlanders und Brixen 14, in Sterzing und in Bruneck 11, Doblach 10, auf der Plose 0 Grad, dazu Südwestwind mit 40 km pro Stunde, am Reschen 7, Brenner 9, Innsbruck 17 und in Lienz und Trient 18 Grad. Das waren die aktuellen Aussichten mit Günter Geier.
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8: Ich sage Mahlzeit, feinen Montagmittag hier aus dem Studio von Südtirol. Ja, das Europäische Parlament hat wieder eine neue Regel aufgestellt, ganz konkret für Haustiere. Wir kennen es ja bereits von den Hunden, die sollen ja schon seit Jahren gechippt werden. Nun möchte man das auch auf Katzen ausdehnen. Warum und wieso? Das haben wir heute früh Dr. Franz Hintner gefragt. Er ist nämlich der Präsident der Tierärztekammer Bozen und hat uns dazu die nötigen Informationen gegeben. Ja, die Informationen, die liefert er gleich in wenigen Minuten und zwar nach diesem Song von Alison Moyet und Weak in the Presence of Beauty.

0: Hunde müssen in Südtirol, und das ist bekannt, schon seit Jahren gechippt werden. Bei Katzen könnte das künftig ebenfalls verpflichtend werden. Das Europäische Parlament hat nämlich Ende April neue EU-weite Regeln für Haustiere beschlossen. Ziel ist es, Tiere besser zu schützen, den illegalen Handel einzudämmen und Krankheiten vorzubeugen, die auch auf den Menschen übertragen werden können. Was das konkret bedeutet, auch für Südtirol, darüber hat Kollege Thomas Siegmund heute im Frühstücksradio mit Dr. Franz Hintner gesprochen, dem Präsidenten der Tierärztekammer Bozen. Eines steht jetzt schon fest, alle Katzen mit einem Chip auszustatten, das wird nicht ganz so einfach werden, denn viele Katzen leben ja auch als Freigänger oder eben auch in der freien Natur.
1: Genau das ist der Punkt. Die Hunde sind meistens mit einem Menschen direkt liiert bzw. in Begleitung. Katzen sind zum Teil Freigänger, Katzen sind oft allein unterwegs. Und deswegen ist es hier umso wichtiger, dass man Katzen registriert, damit man auch weiß, wenn zum Beispiel Unfälle passieren, wenn zum Beispiel Katzen verloren gegangen sind, wenn zum Beispiel Katzen eine unbekannte Herkunft a priori aufweisen, dass man dann durch die Chipierung, durch die Registrierung praktisch herausfinden kann, wer der Besitzer, Besitzerin ist und dementsprechend dann viele, viele Nachteile, die wir jetzt ohne Chipierung haben, durch diese Chipierung geregelt werden können.
2: Es gibt aber gerade auch in Südtirol sehr viele wilde, streunende Katzen.
1: Ja, das ist grundsätzlich ein Problem. Wir haben drei Arten von Katzenhaltungen. Einerseits die typische Hauskatze, die eben ihren Besitzer hat. Dann zweitens sind Katzen in Kolonien vereint, wo eben Kolonien, die eben betreut werden, dort sesshaft sind und dort auch von der Behörde mitbeteiligt und den Tierschutzorganisationen mitbeteiligt, kastriert werden. Und dann sind natürlich viele freilaufende Katzen, die ursächlich schon von irgendwo herstammen. Meistens stammen sie auch oft von Bauernhöfen. Meistens stammen sie oft auch von ausgesetzten Katzen her. Und dementsprechend sind diese dritte Kategorie am schwierigsten zu betreuen bzw. zu registrieren bzw. einzuschätzen, dass man in Zukunft weiß, von wo diese Katzen herkommen. Dieses Thema ist sicherlich hochaktuell.
2: Wird diese letzte Katzenkategorie, also diese streunenden Katzen oder wildlebenden Katzen, werden die dann von Amts wegen gechippt?
1: Das ist alles mit Übergangsbestimmungen noch zu klären. Also man muss dazu sagen, in Europa ist die Katzenchippierung jetzt Gesetz. Das ist eine EU-Verordnung. Aber es sind große Übergangszeiten vorhanden. Deswegen, also so schnell wird sich hier nichts ändern. Aber eines muss man schon wissen, auch in Südtirol haben wir durch diese Bestimmungen bereits heute eine Regelung in Kraft, wo Katzen, wenn sie weitergegeben werden, Katzen, wenn sie in Katzenkolonien sind, müssen sie schon heute chippiert und registriert werden.
2: Herr Dr. Hintner, ein großes Ziel der EU ist der Kampf gegen den illegalen Welpen- und Tierhandel. Wie groß ist dieses Problem inzwischen überhaupt bei uns oder in der EU?
1: Leider Gottes ist heute durch den Internethandel, durch die Social Medien, es relativ leicht, sich Tiere anzuschaffen. Und wir haben hier noch ein zusätzliches Problem, dass der Großteil der zukünftigen Tierhalter vor allem Jungtiere möchten, also kleine Welpen, Katzenwelpen, Hundewelpen, und die bekommen sie relativ leicht über den Internethandel. Und hier werden viele Bestimmungen außer Acht gelassen und die Tierhalter sind dann oft überrascht, wenn sie dann vor Ort die Tiere registrieren wollen, vor allem bei Hunden, dass dann eben auch Sanktionen, also Strafen, anfallen. Aber dieses Problem ist da und relativ groß, weil meistens werden bestimmte Rassen bevorzugt, die dann eben aus der EU oder auch aus Drittländern importiert werden und hier die Regel von den Tierhaltern leider Gottes außer Kraft gesetzt werden.
0: Ja, so Dr. Franz Hintner, Präsident der Südtiroler Tierärztekammer, im Gespräch heute im Frühstücksradio bei Thomas Siegmund über diese neue EU-Verordnung für Haustiere, die Chippflicht, Tiergesundheit und Kampf eben auch gegen illegalen Handel mit Hunden und Katzen. Die Absicht dahinter, alles sehr ehrenwert. Die Durchführung natürlich, wir haben es gehört, die ist weitaus schwieriger. Das vollständige Frühstücksradio-Gespräch hören Sie wie immer jederzeit und ohne Probleme in unserer Rhein-Südtirol-Radio-Mediathek.

0: How Deep Is Your Love in der Version von Take That hier bei uns im Treffpunkt auf Rhein Südtirol. Schönen Vormittag. Und wir blicken jetzt ein klein wenig auf das, was nach dem Treffpunkt kommt. Sie wissen gleich ausführlich das Mittagsmagazin mit den Nachrichten zum aktuellen Weltgeschehen. Und meine Kollegin Simone Meyer, die begleitet uns heute durchs Nachmittagsprogramm. Ganz kurz hat sie mir gesagt, Simone, stimmt das? Du führst uns heute ins Paradies.
1: Natürlich. Nicht nur ein Paradies gibt es, es gibt viele Paradiese. Es gibt gestaltete Paradiese.
0: Das sind dann
1: Paradiese.
0: Die Paradeiser, oder?
1: Genau. Und die kann man dann essen. Genau. Mahlzeit. Na, es geht um eine Sonderausstellung, gestaltete Paradiese von Menschen und Gärten. Es ist eine Sonderausstellung in den Gärten von Schloss Trautmannsdorf. Das sind ja selbst viele gestaltete Paradiese auf 12 Hektar, 80 Gartenlandschaften, muss man sich vorstellen. Die Gärten von Schloss Trautmannsdorf feiern dieses Jahr 25 Jahre Bestehen. Und man kann sagen, das ist ein Erfolgsmodell. Die Gärten haben ungefähr um die 400.000 Besucher, Besucherinnen im Jahr. Also man sieht die Gärten. Der Garten, das ist ein Sehnsuchtsort und genau darum geht es auch in dieser Sonderausstellung. Wie haben sich die Gärten, wie hat sich der Garten im Laufe der Jahrhunderte verändert? Gabriele Pircher, die Direktorin der Gärten von Schloss Trautmannsdorf, wird nach 5 unser der Gast am Nachmittag sein und uns einiges über die Gärten von Schloss Trautmannsdorf und über die Sonderausstellung erzählen. Ich freue mich auf Sie.
0: Ja, natürlich. Ein schöner Ausflug ins Paradies. Mehr und ausführlich dann im Nachmittagsprogramm neben vielen anderen Themen, die Simone natürlich für uns vorbereitet hat. Danke dir, Simone.
1: Gerne.
0: Ich sage Mahlzeit, bleiben Sie dran und Paradies mehr und ausführlich dann im Nachmittagsprogramm neben vielen anderen Themen, die Simone natürlich für uns vorbereitet hat. Danke dir, Simone.
1: Gerne.
0: Ich sage Mahlzeit, bleiben Sie dran und wie immer an dieser Stelle,

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1: Guten Nachmittag, schön, dass Sie beim Mittagsmagazin auf Reis Südtirol dabei sind. Wir haben für Sie unter anderem diese Themen vorbereitet. Vor allem an Regentagen wie heute wünschen sich viele, sich in der Sonne aufzuwärmen. Doch die Sonnenstrahlen können auch eine tödliche Krankheit auslösen, den Hautkrebs. Heute ist Melanomtag. Wir berichten, wieso langärmliches Hemd und Hut keine schlechte Idee sind. Wie viele Wölfe und wie viele Goldschakale gibt es in Südtirol? Bislang wurde die Anzahl geschätzt, jetzt baut das Land auf eine engere Kooperation mit Jagdaufsehern und Bauern und will so die Datenbasis verbessern und zu genaueren Zahlen kommen. Wie bewegt sich Südtirols Jugend? Der Südtiroler Jugendring hat eine Umfrage gemacht und die Ergebnisse am Vormittag vorgestellt. Wir fassen zusammen, wie mobil die Südtiroler Jugend ist. Und Glurns will weniger Mobilität. Zumindest der Verkehr von auswärts soll in diesem Sommer ausgesperrt werden. Denn durch die mittelalterliche Stadt rollt vor allem im Sommer eine Blechlawine, die vielen zu viel wird. An der Sendetechnik begleitet mich heute Armin Reiner. Angelika Mitterer betreut die Sendung fürs Sekretariat. Heute ist der sogenannte Melanomtag, genannt nach der gefährlichsten Art des Hautkrebses, dem Melanom, also dem schwarzen Hautkrebs. Hautkrebs ist inzwischen zu der weitaus häufigsten Krebsart geworden. Die Südtiroler Krebshilfe nimmt diesen Tag zum Anlass, um vor den Gefahren der Sonne ohne Schutz zu warnen. Nina Schröder berichtet.
2: Der Melanomtag liegt nicht zufällig Anfang Mai. Die Kleidung wird weniger und die Gefahr damit größer. Ida Schacher, langjährige Präsidentin der Südtiroler Krebshilfe, ist aktuell deren Vizepräsidentin. Sie warnt.
3: Immer mehr erkranken Menschen an Hautkrebs, weil sie auch sich zu wenig schützen. Die Sonne genießen. Man muss unbedingt aufpassen. Ja, man geht jetzt viel lockerer durch die Gegend, man schützt sich viel zu wenig mit Cremen. Früher haben die Menschen Hüte getragen, um sich von der Sonne zu schützen. Und das war sicher auch wichtig, deswegen haben sie das ja auch gemacht.
2: Tatsächlich sind die Hautkrebserkrankungen ungeheuer angestiegen, auch in Südtirol. Klaus Eisendle, Primar der Dermatologie in Bozen.
4: Man muss unterscheiden zwischen weißen und schwarzen Hautkrebs. Der schwarze Hautkrebs ist immer so am 5. und 6. Platz. Der weiße Hautkrebs hingegen, also Basalzellkarzinom, Basalium, ist weitaus an erster Stelle. Er kommt in den Statistiken gar nicht mehr vor, weil ungefähr 3/4 aller Tumore weißer Hautkrebs sind. Also extrem, extrem häufig.
2: Die Heilungschancen beim weißen Hautkrebs sind bei früher Diagnose sehr gut, da er selten Tochtergeschwülste bildet.
4: Der weiße Hautkrebs lässt sich gut erkennen, die Menschen merken es auch meistens selber und lässt sich sehr gut heilen, ja, das stimmt.
2: Der schwarze Hautkrebs hingegen kann tödlich enden. Besonders in Südtirol ist das Risiko hoch, wegen der intensiven Sonneneinstrahlung in alpiner Höhenlage und der Vielzahl der Menschen, deren Freizeit sich im Freien abspielt. Auch Eisendles Credo lautet, die Haut mit Kleidung bedecken und den Kopf mit Hüten. Dazu Sonnenschutz, mindestens Faktor 30.
4: Aber besser 50. Im Gesicht sowieso 50 ist auch die allerbeste Creme gegen Falten, ist eine Sonnencreme.
2: Und wichtig, nicht die exponierten Körperteile vergessen wie Nase, Ohren oder Augenbrauen. Von einem flächendeckenden Screening rät Eisendle inzwischen ab, weil es die Ressourcen blockieren würde.
4: So wie es jetzt ist, ist nicht machbar. Zurzeit ist so, dass viele Leute, zu viele das wollen und wir können nicht mehr die Kranken behandeln. Das geht so nicht. Also deswegen, wir müssen unbedingt versuchen, das Screening irgendwie zu blockieren. Weil jemand, der wirklich was hat, kriegt dann keinen Termin beim Hautarzt. Es geht nicht. Es kommen zu viele gesunde Leute.
2: Außerdem würde ein Screening die Menschen in falscher Sicherheit wiegen.
4: Da kann man screenen und 3 Wochen später hat man es trotzdem. Das hat keinen Sinn.
2: Mit anderen Worten, sich schützen und sich selbst untersuchen, das sind die wichtigsten Maßnahmen gegen die inzwischen häufigste Krebsart.
1: Nimmt man den weißen und den schwarzen Hautkrebs, dann machen diese Hautkrebsarten also inzwischen 3/4 aller Krebserkrankungen in Südtirol aus. Da sind ein Hut und ein langärmliches Hemd wohl tatsächlich kein schlechter Rat. Die MV Hondius war ein vergleichsweise kleines und unbedeutendes Kreuzfahrtschiff. Bis zum Ausbruch einer Infektionskrankheit an Bord des unter niederländischer Flagge fahrenden Schiffes. Seitdem bestimmt das Hunter-Virus die Schlagzeilen. Weil nach 3 Todesfällen von Infizierten die Passagiere isoliert und enge Kontaktpersonen unter Quarantäne gestellt werden. Heute wurden 2 Franzosen, gestern ein Amerikaner positiv auf das Virus getestet. Stehen wir vor einer neuen Pandemie? Das hat Kollegin Karin Köhl den Immunologen Bernd Gensbacher gefragt.
5: Nein. Man kann es vergleichen, wenn man ein Jahr zurückdenkt, da hat es in den Medien die Nachrichten gegeben über das Mpox-Virus. Das ist auch ein Virus, das sich über Körperflüssigkeiten und engen Kontakt auf Menschen überträgt. Und heutzutage spricht niemand mehr darüber. Genauso ist es mit dem Hunter-Virus. Es ist nicht wie Corona, das Coronavirus, das über Aerosole, über die Atemweg übertragen wird, wird Hunter-Virus in seltenen Fällen und nur eine Art vom Hunter-Virus durch direkten Körperkontakt, Körperflüssigkeiten im engen Raum und über längere Zeit übertragen.
6: Warum wird dann dieser aktuelle Ausbruch derzeit so genau beobachtet?
5: Ja, weil das zeigt, dass die Systeme funktionieren. Das heißt, man hat aus der letzten Pandemie gelernt. Die WHO und die anderen Gruppierungen wissen genau, um was es sich handelt. Die wissen, da waren 148 Menschen auf diesem Schiff. Die kennen die Namen. Mehrere sind ausgeflogen worden, bevor man genau gewusst hat, was das Problem war. Zum Beispiel, wie Sie wissen, gibt es ja auch 4 Italiener in Sardinien, die in Quarantäne sind. Warum sind die in Quarantäne? Die waren ja nicht auf dem Schiff, könnte man sich fragen. Ja, das waren eben 4 Menschen, die im Flugzeug neben einem Menschen gesessen sind, wo man nachher dann das Hunter-Virus, die Symptome gesehen hat vom Hunter-Virus-Infektion und das Virus nachgewiesen hat. Und dann, weil es eben ein Virus ist mit so geringer Infektionspotenzial, nimmt man die 2 Menschen, 2 Passagiere, die rechts von ihm gesessen sind, und 2 Passagiere, die links von ihm gesessen haben, nimmt man in Quarantäne und beobachtet sie 42 Tage. Weil nach 42 Tagen ist ja ungefähr der letzte Tag, nach denen so eine Infektion noch ausbrechen kann.
6: Das heißt, wenn ich Sie richtig verstehe, auch wenn es in Italien Quarantänefälle gibt, muss man sich hier bei uns derzeit keine Sorgen machen?
5: Überhaupt keine Sorgen. Also man müsste mit einem von den Schiffspassagieren, dieser Hondius, in Kontakt gewesen sein oder einen der Betroffenen.
1: Sagt der Immunologe Bernd Gensbacher. Panik ist also nicht angebracht. Das Hunter ist nicht das Coronavirus.
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1: Das römische Kulturministerium kommt nicht zur Ruhe. Kaum sind die Spannungen um die russische Beteiligung an der Biennale von Venedig abgeklungen, erschüttert ein neues politisches Beben das Haus. Kulturminister Alessandro Giuli hat sich von einer ganzen Reihe zentraler Mitarbeiter getrennt. Auslöser soll der Streit um den Dokumentarfilm über Giulio Regeni gewesen sein, ein Thema, das seit Jahren die Öffentlichkeit bewegt. Die Opposition reagiert prompt und fordert Giulis Rücktritt. Der Unmut wächst nicht nur auf den Oppositionsbänken. Auch im Regierungslager rund um Ministerpräsidentin Giorgia Meloni rumort es. Innerhalb der Fratelli d'Italia gilt Giulis Personaloffensive als riskantes Manöver, das die ohnehin angespannte Lage weiter verschärft. Aus Rom berichtet Ulrike van den Driesch.
7: Aus dem Kulturministerium heißt es offiziell lediglich no comment zu den jüngsten Vorgängen. Kulturminister Alessandro Giuli nimmt weiterhin keine Stellung zu der abrupten Trennung von 2 führenden Mitgliedern seines Teams, seiner persönlichen Sekretärin Elena Proietti und dem Leiter des Sekretariats Emanuele Merlino. Brisant ist der Fall vor allem deshalb, weil beide als enge Vertraute des Fratelli d'Italia-Strategen Giovan Battista Fazzolari gelten, einer Schlüsselfigur im Umfeld von Ministerpräsidentin Meloni. Als besonders heikel gilt die Abberufung Merlinos, der bislang als Verbindungsmann zwischen dem Regierungssitz und dem Ministerium fungierte, Er soll frühzeitig über die internen Vorgänge rund um die verweigerten Fördermittel für den Dokumentarfilm über Giulio Regeni informiert gewesen sein, diese Informationen jedoch nicht an den Minister weitergegeben haben. Giulio, heißt es aus seinem Umfeld, sei darüber weiterhin verärgert. Für zusätzlichen Unmut sorgt die Entlassung Proiettis. Aus dem Ministerium heißt es, sie sei bei einem externen Termin nicht erschienen. Man wirft ihr daher unprofessionelles Verhalten vor, was diese strikt zurückweist. All diese Vorfälle deuten darauf hin, dass es hinter den Kulissen erheblich brodelt. Von Vertrauensverlust, Kommunikationsbannen und wachsender Nervosität ist die Rede, Hinweise auf eine tiefer liegende Krise, die über die jüngsten politischen Rückschläge der Regierung hinausreicht. Auch Ministerpräsidentin Giorgia Meloni soll über die Vorgänge im Kulturministerium verärgert sein. Innerhalb der Fratelli d'Italia-Partei war Giulis drastischer Schritt zwar seit einigen Tagen bekannt, doch alle Versuche, ihn umzustimmen, blieben erfolglos. Die Opposition reagiert entsprechend scharf. Matteo Renzi von Italia Viva spricht von einem selbstzerstörerischen Vorgehen und meint, dem Minister bleibe nur noch ein letzter Schritt, und zwar sich selbst zu entlassen. Für den kulturpolitischen Sprecher des PD, Sandro Ruotolo, zeigt der Vorgang, wie die rechte Regierungsmehrheit unter dem Gewicht ihrer Widersprüche und internen Machtkämpfe zerfalle. Er verweist auf die inzwischen lange Liste politischer Rücktritte im Umfeld der Regierung Meloni, ein Zeichen, dass die Mehrheit zunehmend zerbröckelt.
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1: Wie viele Wölfe streifen wirklich durch unsere Wälder? Bisher basierten die Zahlen in Südtirol oft auf Schätzungen und genetischen Zufallsfunden. In Zukunft soll das Monitoring von Großraubtieren besser werden. Mit zusätzlichen Kameras und einer engen Zusammenarbeit zwischen Jagdaufsehern und Forstbehörde will das Land nun präzise Daten erheben. Wir haben Andreas de Lueck, Jagdaufseher in Villeneuve und Fahren, heute im Revier getroffen. Er erklärt, warum die alten Zahlen bald Geschichte sein könnten. Matthias Ungerer berichtet.
8: Das neue Monitoring-System setzt vor allem auf ein flächendeckendes Netz aus Fotofallen. Für Jagdaufseher Andreas de Lueck sind diese Neuerung und die Einbindung der Jagdaufseher entscheidend, da die Jagdaufseher durch ihre tägliche Arbeit im Revier genau wissen, wo die Kameras platziert werden müssen. Besonders im Winter lassen sich die Routen der Tiere gut rekonstruieren.
9: Wir Jagdaufseher sind ja ziemlich halb im Revier unterwegs und können im Laufe von der Zeit und vor allem im Winter auch die strategisch wichtigen Punkte, außer wo Wölfe immer vorbeiziehen und wo es Markierungspunkte gibt. Und dann hat man nachher in Zusammenarbeit mit den Förster Fotofallen montiert. Und ich glaube, so kann man wichtige Sachen rauskriegen, wie viele Wölfe eigentlich unterwegs sind, wo die zirkulieren und was da eigentlich in Revieren draußen los ist.
8: Letztes Jahr wurden in Südtirol 49 Wölfe genetisch nachgewiesen. Doch de Lueck ist überzeugt, dass die Dunkelziffer weitaus höher liegt. Das werde das neue Monitoring zeigen, ist er sich sicher. Wie wichtig der geschulte Blick vor Ort ist, zeigt ein Beispiel aus Villeneuve, nur wenige hundert Meter oberhalb von St. Magdalena. Dort entdeckte de Lueck eine Spur, die sich erst auf den zweiten Blick als Fährte mehrerer Tiere entpuppte.
9: Da bin ich heuer im Winter zufällig eigentlich, bin vom Berg gekommen und bin auf eine Wolfsspur gekommen. Ich bin da nachgegangen und bin da an einen strategisch wichtigen Punkt hingekommen. Ich habe geglaubt, da ist gleich ein Wolf gegangen. Und irgendwann ist ein Baum übergelegen, dann hat sich die Spur geteilt. Also waren da sogar zwei Wölfe unterwegs. Und das war für mich sehr interessant, wie bei einer Spur da, wo man meint, es ist ein Wolf gegangen und dabei sind eigentlich zwei gegangen.
8: Damit diese Erkenntnisse schnell in die offizielle Statistik einfließen, nutzen die Beteiligten die App Xfauna. Alle zwei Wochen werden die Daten dann ausgelesen und digital übermittelt.
1: Die gemeinsame Datenerfassung von Forstbehörde und Jagdaufsehern schafft eine objektive Basis für die Debatte um den Wolf und andere Großraubtiere in unserem Land. Mit belastbaren Daten gäbe es dann auch eine bessere Grundlage für künftige politische und ökologische Entscheidungen. Wie attraktiv sind öffentliche Verkehrsmittel für junge Leute in Südtirol? Das wollte der Südtiroler Jugendring wissen. Auf die Umfrage haben etwas mehr als 1000 18- bis 35-Jährige geantwortet. Das Ergebnis ist eindeutig. Über die Hälfte nutzen öffentliche Verkehrsmittel. Tagsüber sind es 51%, nachts sind es nur mehr 20%. Und genau das ist einer der Knackpunkte, die heute Vormittag bei einer Pressekonferenz mit Mobilitätslandesrat Daniel Alfreider zur Sprache kamen. Gudrun Esser war für uns dabei.
10: Die Öffentlichen sind das Hauptverkehrsmittel der Befragten. Auch weil der Autoführerschein heute dreimal so viel kostet wie noch vor 15 Jahren. Grundsätzlich zeigen sich die befragten 18- bis 35-Jährigen mit den Öffis zufrieden. Knapp über 50% nutzen Bus und Bahn hauptsächlich und regelmäßig. Die Befragung brachte auch Knackpunkte zutage. In einigen Bereichen wünschen sich junge Leute deutliche Verbesserungen, sagt Katja Oberrauch.
11: Es gibt aber noch Verbesserungspotenzial eben bei den Themen Pünktlichkeit, Taktung, aber eben auch Nachtmobilität. Das heißt, dass da eine Verfügbarkeit auch geschaffen werden muss.
10: Oberrauch ist die Geschäftsführerin des Südtiroler Jugendrings und weiß, dass die Verspätungen der Öffis nicht nur zu Schwierigkeiten bei der Anbindung führen oder am Arbeitsplatz. Kritisiert wird vor allem, dass Abo Plus und Südtirol Pass Nutzer infolge der Verspätungen am Bahnhof keine Zeit mehr haben, ihre Fahrt zu entwerten. Und obwohl sie für das Abo zahlen, bei Kontrollen Strafe zahlen müssen.
11: Es kann eigentlich nicht sein, dass wenn ich schon meinen Pass bezahlt habe, dass ich dann nochmal zur Kasse gebeten werde, nur weil ich es nicht schaffe zu stempeln. Und das ist vor allem an den Zugbahnhöfen ein sehr großes Thema. Wir haben hier natürlich dann auch den Vorschlag gebracht, so wie es gerade für den Südtirol-Pass schon möglich ist, dass auch fürs Abo Plus die Möglichkeit besteht, übers Handy einzustempeln.
10: Die Anregung werde man gerne aufgreifen und versuchen, dass Fahrten künftig über das Handy entwertet werden können, sagt Mobilitätslandesrat Daniel Alfreider. Ansonsten wolle man am heutigen Entwertersystem festhalten, damit Südtirol-Passnutzer weiter nach gefahrenen Kilometern abrechnen können. Dass nachts keine oder nur mehr wenig Busse fahren, habe finanzielle und organisatorische Gründe, erklärt Alfreider.
12: Was in den letzten Jahren weggefallen ist, sind die Anschluss-Shuttles, weil wir auf der einen Seite niemand mehr hatten, der das überhaupt macht, diesen Dienst, um 3, 4 in der Früh. Zweitens, weil sie auch teilweise nicht so gut besucht waren.
10: Für mehr Pünktlichkeit und einen besseren Takt brauche es mehr öffentlichen Transport. Besonders wichtig sei die Verbindung zwischen den beiden größten Städten Bozen und Meran. Hier bewege sich inzwischen was, sagt der Landesrat.
12: Von der Trasse sind wir jetzt fertig. Es gibt jetzt noch einige Details bei den ganzen Schnittstellen, das heißt Übergängen, Untergängen längs der Trasse. Dann kann diese Trasse in den Bauleitplan eingetragen werden. Ich möchte unbedingt, dass das noch in diesem Jahr passiert.
10: Dann könne man auch finanzielle Mittel aus Rom und Brüssel beantragen.
1: 12.48 Uhr ist es. Sie hören das Mittagsmagazin auf Radio Südtirol und wir bleiben bei einem Mobilitätsthema. Glurns ist einerseits die kleinste Stadt Südtirols, andererseits ist das mittelalterliche Städtchen ein großer Verkehrsknotenpunkt. Der gesamte Durchzugsverkehr geht mitten durch den Ort, Richtung Schweiz, Richtung Österreich, Richtung Meran. Seit einem Vierteljahrhundert wird über diese belastende Situation im Glurnser Gemeinderat diskutiert. Der Erfolg ist gleich null. Nun hat man in Glurns die Faxen dicke. Bürgermeister Josef Wallnöfer will den Ort für den Durchgangsverkehr sperren. Nina Schröder berichtet.
2: Zwei Staatsstraßen führen mitten durch den Ort, die Malzergasse und die Florastraße. An Spitzentagen im Sommer fahren hier 12.000 Autos, Camper oder Motorräder durch. Ein Unding, schon allein aus Gründen der Verkehrssicherheit, sagt Bürgermeister Erich Josef Wallnöfer.
13: Das ist für unsere Bürger ganz wichtig, weil die leben ja neben der Straße direkt an. Die Haustüren münden praktisch in der Staatsstraße. Da muss man aufpassen, damit, wenn man bei der Tür rausgeht, dass man angefahren wird von den Autos.
2: Die Diskussion über den Durchgangsverkehr ist eine never-ending Story.
13: Seit 25 Jahren diskutieren wir da über das Thema. Haben wir auch Verkehrsexperten da gehabt im Finchgau, Professor Knoflacher. Und logischerweise, irgendwann muss was passieren, weil der Verkehr ja dauernd zunimmt, nicht abnimmt. Und wir haben da mittlerweile im Sommer 120.000 Besucher, Fußgänger, plus Sommer den Radtourismus, der dazukommen ist.
2: Jetzt will Bürgermeister Wallnöfer Fakten schaffen. Auch Zusicherungen durch das Land könnten ihn von seinem Vorhaben nicht mehr abbringen.
13: Ich glaube, ich wäre auf jeden Fall mit Zusagen, kann ich mir fast nicht mehr zufrieden geben. Wir müssen es auch probieren, wie sich das auswirkt. Das ist auch eine Probe für das heurige Jahr. Für uns ist es zu wichtig und zu wertvoll für das, dass wir uns den Verkehr unterordnen.
2: Pläne für eine Umfahrungsstrecke gäbe es, sagt Verkehrslandesrat Daniel Alfreider.
14: Ich bin der Meinung, es braucht Straßeninfrastruktur, es braucht neue Straßen, um eben die Verkehrslösung zu erreichen. In Glurns muss der Verkehr rausgenommen werden. Das ist meiner Meinung nach höchste Zeit und dass auch eine Lösung herbeigeführt wird.
2: Allerdings gibt es einen Haken.
13: Aus dem Grund, weil die Nachbargemeinden da auch die Zustimmung geben müssen. Nachbargemeinden in dem Fall Brad und Molz.
2: Und bisher wurden von den beiden Gemeinden Verkehrslösungen immer abgelehnt, weil sie einen Teil des Verkehrs durch ihre Gemeinde führen. Daniel Alfreider.
14: Wir müssen aber auch vor allem, und da sind die Bürgermeister gefragt, auch mitarbeiten, mit den Grundstücksbesitzern zu reden, Lösungen zu finden, wo man mit einer neuen Straßenführung auch durch kann. Hier nur eine Sperre vorzusehen, ist total der falsche Weg.
2: Alfreider sagt, eine Sperre würde nur Unfrieden schaffen und das Problem nicht lösen. Der Glonzer Bürgermeister will aber nicht mehr zuwarten. Die Sperre sei fix, sagt er. Und ob man Staatsstraßen sperren darf? Da werde man schon noch drauf kommen. Wer weiter durch Glurns durchfahren darf, auch in den Sommermonaten?
13: Grundsätzlich haben wir noch nicht ganz entschieden, wer alles durch darf. Aber ich denke, dass die einheimische Bevölkerung logischerweise durchfahren darf. Auch der landwirtschaftliche Verkehr, der ja keinen Ausweichweg hat momentan, der muss auch durchfahren, weil sehr viele Güter auf der anderen Seite von der Stadt liegen. Und somit muss der noch durch die Malzergasse bzw. Florastraße fahren.
2: Die kleine Stadt mit dem großen Verkehrsproblem.
1: Ja, und im Juli und August will diese kleine Stadt heuer also erstmals die Stadt für den Verkehr sperren. Wir werden die Lage weiter beobachten. Apropos beobachten, braucht Südtirol eine regelmäßige Medienbeobachtung? Und wenn ja, wer sollte was beobachten und in wessen Auftrag? Mit diesen Fragen hat sich der Landtag befasst. Anlass war ein Antrag von der Abgeordneten Renate Holzeisen von der Liste Vita. Silvia Franceschini berichtet.
15: Renate Holzeisen wollte einen Artikel im Gesetz zur Neuregelung des Landesbeirates für Kommunikation abändern. Sie wollte, dass der Kommunikationsbeirat künftig beobachtet, ob Rhein-Südtirol und die ORF-Sendung Südtirol heute angemessen und ausgewogen über alle in der Gesellschaft vorhandenen Strömungen berichten. Ebenso sollte der Kommunikationsbeirat über die mit öffentlichen Geldern geförderten Tageszeitungen wachen und jährlich einen Bericht vorlegen. Holzeisen begründet das mit der öffentlichen Finanzierung.
16: Das Steuergeld kommt von allen.
15: Also müssten auch alle Meinungen gleichberechtigt vorkommen. Brigitte Fopper von den Grünen warnte davor, den Journalismus in ein zu enges Korsett zu stecken. Die streng reglementierte Berichterstattung vor Wahlen, bei der auf die Minute genau alle gleichberechtigt zu Wort kommen müssten, zeige, dass dies der Berichterstattung meist nicht gut tue. Fopper?
17: Deswegen habe ich immer erlebt, dass das Diktat der totalen Ausgewogenheit zu einer Verarmung und zu einer Verflachung führt und auch komplett zum Interesseverlust der Nachricht.
15: Sven Knoll von der Südtiroler Freiheit warf den heimischen Journalistinnen und Journalisten vor, Berichte zu produzieren, die von ihrer persönlichen Meinung eingefärbt seien. Natürlich dürften Journalisten beispielsweise in gekennzeichneten Kommentaren Meinungen vertreten.
18: Nur bitte nicht unter einem Denkmantel einer neutralen Berichterstattung eine tendenziöse Meinung verbreiten, weil das ist genau das, was in einer Demokratie schädlich ist und das sollte dann auch von einem Kommunikationsbeirat entsprechend aufgezeigt und kritisiert war.
15: Andreas Leiter-Reber von der Freien Fraktion betonte, dass die Beobachtung von Medieninhalten wichtig sei, vor allem wenn es um den öffentlich-rechtlichen Rundfunk gehe. Im deutschen Ausland gäbe es beispielsweise Rundfunkbeiräte, in denen alle Bereiche der Gesellschaft von den Sozialpartnern über Kirchenvertreter bis hin zu einfachen Bürgern vertreten seien. Auch in Südtirol sollte man darüber diskutieren.
19: Und auch in den nächsten Monaten und Jahren hier vielleicht wirklich einen Rundfunkbeirat nach deutschem oder zumindest nach einem zeitgemäßen Vorbild auch in Südtirol etablieren können.
15: Landeshauptmann Arno Kompatsch erläuterte zunächst den rechtlichen Rahmen und die Zuständigkeiten der staatlichen Stellen in diesem Bereich. Grundsätzlich sei auch er überzeugt,
20: dass es uns gut tut, generell eine Medienbeobachtung zu haben, inklusive auch der neuen Medien. Auch zu sagen, was ist dort problematisch oder positiv, auch das gehört dazu, denn wir wollen nicht einseitig werden, wenn man schon Medien beobachtet.
15: Kompatscher warnte aber auch davor, einseitig nur die öffentlich-rechtlichen Medien im Auge zu haben.
20: Eben wenn man es nur auf das Öffentliche bezieht, dann blendet man aus, dass wir doch eine bedenkliche Entwicklung haben der Medienkonzentration im privaten Bereich, und zwar Print, Internet und Rundfunk.
15: Landeshauptmann Arno Kompatscher sagte, in der vorliegenden Form werde der Antrag abgelehnt. Die Frage, wie eine Südtiroler Medienbeobachtungsstelle ausschauen könnte, sei aber durchaus zu vertiefen.
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1: Am Wochenende wurde der Meraner Lyrikpreis an den Allgäuer Schriftsteller Heinz-Peter Geisler verliehen. Ihm wurde der Hauptpreis der Südtiroler Landesregierung, Abteilung Kultur, im Wert von 8.000 Euro überreicht. Auch einen zweiten und dritten Preis gab es. Wer den gewonnen hat, das sagt uns jetzt Christine Helfer.
21: Aus über 300 Einsendungen hat sich am Schluss des dreitägigen Lesens in Meran der neue Gewinner des Lyrikpreises 2026 herauskristallisiert. Die Literaturkritikerin und Jurorin Maren Jäger.
22: Die Gedichte von Heinz-Peter Geisler haben uns besonders begeistert, weil das ein ganz eigensinniger, eigenständiger, poetischer Ton ist, den selbst wir eingefleischten Lyrikleserinnen und Lyrikleser in der Weise noch nie erlebt haben. Die Gedichte haben eine eigene Logik, die uns absolut begeistert hat.
21: Und der Sieger des Lyrikpreises, Hans-Peter Geisler.
23: Es ist ein absolut wichtiger Preis, ein grandioser Preis. Ja, freut mich wirklich von Herzen.
21: Als Gedichte, die wie Pfähle in der Landschaft stehen, bezeichnet Geisler seine eigenen Texte. Hier liest er nun aus dem Gedicht Hund.
24: Ich hol mir Äpfel aus der Schale, wenn mich die Dunkelheit wie Munition erwartet. Ich weiß, dass man die Kerne immer hintereinander legen muss. Ein Häuflein Äpfel isst man am besten, indem man's nicht zählt. Der Hund von hinten ist wie ein Pferd von hinten. Ich mach's wie meine Wortbuchstaben und sag nichts mehr.
21: Der zweite und dritte Preis gingen an Verica Tritschkowitsch und Hartwig Mauritz. 9 Dichter und Dichterinnen wurden nach Meran eingeladen. Die vorgestellten Texte hätten einen guten Überblick über die deutsche Gegenwartslyrik gegeben, sagt die Jurorin Maren Jäger.
22: Der Meraner Lyrikpreis ist insofern fantastisch, als es ein Entdeckungspreis ist, würde ich sagen. Also es ist gerade für Lyrikerinnen und Lyriker, die noch nicht wirklich eine, wie man immer so sagt, eine der wichtigsten Stimmen der Gegenwartslyrik sind, eine Möglichkeit, wirklich ins Rampenlicht zu treten.
21: Der Meraner Lyrikpreis wird in 2 Jahren wieder ausgerichtet werden.
1: Laufen für einen guten Zweck liegt im Trend. Gestern liefen weltweit Menschen für die Forschung gegen Querschnittslähmung. Heute fand in Bozen eine kleinere Laufveranstaltung statt. Doch auch hier wurde für einen guten Zweck gelaufen. 600 Oberschülerinnen und Oberschüler haben sich am Klimalauf beteiligt. Da wurden Spenden gesammelt, und zwar für den Zugang von Kindern und Dorfgemeinschaften in Kenia für Zugang zu sauberem Wasser. Hannes Beintner hat sich unter die Laufenden gemischt und gefragt, wieso sie an dieser Veranstaltung teilnehmen.
25: Uns ist wichtig dabei, dass wir Wasser und andere Nährstoffe für die Schule in Kenia geben.
26: Ja, ich finde es auch sehr gut, dass wir rennen, weil wir können hier unsere sportlichen Aktivitäten für den Tag vielleicht reinbekommen. Wir können das Geld an Kenia spenden, was ich auch so gut finde, weil ich habe auch extra Geld gegeben, also meine Mutter. Und das finde ich sehr gut heute.
27: Ja, deswegen wollen wir versuchen, so viele Runden wie möglich in dieser einen Stunde zu schaffen. Und unser persönliches Ziel wären 14 Kilometer. Wir wissen nicht, ob wir es schaffen, aber wir werden es versuchen.
28: Also das Ziel ist, so viele Runden wie möglich zu bekommen, auch zeigen, dass
3: sich was bewegt, dass wir was tun.
4: Ich finde dieses Klimalauf sehr gut und deshalb mache ich mit, weil wir dafür Geld spenden für Kinder und Schulen in Kenia. Und deshalb finde ich, dass das eine sehr gute Sache ist und deshalb mache ich mit.
1: Laufen für einen guten Zweck also und außerdem 3 Stunden schulfrei. Es ist jetzt 12 Uhr und 59. Gleich ist es Zeit für das aktuelle Nachrichten-Update. Wir sind am Ende des heutigen Mittagsmagazins. Jetzt kommt der aktuelle Newsblock mit Nachrichten, Wetterbericht und dem aktuellen Verkehrsbericht. Die deutschen Sendungen werden dann um 2 mit den stündlichen Nachrichten wieder aufgenommen. Im Namen des Teams darf ich mich verabschieden. Die Technik betreute Armin Reiner. Angelika Mitterer betreute die Sendung für Sekretariat. Ich verabschiede mich, Peter Treibenreif.
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5: Wolf und Bär werden in Südtirol künftig besser monitoriert. 2 weitere Passagiere des Kreuzfahrtschiffes sind positiv auf das Hantavirus getestet worden. Das Wetter, einige Regenschauer bei 15 bis 20 Grad. Südtirols Monitoring für Großraubwild wird durch ein erweitertes System mit Fotofalden präziser gestaltet. Die bisherigen Zahlen basierten vorwiegend auf genetische Proben. Nun arbeiten Jagdaufseher und Forstbehörden enger zusammen. Matthias Ungerer.
6: Durch diese Kooperation sollen verlässliche Daten geliefert werden, um künftige Schritte im Umgang mit Wolf und Goldschakal besser planen zu können. Wichtig ist dabei die digitale Erfassung der Sichtungen. Diese erfolgt seit heuer mittels zusätzlicher Wildkameras und Smartphone-App, erklärt Jagdaufseher Andreas de Lueck.
7: Wir gehen da alle 2 Wochen circa zu den Kameras hin. Wir reden jetzt das mit der First Row. Und danach werden die Daten auf die X-Fauna-App überspielt. Das ist eine App, wo die ganzen Daten auf Landesebene zusammengespielt werden. Und nachher ist die Auswertung dementsprechend leichter.
6: Auf diese Weise können die Behörden die Bewegungen der Tiere und die Bestandszahlen künftig genauer feststellen. Das helfe auch bei politischen und ökologischen Schritten.
5: Ein Online-Fragebogen soll die Gewalt am Arbeitsplatz in Südtirol erheben. Die Umfrage richtet sich an alle Arbeitnehmerinnen und Arbeitnehmer in Südtirol ab 15 Jahren. Sie startet heute und dauert 2 Monate. Initiiert wurde die Umfrage unter anderem von Unternehmerverbänden, aber auch von Gewerkschaften. Der Fragebogen ist über die Homepage des Instituts Apollis abrufbar. Im Jahr 2024 wurden in Südtirol fast 650 Fälle von Gewalt am Arbeitsplatz gemeldet. Die Dunkelziffer wird deutlich höher geschätzt. Nach dem Hantavirus-Ausbruch auf einem Kreuzfahrtschiff sind 2 weitere Passagiere positiv auf den Erreger getestet worden. Indes steht die internationale Evakuierung kurz vor dem Ende. Peter Thalmann.
8: 2 weitere Passagiere des Kreuzfahrtschiffes Hondius sind positiv auf das Virus getestet worden. Wie das französische Gesundheitsministerium mitteilte, hat sich der Zustand einer positiv getesteten Französin in der Nacht verschlechtert. Auch bei den Rückholaktionen der US-Regierung gab es erste Verdachtsfälle. Ein Passagier wurde mild positiv getestet, ein weiterer zeigt Symptome. Insgesamt forderte der Ausbruch bisher 3 Todesopfer, darunter eine Frau aus Deutschland. Am Nachmittag sollen die letzten Sonderflüge in Richtung Australien und in die Niederlande starten. Um eine weitere Ausbreitung zu verhindern, empfiehlt die Weltgesundheitsorganisation für alle Passagiere eine strikte Quarantäne von 42 Tagen.
5: Für den Forscher am Institut für Allgemeinmedizin in Bozen, Christian Wiedermann, sind das Hanta und das Coronavirus nicht vergleichbar. Deshalb werde auch von den internationalen Gesundheitsbehörden nicht Alarm geschlagen. Um sich zu schützen, sollte man lange ungenutzte Räume wie etwa Keller, Schuppen oder Berghütten vor dem Reinigen ausgiebig lüften. Sollte sichtbarer Kot von Nagetieren liegen, sollte er nicht trocken zusammengekehrt, sondern angefeuchtet und dann feucht eingesammelt werden. Dabei sollten unbedingt einmal Handschuhe und eine FFP2-Maske getragen werden. Im Iran ist ein Mann wegen des Vorwurfs der Spionage für israelische und US-Geheimdienste hingerichtet worden. Wie es am Montag auf der offiziellen Justiz-Website hieß, wurde der Mann gehängt. Er habe in einem Raumfahrtforschungszentrum gearbeitet und Informationen an den US-Auslandsgeheimdienst CIA und den israelischen Mossad weitergegeben. Das Journalismusfest Innsbruck ist am Sonntagabend mit einem neuen Besucherrekord zu Ende gegangen. Insgesamt kamen rund 7.800 Besucher zur dreitägigen Veranstaltung in die Tiroler Landeshauptstadt. Es scheint großes Interesse an Debatten zu aktuell brisanten Themen zu geben, erklärt der Leiter des Festivals Benedikt Sauer. 180 Journalisten, Wissenschaftler und Vertreter von NGOs aus 23 Staaten gaben bei rund 80 öffentlichen Veranstaltungen Einblick in ihre Arbeit. Die meisten jungen Leute nutzen öffentliche Verkehrsmittel. Das ergibt eine Umfrage des Südtiroler Jugendrings, an der sich gut 1000 18- bis 35-Jährige beteiligten. Obwohl die meisten Befragten sich mit Bus und Bahn recht zufrieden zeigen, gibt es auch deutliche Kritik, sagt die Geschäftsführerin des Jugendrings, Katja Oberrauch.
2: Wir sehen, sehr viele Jugendliche verwenden auch die öffentlichen Verkehrsmittel, sind auch grundsätzlich relativ zufrieden damit. Es gibt aber noch Verbesserungspotenzial eben bei den Themen Pünktlichkeit, Taktung, aber eben auch Nachtmobilität. Das heißt, dass da eine Verfügbarkeit auch geschaffen werden muss. Was aber zum Beispiel sehr positiv war, war der Punkt der Verfügbarkeit der Haltestellen. Das heißt, wir sehen, dass das Haltestellennetz sehr gut ausgebaut ist in Südtirol.
5: Damit Abo Plus und Südtirol Passbesitzer wegen nicht entwerteter Fahrten keine Strafe mehr zahlen müssen, schlägt der Jugendring Entwertungen über das Handy vor. Die Karabiniere in Bozen haben zwei mutmaßliche Trickbetrüger festgenommen. Sie sollten zwei ältere Frauen um Schmuck und Wertgegenstände gebracht haben. Die Männer gaben sich am Telefon als Polizeibeamte aus und behaupteten, Wertgegenstände müssten wegen angeblicher Ermittlungen überprüft werden. Die Verdächtigen wurden später auf der Autobahn gestoppt, die gestohlenen Schmuckstücke konnten sichergestellt werden. Der erste Gesetzgebungsausschuss des Landtages hat sich mit der Neuordnung der Ortspolizei befasst. Sicherheitslandesrätin Uli Meier hatte den entsprechenden Gesetzentwurf eingebracht. Die Ortspolizei soll umfassend aufgewertet und personell aufgestockt werden. Über ein Anreizsystem sollen die Gemeinden zur Umsetzung der Maßnahmen animiert werden. Wer heute ein Unternehmen gründet, muss sich zunehmend auch selbst als Marke präsentieren. Sichtbarkeit, Vertrauen und ein glaubwürdiger Auftritt seien heute oft entscheidend, um sich am Markt durchsetzen zu können, betonten Fachleute beim 7. Gründertag der Handelskammer Bozen. Neben dem sogenannten Personal Branding brauche es für eine erfolgreiche Selbstständigkeit aber auch eine gute Vorbereitung und klare Planung. Von Rai Südtirol hörten Sie Nachrichten. Redaktion Verena Volker.
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9: Auch am Nachmittag halten sich über Südtirol viele Wolken. Die Sonne zeigt sich nur selten und es sind weitere Regenschauer zu erwarten. Mit Durchzug der Störung am Abend können auch Temperaturen liegen zwischen 15 und maximal 20 Grad. Morgen in der Früh ziehen von Nordwesten her noch letzte Schauer durch. Stellenweise sinkt die Schneefallgrenze gegen 1500 Meter. Am Vormittag lockern die Wolken dann auf und danach scheint verbreitet die Sonne. Es weht aber teils kräftiger und kühler Nordwind bei Höchstwerten von 10 bis 20 Grad, in 2000 Metern Werte um minus 1 Grad. Am Mittwoch gibt es eine Mischung aus Sonne und Wolken. Neue Niederschläge erwarten wir von Donnerstag auf Freitag. Die Temperaturen bleiben für die Jahreszeit zu kühl. Das waren die aktuellen Aussichten. Mit Günter Geier.
10: Hier ist die Landesverkehrsmeldezentrale. Auf der Pustertaler Staatsstraße bei der Rickertalbrücke gibt es eine Einbahnregelung wegen Arbeiten. Zurzeit staut es sich vor allem in Richtung Brixen ab Mühlbach. Es gibt Nachtsperren heute Abend. Auf der Eggenthaler Staatsstraße bei den Tunnels am Taleingang von 22.30 Uhr bis 5.30 Uhr. Die Umleitung für Fahrzeuge bis zu 12 Meter Länge erfolgt über Steine-Kummer, für Fahrzeuge über 12 Meter über Auer-Aldein. Und auf der Saadaler Staatsstraße zwischen Bozen und der Kreuzung nach Wangen von 22 Uhr bis 4.30 Uhr. Mögliche Durchfahrt um 1 Uhr in Richtung Saartal und Durchfahrt in Richtung Bozen um 1.15 Uhr. Die Umleitung erfolgt über Ritten. Allen unterwegs, gute Fahrt!
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11: Seit dem Bolzano Filmfestival Bozen ist es bekannt. Der Südtiroler Andreas Bichler hat einen Film über den reichsten Mann der Welt gedreht. Und damit hat er den Publikumspreis gewonnen. Ausgangspunkt dieses investigativen Dokumentarstreifens ist ein tödlicher Unfall in Florida, an dem ein Tesla-Fahrzeug beteiligt war. Eine Frau kam dabei ums Leben und ein Gericht machte Tesla später teilweise für den Vorfall verantwortlich. Von diesem konkreten Ergebnis ausgehend entfaltet Andreas Bichler eine umfangreiche Recherche, die auf internen Dokumenten und auf Recherchen internationaler Medien basiert. Der Bildungsausschuss Terlan zeigt diesen neuen Film heute in der Mediathek Otto. Der Regisseur Bichler ist anwesend, der Eintritt ist frei, beginnt 19.30 Uhr. Die Musikschulen des Überetsch und Mittleren Etschtals laden dieser Tage zu den Abschlusskonzerten ein. In Kaltern, heute im Vereinshaus, gestalten die Schülerinnen und Schüler einen musikalischen Abend mit abwechslungsreichen Beiträgen und lassen das vergangene Schuljahr klangvoll Revue passieren. Beginn ist um 18 Uhr. Übermorgen gibt es Vergleichbares in Terlan. Hier gibt es einen facettenreichen Konzertabend, der um 19 Uhr im Raiffeisenhaus beginnt. Und übermorgen gibt es Vergleichbares in Eppern, also am Freitag, den 15. um 18 Uhr im Kultursaal. Nelly Gamper, Sigrid Klotz, Gitti Kustatscher, Karin Marini, Martin Bichler und Markus Fritz. Was haben sie gemeinsam? Sie sind allesamt begeisterte Leserinnen, professionelle Bibliothekare. Im Rahmen des Bücherfrühlings 2026 stellen sie heute neue Literatur vor. Die ReferentInnen geben kurze Einblicke in ausgewählte Romane und zeigen, welche Geschichten heuer besonders lesenswert sind. Sie können teilnehmen, und zwar gratis und von daheim aus. Es ist nämlich ein Online-Seminar, live übertragen aus dem Fritz Cube. Das ist das neue Online-Studio der Landesbibliothek. Und Sie können sich ganz bequem einloggen und zuhören. Über Zoom, über den Webbrowser oder auch über Smartphone, wenn Sie möchten. Es ist keine Anmeldung nötig. Die Einwahlschlüssel holen Sie sich am besten von der Webseite www.tessmann.it. Es geht von 14.30 Uhr bis 17.30 Uhr.

Hier ist die Landesverkehrsmeldezentrale. Auf der Pustertaler Staatsstraße bei der Rickertalbrücke gibt es eine Einbahnregelung wegen Arbeiten. Zurzeit staut es sich vor allem in Richtung Brixen ab Mühlbach. Es gibt Nachtsperren heute Abend. Auf der Eggenthaler Staatsstraße bei den Tunnels am Taleingang von 22.30 Uhr bis 5.30 Uhr. Die Umleitung für Fahrzeuge bis zu 12 Meter Länge erfolgt über Steine-Kummer, für Fahrzeuge über 12 Meter über Auer-Aldein. Und auf der Saarthaler Staatsstraße zwischen Bozen und der Kreuzung nach Wangen von 22 Uhr bis 4.30 Uhr. Mögliche Durchfahrt um 1 Uhr in Richtung Saarthal und Durchfahrt in Richtung Bozen um 1.15 Uhr. Die Umleitung erfolgt über Ritten. Allen unterwegs. Gute Fahrt!

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1: Der Plan für die neue Ortspolizei hat eine Hürde im Landtag genommen. Zwei weitere Passagiere des Kreuzfahrtschiffes sind positiv auf das Hantavirus getestet worden. Das Wetter, einige Regenschauer bei 15 bis 20 Grad. Der zuständige Ausschuss des Südtiroler Landtages hat heute den Gesetzentwurf zur neuen Ordnung der Ortspolizei mit 5 Ja-Stimmen und einer Enthaltung genehmigt. Für den SVP-Fraktionsvorsitzenden Harald Stauder stellt das Gesetz einen wichtigen Schritt zur Stärkung der Sicherheit vor Ort und zur Modernisierung der Ortspolizei dar. Mit dem Entwurf von Sicherheitslandesrätin Uli Meier soll die Ortspolizei umfassend aufgewertet und auch personell aufgestockt werden. Im kommenden Montag soll der gesamte Landtag den Entwurf debattieren und darüber abstimmen. Südtirols Monitoring für Großraubwild wird durch ein erweitertes System mit Fotofallen präziser gestaltet. Die bisherigen Zahlen basierten vorwiegend auf genetischen Proben. Nun arbeiten Jagdaufseher und Forstbehörden enger zusammen. Die Sichtung erfolgt seit heuer mittels zusätzlicher Wildkameras und Smartphone-App. Auf diese Weise können die Behörden die Bewegungen der Tiere und die Bestandszahlen künftig genauer feststellen. Nach dem Hantavirus-Ausbruch auf einem Kreuzfahrtschiff sind zwei weitere Passagiere positiv auf den Erreger getestet worden. Indes steht die internationale Evakuierung kurz vor dem Abschluss. Im Laufe des Nachmittags starten die letzten Sonderflüge in Richtung Australien und die Niederlande. Um eine weitere Ausbreitung zu verhindern, empfiehlt die Weltgesundheitsorganisation für alle Passagiere eine strikte Quarantäne von 42 Tagen. Volkswirte erwarten, dass die Europäische Zentralbank die Zinsen heuer zweimal erhöhen wird. Und zwar im Juni und September jeweils um einen Viertelprozentpunkt. Vor einem Monat lag die Erwartung noch bei lediglich einem Zinsschritt. Auslöser der veränderten Einschätzung sind höhere Inflation und gedämpfte Wachstumserwartungen. Mit höheren Zinsen soll die Inflation bekämpft werden, damit wird aber auch das Geldleihen teurer. Viele junge Leute in Südtirol nutzen öffentliche Verkehrsmittel. Das ergibt eine Umfrage des Jugendrings, an der sich gut 1000 18- bis 35-Jährige beteiligt haben. Die meisten Befragten zeigen sich mit Bus und Bahn recht zufrieden. Es gibt aber auch Kritik, dabei geht es um Pünktlichkeit, Taktung und die Mobilität in der Nacht. Ein Online-Fragebogen soll die Gewalt am Arbeitsplatz in Südtirol erheben. Die Umfrage richtet sich an alle Arbeitnehmerinnen und Arbeitnehmer in Südtirol ab 15 Jahren. Sie startet heute und dauert 2 Monate. Initiiert wurde sie unter anderem von Unternehmerverbänden, aber auch von Gewerkschaften. Der Fragebogen ist über die Homepage des Instituts Apollis abrufbar. Die Polizei in Bozen hat einen 25-jährigen Nordafrikaner festgenommen. Der mehrfach vorbestrafte Mann stahl am Bahnhof einer Minderjährigen ein Handy und einem Reisenden einen Rucksack mit Laptop. Dank Videoüberwachung wurde er von der Bahnpolizei identifiziert und im Stadtzentrum gestellt. Dabei biss er einen Beamten ins Handgelenk. Beim Festgenommenen fanden die Beamten ein weiteres Smartphone, das kurz zuvor einer deutschen Touristin entwendet worden war. Das Wetter. Über Südtirol halten sich viele Wolken mit einigen Regenschauern. Am Abend können auch Gewitter dabei sein. Die Temperaturen erreichen 15 bis 20 Grad. Morgen früh ziehen von Nordwesten her noch einige Schauer durch. Stellenweise sinkt die Schneefallgrenze gegen 1500 Meter. Am Vormittag lockern die Wolken auf und danach scheint verbreitet die Sonne. Es weht teils kräftiger Nordwind. 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
2: Schönen Nachmittag aus der Landesverkehrsmeldezentrale. Auf der Pustertaler Staatsstraße auf der Rickertalbrücke Einbahnregelung wegen Arbeiten an der Brücke. Es kann immer wieder zu Behinderungen kommen. In der Gemeinde Ritten ist die Gemeindestraße Lengstein-Barbian im Bereich Benzel und Dicktelegraben von 8 Uhr bis 17 Uhr wegen Felssicherungsarbeiten gesperrt. Gute Fahrt!

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1: Feste muss man feiern, wie sie fallen. Gestern ist Muttertag gefeiert worden und kommendes Wochenende feiert der Südtiroler Theaterverband sein 75-jähriges Bestehen in der Messe Bozen. Das wird ein Theatermarathon, kann man sagen. 40 der insgesamt 216 Mitgliedsbühnen zeigen verschiedene Produktionen bzw. Ausschnitte daraus. Es gibt also viel, viel Theater zu sehen und vielleicht haben Sie Lust, dabei zu sein und mitzufeiern. In Kürze gibt es 2 Freikarten zu gewinnen bei uns. Davor gibt es Musik, eingespielt von Franz Waschkler, an der Technik. Fein, dass Sie dabei sind.

Mr. Rock'n'Roll, Musik von Amy MacDonald hier im Nachmittag von Reis Südtirol. Akt 75, der Südtiroler Theaterverband lädt zum Theaterfest in der Messe Bozen kommendes Wochenende. Am Samstag und am Sonntag zeigen 40 von 216 Mitgliedsbühnen Ausschnitte aus Stücken, einzelne Akte oder sogenannte Best-of-Präsentationen, also das Beste aus einem Stück. Das Soziale Theater Südtirol zum Beispiel zeigt die Silberhochzeit, die Theatergruppe Kortsch, Kerle auf Kur, Männer, Schnupfen und andere Wehwehchen. Die Heimatbühne Leifers zeigt die alte Kommode und. Das wird ein richtiges Theaterfest mit Schminken und Vorleseecke, Kostümwerkstatt und Theaterlabor für die Kinder und für die Jugendlichen mit Speis und Trank und Musik am Samstag von The Snoops, am Sonntag von Ditla. Also der Südtiroler Theaterverband feiert seinen 75. Geburtstag sehr, sehr groß. Und Sie können dabei sein. Wir haben zwei Freikarten. Es gilt nur, die Frage zum Kaffee richtig zu beantworten. Wenn Sie jetzt gut zugehört haben, dann kennen Sie die richtige Antwort. 8 3 mal die 0, 144 77, das ist unsere gebührenfreie Nummer. Rufen Sie an, spielen Sie mit und gewinnen Sie die zwei Freikarten für das große Theaterfest vom Südtiroler Theaterverband kommendes Wochenende in der Messe Bozen.

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1: Wenn Erika aus Naturns die Frage richtig beantwortet, geht es für sie zum Akt 75. Das ist ein Theaterfestival, organisiert vom Südtiroler Theaterverband zu seinem 75-jährigen Bestehen. Hallo Erika.
2: Hallo.
1: Guten Nachmittag. Spielen Sie auch Theater oder gehen Sie gern ins Theater?
2: Ich spiele leider nicht Theater, aber ich gehe gern ins Theater.
1: Und Komödien, Tragödien, Spannendes, was sehen Sie denn
2: ja,
1: besonders
2: eher
1: gerne?
2: Eher das Lustige.
1: Etwas Lustiges, ja, die Auswahl.
2: Bitte?
1: Ja, bitte. Pardon, ich habe Sie unterbrochen, Erika.
2: Nein, ich höre jetzt momentan ein bisschen schlecht.
1: Sie sehen gerne was Lustiges. Sie hören
2: ja,
1: mich noch?
2: Ja.
1: Also die Auswahl ist ja ganz groß bei diesem Theaterfest dieses Wochenende, Samstag und Sonntag in der Messe Bozen. Jeweils um 10 Uhr startet das Theaterprogramm. Und ja, Erika, Sie können dabei sein, wenn Sie eben die Frage zum Kaffee richtig beantworten. 40 Bühnen zeigen Ausschnitte aus Ihren Stücken an diesem Wochenende. Die Frage ist, wie viele Mitgliedsbühnen hat der Südtiroler Theaterverband? Sind das A, 40, ich gebe Ihnen drei Antwortmöglichkeiten, sind das B, 105 oder sind es C, 216?
2: Nein, 216.
1: 216, das stimmt.
2: Oh.
1: Sie haben gut zugehört.
2: Roten, ja.
1: Ah, Sie haben geraten. Sie haben also nicht gut zugehört vorher, sondern Glück gehabt. Auch gut, auch gut.
2: Es gibt sicher viele.
1: Es gibt sehr viele. Es gibt sogar mehr Amateurtheatervereine als Musikkapellen. Und von denen gibt es auch viele. Es gibt 209 Musikkapellen in Südtirol und 216 Amateurtheatervereine. Das heißt, wir sind ein Land, in dem gerne Theater gespielt wird und auch viel Musik gemacht wird. Das ist ja bekannt.
2: Super.
1: Fein. Erika, dann geht es für Sie ins Theater sozusagen oder beziehungsweise in die Messe Bozen. Dieses Wochenende. Zwei Freikarten gewinnen Sie und ich wünsche gute Unterhaltung und noch einen feinen Montag.
2: Ebenso, einen schönen Montag. Danke.
1: Wiederhören.
2: Wiederhören.

0: Schönen Nachmittag aus der Landesverkehrsmeldezentrale. Auf der Pustertaler Staatsstraße auf der Rickertalbrücke Einbahnregelung wegen Arbeiten an der Brücke. Es kann immer wieder zu Behinderungen kommen. In der Gemeinde Ritten ist die Gemeindestraße Lengstein-Barbian im Bereich Benzel und Dicktelegraben von 8 Uhr bis 17 Uhr wegen Felssicherungsarbeiten gesperrt. Gute Fahrt!
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0: Das Wetter.
1: Es ist unbeständig. Einige Regenschauer gibt es heute aktuell, zum Beispiel in Meran oder auch im Antholzer Tal. Und das bei aktuell 18 Grad in Bozen, 17 in Meran, 12 Grad sind es in Bruneck und in Sarntein und 15 Grad in Schlanders. Morgen früh ziehen von Nordwesten her noch einige Schauer durch und zum Teil sinkt die Schneefallgrenze auf 1500 Meter. Am Vormittag lockern die Wolken dann auf und danach scheint verbreitet die Sonne. Es weht teils kräftiger Nordwind bei maximal 10 Grad in Sterzing und 20 Grad im Süden Südtirols.

0: Leslie Gore mit It's My Party. Und gestern, da war die Party der Mütter, kann man sagen, Muttertag. Ich hoffe, Sie haben ihn alle gut verbracht. Kollegin Jutta Wieser hatte gestern Monika Allewelt zu Gast im Frühstücksradio am Sonntag. Sie ist Agraringenieurin, Buchautorin und Teil der Gründergeneration von Tamera. Das ist ein Friedenszentrum in Portugal. Jutta hat sie um eine Botschaft an die Mütter gebeten.
1: Wenn es mir gelingt, als Frau meine Mütterlichkeit so zu leben, dass ich akzeptiere, dass in mir eine Seele ist, die das Land und die Menschen pflegen will, ohne dass ich mich aufopfere, wie das immer das Negative war von der alten Mutter, von dem alten Mutterbild. Wenn ich diese positive Mutterseite annehmen kann, inklusive meiner erotischen Natur, dass ich das auch nicht beißt, dann habe ich ein Frauenbild in mir wachgerufen, was die Erde einfach dringend braucht, die Stimme der Frau. Also die so lang unterdrückte weibliche, mütterliche, erotische Stimme. Streng manchmal eben nicht streng. Aber das möchte ich gerne mit anderen Frauen zusammen erarbeiten und eine Orientierung geben für das Leben. Und ich danke allen Müttern für ihre, was sie geleistet haben. Also es ist enorm, was unter welchen Bedingungen wir alle groß geworden sind. Und auch wenn meine Mutter oder die Mütter Fehler machen, dass wir diese Schuld von uns wegnehmen und erstmal erkennen, was wir tagtäglich hier für diesen Planeten tun. Wir Frauen, wir Mütter, wir Großmütter, eine Akzeptanz finden für diese wahnsinnige Arbeit, Kinder großzuziehen, Kinder zu gebären. Und dass wir ein Leben führen, wo wir alle Kinder dieser Welt in unsere Obhut nehmen und nicht mehr sagen, das sind die Kinder eines anderen Volkes. Der Krieg darf einfach nicht sein, wo Kinder getötet werden, die wir geboren haben.
0: Sagt die deutsche Buchautorin und Agraringenieurin Monika Allewelt. Sie lebt seit fast 50 Jahren in Tamera, einem Friedenszentrum in Portugal. Und im April war sie auch in Südtirol mit Vorträgen zu Gast unter dem Titel Der leise Mut zum Frieden. Gestern war sie im Frühstücksradio am Sonntag zu Gast bei Jutta Wieser. Das ganze Gespräch finden Sie zum Nachhören in unserer Rai Südtirol Radiomediathek.

0: When I Find Love Again, singt James Blunt hier im Nachmittag von Reis Südtirol. Ja, das Leben schreibt die wundersamsten Geschichten und wohl jeder und jede von uns kann eine besondere Geschichte erzählen. Jedes Leben hat seine Eigenheiten, seine Besonderheiten. So auch das Leben von Rosa Zanol. Sie ist die 6. von 10 Kindern. Als sechste von 10 Kindern ist sie geboren, das ist schon länger her, 95 Jahre. Als Kind war sie kränklich und doch ist sie alt geworden und auch von einem Schlaganfall hat sie sich gut erholt. Sie lebt heute in Kortinik im alten Bauernhaus und Astrid Kofler hat sie da besucht.
1: Im Juli wird sie 95. Erst vor wenigen Jahren hat sie alte Fotografien neu geordnet, beschriftet und in Alben geklebt. Geboren und aufgewachsen ist sie in Gfrill, eine halbe Stunde Fußmarsch entfernt vom Dorfkern, abgelegen bei Müller zwischen Bach und steilen Wiesen.
2: Es war nicht leicht. 10 Kinder. Und mein Vater war wie Schwerinvalid vom Ersten Weltkrieg.
1: Der Vater war als Invalide vom Ersten Weltkrieg zurückgekehrt. 2 Brüder sind gefallen, die Schwester war an Grippe gestorben. Er selbst aufgrund der Kriegsverletzung, die ständig eiterte, immer wieder im Krankenhaus. Die 10 Kinder mussten früh schon zum Dienst, zu Bauern, da die Mutter an einer schmerzhaften Gelenksentzündung erkrankt war. Der Borndl-Doktor, der Kräuterarzt, empfahl gedämpften Wurmfarn, eine der ältesten Heilpflanzen überhaupt.
2: Für die Schmerzen haben sie sich auch klar gemacht, aber allem davor in heißem Wasser, allem in Siedigswasser. Und dann noch auf einem Leintuch, alten Leintuch, weil das geht noch nicht mehr raus, die Flecken. Und das habe ich getan. Und das hat wirklich geholfen. Die Schmerzen nehmen und da schwulst.
1: Mit 17 hat sie ihren späteren Mann kennengelernt. Sie erinnert sich gerne an diesen Moment. Sie lebte damals als Dienstmädchen in Terlan, als sie in Buchholz einem feschen jungen Mann begegnete, der seine Mühe mit dem lieben Vieh hatte.
2: Ich habe meine Eltern besucht von Terlan. Und nachher habe ich Richard begegnet, also das Tier, die Viecher noch gefrielt haben im Sommer. Und sie haben ihn eigentlich gesehen, weil die Tiere nicht so gut gegangen sind, das Kleine. Dann habe ich ihm ein bisschen geholfen, nicht? Und nachher haben wir geredet. Und ich habe mich so verliebt. Aber die Mama hat gesagt, ich bin 17, nicht? Und ich bin auch wieder nach Terlan und sie hat gemeint, ich soll vergessen.
1: Sie vergaß ihn nicht, arbeitete da und dort im Dienst. Und als sie 3 Jahre später beim Kirchtag in Salurn im Gastlokal der Schwestern aushalf und ihm wieder begegnete, war es klar, dass sie sich nicht mehr verstecken wollte.
2: Ich habe leicht Rasseln geschwänzt. Nicht? Und vor mir ist ein großes Spiel gewesen. Und da fahren wir sie mit der Richard ein, dann habe ich ausliegen gelassen und bin mit dem Richard. Und da hat er mir erzählt, dass inzwischen die Mama gestorben ist von ihm und dass sie allein sei und so weiter. Und er darf auf Frühlaufe kommen. Nächsten Tag ist er auch und hat schon gefragt, meine Eltern, ob er darf kommen.
0: Ja, die Liebe hat sie nach Gfrill geführt. Wenn Sie mehr erfahren wollen von der bald 95-jährigen Rosa Zanol, dann besuchen Sie unsere Online-Mediathek und suchen nach der TV-Sendung beziehungsweise auf reisuetirol.rai.it.

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1: Der Plan zur Neuordnung der Ortspolizei hat eine Hürde im Landtag genommen. Zwei weitere Passagiere des Kreuzfahrtschiffs sind positiv auf das Hantavirus getestet worden. Das Wetter, einige Regenschauer bei 15 bis 20 Grad. Der zuständige Ausschuss des Südtiroler Landtages hat den Gesetzentwurf zur neuen Ordnung der Ortspolizei genehmigt. 5 Mitglieder stimmten dafür, es gab eine Enthaltung. Mit dem Entwurf von Sicherheitslandesrätin Uli Meier soll die Zahl der Ortspolizisten verdoppelt werden. Vorgesehen ist auch eine einheitliche Aus- und Weiterbildung. Für den SVP-Fraktionsvorsitzenden Harald Stauder stellt das Gesetz einen wichtigen Schritt zur Stärkung der Sicherheit vor Ort dar. Im kommenden Monat soll der gesamte Landtag über den Entwurf debattieren und abstimmen. Südtirols Monitoring für Großraubwild wird durch ein erweitertes System mit Fotofallen präziser gestaltet. Die bisherigen Zahlen basierten vorwiegend auf genetischen Proben. Nun arbeiten Jagdaufseher und Forstbehörden enger zusammen. Die Sichtung erfolgt seit heuer mit zusätzlichen Wildkameras und einer Smartphone-App. Auf diese Weise können die Behörden die Bewegungen der Tiere und die Bestandszahlen künftig genauer feststellen. Nach dem Hantavirus-Ausbruch auf einem Kreuzfahrtschiff sind zwei weitere Passagiere positiv auf den Erreger getestet worden. Unterdessen steht die internationale Evakuierung kurz vor dem Abschluss. Im Laufe des Nachmittags starten die letzten Sonderflüge in Richtung Australien und Niederlande. Um eine weitere Ausbreitung zu verhindern, empfiehlt die Weltgesundheitsorganisation für alle Passagiere eine strikte Quarantäne von 42 Tagen. Volkswirte erwarten, dass die Europäische Zentralbank die Zinsen heuer zweimal erhöhen wird, und zwar im Juni und September, jeweils um einen Viertelprozentpunkt. Vor einem Monat lag die Erwartung noch bei nur einem Zinsschritt. Auslöser der veränderten Einschätzung sind höhere Inflation und gedämpfte Wachstumserwartungen. Mit höheren Zinsen soll die Inflation bekämpft werden. Damit wird aber auch das Geldleihen teurer. Viele junge Leute in Südtirol nutzen öffentliche Verkehrsmittel. Das ergibt eine Umfrage des Jugendrings, an der sich gut 1000 18- bis 35-Jährige beteiligt haben. Die meisten Befragten zeigen sich mit Bus und Bahn recht zufrieden. Es gibt aber auch Kritik. Dabei geht es um Pünktlichkeit, Taktung und die Mobilität in der Nacht. Auf der Bahnlinie Brenner-Verona kommt es ab Juli zu teils erheblichen Einschränkungen. Besonders betroffen ist die Strecke zwischen Brixen und dem Brenner. Sie wird vom 18. Juli bis zum 2. August gesperrt. Geplant sind unter anderem Gleis- und Weichenerneuerungen in Sterzing und am Brenner sowie Anpassungen an Oberleitungen, Signal- und Sicherungsanlagen. An Bahnhöfen außerdem Maßnahmen zur Barrierefreiheit. Die Polizei in Bozen hat einen 25-jährigen Nordafrikaner festgenommen. Der mehrfach vorbestrafte Mann stahl am Bahnhof einer Minderjährigen ein Handy und einem Reisenden einen Rucksack mit Laptop. Dank Videoüberwachung wurde er von der Bahnpolizei identifiziert und im Stadtzentrum gestellt. Dabei biss er einen Beamten ins Handgelenk. Beim Festgenommenen fanden die Beamten ein weiteres Smartphone, das kurz zuvor einer deutschen Touristin entwendet worden war. Das Wetter. Über Südtirol halten sich viele Wolken mit einigen Regenschauern. Am Abend können auch Gewitter dabei sein. Die Temperaturen erreichen 15 bis 20 Grad. Morgen früh ziehen von Nordwesten her noch einige Schauer durch. Stellenweise sinkt die Schneefallgrenze gegen 1500 Meter. Am Vormittag lockern die Wolken auf und danach scheint verbreitet die Sonne. Es weht teils kräftiger Nordwind. 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
2: Hier ist die Landesverkehrsmeldezentrale, Brenner Autobahn. Richtung Bozen, zwischen dem Brenner und Gossensass, Kolonnenverkehr und Stau wegen Arbeiten. Auf der Pustertaler Staatsstraße bei der Rickertalbrücke gibt es eine Einbahnregelung wegen Arbeiten. Auch hier kommt es immer wieder zu Verzögerungen. Es gibt Nachtsperren heute Abend, und zwar auf der Eggenthaler Staatsstraße bei den Tunnels am Taleingang von 22.30 Uhr bis 5.30 Uhr und auf der Saarthaler Staatsstraße zwischen Boots und der Kreuzung nach Wangen von 22 Uhr bis 4.30 Uhr. Mögliche Durchfahrt um 1 Uhr in Richtung Saarntal und in Richtung Bozen um 1.15 Uhr. Allen unterwegs, gute Fahrt!
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3: Guten Nachmittag, hallo. Vor kurzem, während der Olympischen Winterspiele in Mailand und Cortina, ist ein Video einer US-amerikanischen Journalistin viral gegangen, in dem sie sich gefragt hat, was das in ihrem Badezimmer im Hotel sein solle. Das Bidet, das war ein Objekt, das ihr neu war. Und das wiederum hat Kollegin Margot Schwienbacher zum Anlass genommen, um einiges über die Geschichte vom Bidet zu erfahren. Was sie herausgefunden hat, hören wir nach drei Liedern am Stück.

0: Die Rolling Stones, genau heute vor 62 Jahren, ist ihnen im Grand Hotel in Bristol der Eintritt zur Bar verwehrt worden, weil sie weder Jackett noch Krawatte getragen haben. Und das war damals 1964 eine kleine Schlagzeile. Ja, ein bisschen kurioses Wissen hier im Nachmittag von Reis Südtirol. Kurios ist für viele auch das Bidet. Es gibt Alltagsgegenstände oder auch Möbelstücke, über die denken wir normalerweise nicht wirklich nach, bis zu dem Moment, wo sie in der Einrichtung plötzlich fehlen oder wo uns jemand ganz überraschend die Frage nach ihrer Nützlichkeit oder ihrem Gebrauch stellt. Dann merken wir, dass dieser Gegenstand gar nicht so alltäglich ist. Eben das Bidet zum Beispiel. Vielleicht eine Kuriosität unserer Einrichtung. Margot Schwienbacher berichtet.
1: Über Bidets denke ich normalerweise nicht nach. Außer ich bin im Urlaub in einem nordeuropäischen Land und bemerke, dass dort die Bäder meistens ohne Bidets ausgestattet sind. Umgekehrt hat heuer während der Olympischen Winterspiele der Internetpost einer amerikanischen Journalistin für allgemeine Erheiterung gesorgt. Er ging viral, wie man so schön sagt, und wurde von zahlreichen Menschen gelesen und geteilt. Was hat die Journalistin Alicia Lewis so verwundert? Sie stand, offensichtlich verblüfft, in ihrem italienischen Hotelzimmer vor einem Bidet, wusste nicht so recht, wozu das gut sein sollte und wunderte sich, warum das Wasser von oben nach unten lief und nicht, wie man das bei einem Zimmerspringbrunnen erwarten könnte, von unten nach oben. Das Bidet ein Zimmerspringbrunnen? Um die Verwunderung der Amerikanerin besser zu verstehen, muss man wissen, in englischsprachigen und nordeuropäischen Ländern sind Bidets bis heute nicht wirklich verbreitet. Vielmehr sind sie eng mit dem romanischen Kulturraum verbunden. Und hier in Italien gibt es seit 1975 sogar ein Ministerialdekret, das den Einbau der Bidets in Wohnungen verpflichtend vorsieht. Wo aber liegen die Wurzeln dieses interessanten Einrichtungsgegenstandes? Waschschüsseln, die einen ähnlichen Zweck hatten, gab es schon im antiken Rom. Auch Maria de' Medici, die aus Florenz stammende Ehefrau König Heinrichs IV. Von Frankreich, soll es um 1600 genutzt haben. Das Wort Bidet selbst ist französisch und bedeutet kleines Pferdchen oder Pony. Und tatsächlich entstanden die kleinen, feinen Waschbecken in ihrer heutigen Form im Frankreich des späten 17. Jahrhunderts. Damals hatte man eine etwas andere Auffassung von Körperpflege. Das Baden im großen Stil galt als ungesund. Lieber wusch man nur ausgewählte Partien und nutzte zusätzlich Bürsten zum Abreiben und Parfums für den Wohlgeruch. Zu der Zeit waren Bidets meistens kleine Keramikschüsseln auf eleganten Ebenholzgestellen. Als Möbelstück in den Schlafzimmern von Versailles waren sie der letzte Schrei. Sie galten als Luxusartikel für die obersten Kreise. Genauso wie raffinierte Schminktische voller Duftflakons und reich verzierte Spiegel. Nach Italien kam das Möbelstück im 18. Jahrhundert mit Königin Maria Carolina von Habsburg-Lothringen. Sie war die Ehefrau vom Bourbonenkönig Ferdinand I. von Neapel und Sizilien. An ihrem Hof, der Regia di Caserta, gab es eines der ersten Bidets. Sehr elegant aus bemalter Keramik und Mahagoniholz. So ein raffiniertes Möbelstück zur Körperpflege wollten bald auch andere adelige und begüterte Bürger haben. Seit 1975 sind Bidets, wie bereits erwähnt, Teil der Standard-Badezimmereinrichtungen und längst kein Luxusgut mehr. Doch warum haben sie sich in den nördlichen Ländern nie so recht verbreitet und galten bis weit ins 20. Jahrhundert hinein als eher verböhnt und anrüchig? Kulturhistoriker Emanuele Coccia und andere gehen davon aus, dass das mit kulturellen Missverständnissen zusammenhängt. Viele Engländer oder Amerikaner lernten Bidets das erste Mal während des Kriegs kennen, und zwar in Bordellen und Freudenhäusern. Das, so meinen die Kulturhistoriker, hätte ihren Blick auf diese kleinen, feinen Waschbecken wohl etwas getrübt.
0: Margot Schwienbacher hat berichtet über einen Alltagsgegenstand unserer Badezimmerkultur, der für manche Gäste wohl bis heute ein Buch mit 7 Siegeln ist. Und das, obwohl Bidets und Varianten davon in fast allen Weltgegenden zu finden sind, vom Mittelmeerraum über den Orient bis nach Fernost und Japan.

0: Hier ist die Landesverkehrsmeldezentrale. Brenner Autobahn. Richtung Bozen. Zwischen dem Brenner und Gossensass. Kolonnenverkehr und Stau wegen Arbeiten. Auf der Pustertaler Staatsstraße bei der Rickertalbrücke gibt es eine Einbahnregelung wegen Arbeiten. Auch hier kommt es immer wieder zu Verzögerungen. Es gibt Nachtsperren heute Abend. Und zwar auf der Eggenthaler Staatsstraße bei den Tunnels am Taleingang von 22.30 Uhr bis 5.30 Uhr. Und auf der Saarthaler Staatsstraße zwischen Boots und der Kreuzung nach Wangen von 22 Uhr bis 4.30 Uhr. Mögliche Durchfahrt um 1 Uhr in Richtung Saarntal und in Richtung Bozen um 1.15 Uhr. Allen unterwegs, gute Fahrt!
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Der Eisheiligen hat begonnen und vielleicht sind ja sie es, die unbeständiges Wetter bringen. Es gibt da unterschiedliche, auch sich widersprechende Bauernregeln. Jedenfalls gibt es heute einige Regenschauer, aktuell zum Beispiel im oberen Finchgau oder auch im Oldental oder auch im Passaiertal und das bei aktuell 20 Grad in Bozen, 12 Grad sind es in Toblach, 8 Grad in Prettau und 16 Grad in Naturns. Morgen Dienstag kommt mit Nordwind eine Wetterbesserung. Zunächst aber ziehen von Nordwesten her noch einige Regenschauer durch und die Schneefallgrenze sinkt zum Teil auf 1500 Meter. Am Vormittag lockern die Wolken auf und dann scheint verbreitet die Sonne. Dazu gibt es kräftigen Nordwind bei maximal 10 bis 20 Grad. Am Mittwoch sollen die Temperaturen nach einem kalten Morgen auf maximal 21 Grad steigen. Dazu gibt es eine Mischung aus Sonne und Wolken.

0: Herbert Grönemeyer begleitet uns ein Stück durch diesen 11. Mai und wir hören, was diese Woche mit sich bringt. Theo Hendrich hier auf Reis Südtirol mit der Wochenvorschau.
1: Der heutige Montag, der 11. Mai und der bevorstehende Freitag, 15. Mai, das ist genau der Zeitraum der Eisheiligen. Die Eisheiligen sind in Mitteleuropa meteorologische Witterungsregelfälle und es wird laut Volksmund ab dem 15. Mai mit der kalten Sophie hoffentlich wieder frühlingshaft stabil. Dienstag, der 12. Mai. Es laufen die beiden Semifinale am morgigen Dienstag und am bevorstehenden Donnerstag mit Blick auf das große Finale des Eurovision Song Contests in Wien über die Bühne. Fans aus 75 Ländern werden erwartet. Mit Vorprogramm wurden bereits 95.000 Tickets verkauft. Und am morgigen Dienstag, es beginnt das internationale Filmfestspiel von Cannes. Das dauert dann noch bis zum 23. Mai. Mittwoch, der 13. Mai. Mit der gemeinsamen Auszeichnung Glanzleistung das junge Ehrenamt 2026 zeichnen die drei Länder der Europaregion Tirol, Südtirol, Trentino junge Menschen aus, die sich ehrenamtlich engagieren und einen wichtigen Beitrag für die Gemeinschaft leisten. Reis Südtirol wird darüber berichten. Donnerstag, der 14. Mai. Der ehemalige Präsident der Europäischen Zentralbank und Italiens Ministerpräsident außer Dienst, Professor Dr. Mario Draghi, wird mit dem internationalen Karlspreis zu Aachen geehrt. Und am Donnerstag in vielen Ländern Europas ist da nämlich Feiertag. Laut Kalender wäre am Donnerstag Christi Himmelfahrt, in Deutschland auch als der Vatertag bekannt. Wir in Südtirol werden dies auf unseren Straßen spüren. Freitag, der 15. Mai. Internationaler Tag der Familie. Gemeinsam wollten die UN und die Weltgesundheitsorganisation die Bedeutung der Familie als wichtigste Grundeinheit jeder Gesellschaft herausstellen. Und der Südtiroler Theaterverband, der wird 75 Jahre alt. Es gibt ein großes Fest und gleichzeitig ist das am Freitag bei uns auf Reis Südtirol im Hörfunkprogramm der Thementag. Am Samstag ist es endlich soweit. Das große Finale des 70. Eurovision Song Contests findet in der Wiener Stadthalle statt. Genauso wie alle Vorentscheidungen dort stattgefunden haben. Dieser Wettbewerb gehört zu den weltweit größten TV-Kulturevents überhaupt. Sonntag, der 17. Mai. Das ATP Masters Turnier in Rom ist das letzte Masters Turnier, welches in dieser Reihe noch auf Sand ausgetragen wird. Und am Sonntag findet eben in Rom das Finale statt und wir dürfen gespannt sein, ob Jannik Sinner dort das 6. Turnier in Folge gewinnt.
0: Ja, mal schauen, wie erfolgreich Jannik Sinner in Rom ist. Auf jeden Fall erfolgreicher als bei der Motorradprüfung, denke ich. In einem YouTube-Video ist Anfang April ein Geheimnis von ihm gelüftet worden. Dreimal ist Jannik Sinner bei der Motorradprüfung durchgefallen. Tja, wir alle haben Schwächen. Jedenfalls drücken wir Jannik Sinner die Daumen bei der nächsten Motorradprüfung und auch in Rom.

mit Musik von Barbara Zanetti. Ein Stück durch diesen Montag, der erste Montag nach dem Muttertag. Das ist in Deutschland der Tag der Kinderbetreuung und dieser Tag soll die Arbeit zum Beispiel von Kita-Fachkräften und anderem Personal, das Kinder betreut, würdigen. Ein schönes Zeichen, das auch wir hier bei uns einführen könnten. Kinder betreuen, das ist eine große, eine riesige Aufgabe und oft auch eine große Herausforderung. Man trägt viel Verantwortung, weil man eben die kleinen Menschen mitprägt und ein Vorbild ist. Also allen, die sich angesprochen fühlen, ein großes Danke für eure Arbeit.

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1: Der Plan zur Neuordnung der Ortspolizei hat eine Hürde im Landtag genommen. Wirtschaftsexperten erwarten 2 Zinserhöhungen im heurigen Jahr. Das Wetter, einige Regenschauer bei 15 bis 20 Grad. Der zuständige Ausschuss des Südtiroler Landtags hat den Gesetzentwurf zur neuen Ordnung der Ortspolizei genehmigt. 5 Mitglieder stimmten dafür, es gab eine Enthaltung. Mit dem Entwurf von Sicherheitslandesrätin Uli Meier soll die Zahl der Ortspolizisten verdoppelt werden. Vorgesehen ist auch eine einheitliche Aus- und Weiterbildung. Der Ausschuss nahm einen Antrag des SVP-Abgeordneten Sepp Nockler an, der es kleinen Gemeinden erleichtern soll, die Anforderungen zu erfüllen. Im kommenden Monat soll der gesamte Landtag über den Entwurf debattieren und abstimmen. Südtirols Monitoring für Großraubwild wird durch ein erweitertes System mit Fotofallen präziser gestaltet. Die bisherigen Zahlen basierten vorwiegend auf genetischen Proben. Nun arbeiten Jagdaufseher und Forstbehörden enger zusammen. Die Sichtung erfolgt seit heuer mit zusätzlichen Wildkameras und einer Smartphone-App. Auf diese Weise können die Behörden die Bewegungen der Tiere und die Bestandszahlen künftig genauer feststellen. Volkswirte erwarten, dass die Europäische Zentralbank die Zinsen 2-mal erhöhen wird, und zwar im Juni und September dieses Jahres, jeweils um 0,25 Prozentpunkt. Vor einem Monat lag die Erwartung noch bei lediglich einem Zinsschritt. Auslöser dieser veränderten Einschätzung sind höhere Inflation und gedämpfte Wachstumserwartungen. Mit höheren Zinsen soll die Inflation bekämpft werden, damit wird aber auch das Geldleihen teurer. Nach dem Hantavirus-Ausbruch auf einem Kreuzfahrtschiff sind 2 weitere Passagiere positiv auf den Erreger getestet worden. Indes steht die internationale Evakuierung kurz vor dem Abschluss. Im Laufe des Nachmittags starten die letzten Sonderflüge in Richtung Australien und Niederlande. Um eine weitere Ausbreitung zu verhindern, empfiehlt die Weltgesundheitsorganisation für alle Passagiere eine strikte Quarantäne von 42 Tagen. Viele junge Leute in Südtirol nutzen öffentliche Verkehrsmittel. Das ergibt eine Umfrage des Jugendrings, an der sich gut 1000 18- bis 35-Jährige beteiligten. Die meisten Befragten zeigten sich mit Bus und Bahn recht zufrieden. Es gibt aber auch Kritik. Dabei geht es um Pünktlichkeit, Taktung und die Mobilität in der Nacht. Auf der Bahnlinie Brenner-Verona kommt es ab Juli zu teils erheblichen Einschränkungen. Besonders betroffen ist die Strecke zwischen Brixen und dem Brenner. Sie wird vom 18. Juli bis zum 2. August gesperrt. Geplant sind unter anderem Gleis- und Weichenerneuerungen in Sterzing und am Brenner sowie Anpassungen an Oberleitungen. In Bahnhöfen auch Maßnahmen zur Barrierefreiheit. Die Polizei hat in Bozen einen 25-jährigen Nordafrikaner festgenommen. Der mehrfach vorbestrafte Mann stahl am Bahnhof einer Minderjährigen ein Handy und einem Reisenden einen Rucksack mit Laptop. Dank Videoüberwachung wurde er von der Bahnpolizei identifiziert und im Stadtzentrum gestellt. Dabei biss er einen Beamten ins Handgelenk. Beim Festgenommenen fanden die Beamten ein weiteres Smartphone, das kurz zuvor einer deutschen Touristin entwendet worden war. Das Wetter. Über Südtirol halten sich Wolken mit einigen Regenschauern. Am Abend können auch Gewitter dabei sein. Die Temperaturen erreichen 15 bis 20 Grad. Morgen früh ziehen von Nordwesten her noch einige Schauer durch. Stellenweise sinkt die Schneefallgrenze gegen 1500 Meter. Am Vormittag lockern die Wolken auf und danach scheint verbreitet die Sonne. Es weht teils kräftiger Nordwind. 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
2: Schönen Nachmittag aus der Landesverkehrsmeldezentrale. Auf der Bustertaler Staatsstraße auf der Rickertalbrücke Einbahnregelung wegen Arbeiten an der Brücke. Es kann immer wieder zu Verzögerungen kommen. In der Gemeinde Ritten ist die Gemeindestraße Lengstein-Barbian im Bereich Benzel und Dicktelegraben täglich von 8 Uhr bis 17 Uhr wegen Felssicherungsarbeiten gesperrt. Gute Fahrt!
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3: Und jetzt mit Armin Reiner an der Technik. Hallo, guten Nachmittag. Manche probieren in ihrem Leben ganz, ganz viel aus. So auch Harriet Quimby. Sie hat als erste Frau den Ärmelkanal überflogen. Aus ihrem Leben werden wir im heutigen Kalenderblatt einiges erfahren. In ungefähr 10 Minuten.

0: Amy Winehouse hier im Nachmittag von Reis Südtirol mit Rehab. Das ist ein Hit aus ihrem zweiten Album Back to Black, mit dem sie 2006 weltbekannt geworden ist. Auch sehr empfehlenswert ist ihr erstes Album Frank. Das ist eher jazziger, aber auch das Album, das postmortem erschienen ist, Lioness, muss man einfach empfehlen. Ja, Amy Winehouse, eine Frau mit einer großartigen Stimme und leider viel zu jung verstorben, im Juli 2011 mit 27 Jahren. Jetzt geht es thematisch zu einer anderen Frau, die weniger durch ihre Singstimme bekannt ist als durch ihre Flugkünste.
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0: Laut der US-Behörde für Luftfahrt gibt es heute über 100.000 aktive Pilotinnen in den USA. Das klingt vielleicht nach einer großen Zahl, trotzdem machen Frauen damit bis heute nur etwa 11% aller Pilotinnen und Piloten aus. Umso bemerkenswerter ist die Geschichte der Frau, die wir Ihnen heute vorstellen, Harriet Quimby. Sie war die erste Frau in den USA mit offiziellem Pilotenschein. Sie wurde genau heute im Jahr 1875 geboren. Mehr erzählt Ihnen jetzt meine Kollegin Medea Zingerle.
2: Stellen Sie sich vor, Sie fliegen über den Ärmelkanal. Aber statt eines gemütlichen Sitzes mit Getränkeservice und kleinem Bildschirm für einen Film gibt es nichts. Keine Fenster, keinen Komfort, nicht einmal einen richtigen Boden unter den Füßen. Nur ein Gestell aus Holz, ein schmaler Sitz und darunter der freie Blick in die Tiefe. Der Flieger, von dem ich spreche, war ein Einsitzer, etwa 8 Meter lang und hatte ein Leergewicht von gerade einmal rund 230 Kilogramm. So hat das Flugzeug von Harriet Quimby ausgesehen, als sie 1912 als erste Frau den Ärmelkanal als Pilotin überquert hat. Als Frau natürlich mit viel Stil. Denn Harriet war bekannt für ihren pflaumenfarbigen Mantel aus Satin, den sie bei ihren Flügen immer getragen hat. Dazu natürlich Stiefel mit Absatz. Harriet Quimby ist eine Frau gewesen, von der man sagen konnte, sie hat einfach alles gemacht. Geboren worden ist sie am 11. Mai 1875 in den USA. Zunächst hat sie als Schauspielerin und Drehbuchautorin für Stummfilme gearbeitet, hat dann aber schnell gemerkt, das ist wohl doch nicht ganz meins und ist in den Journalismus gewechselt. Sie ist nach New York gezogen und hat Theaterkritiken geschrieben. Dort hat sie auch begonnen, Flugunterricht zu nehmen. Tatsächlich ist sie schon nach wenigen Monaten die erste amerikanische Frau geworden, die einen Pilotenschein erhalten hat. Deshalb hat man sie auch America's First Lady der Lüfte genannt. Sie hat einmal gesagt, die männlichen Flieger haben den Eindruck erweckt, dass das Fliegen eine sehr gefährliche Tätigkeit ist. Etwas, das ein gewöhnlicher Sterblicher niemals versuchen sollte. Aber als ich sah, wie leicht die Flieger ihre Maschinen beherrschten, sagte ich mir, ich könnte auch fliegen. Und deshalb hat sie schließlich als erste Frau den Ärmelkanal überquert. Am 16. April 1912 ist es um 5.30 Uhr losgegangen. Sie ist in Dover gestartet, es ist neblig gewesen, trotzdem hat sie die Strecke in nur 1 Stunde und 9 Minuten geschafft und ist schließlich in Ardes-le-Plage gelandet. Ihre einzigen Instrumente sind ein handgehaltener Kompass und eine Uhr gewesen. Leider ist ihr Erfolg in den Medien fast völlig untergegangen, denn nur einen Tag zuvor ist die Titanic gesunken.
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0: Schönen Nachmittag aus der Landesverkehrsmeldezentrale. Auf der Pustertaler Staatsstraße auf der Rickertalbrücke Einbahnregelung wegen Arbeiten an der Brücke. Es kann immer wieder zu Verzögerungen kommen. In der Gemeinde Ritten ist die Gemeindestraße Lengstein-Barbian im Bereich Benzel und Dicktelegraben täglich von 8 Uhr bis 17 Uhr wegen Felssicherungsarbeiten gesperrt. Gute Fahrt!
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2: Vor allem in der westlichen Landeshälfte und im Norden Südtirols regnet es aktuell am stärksten in der Gegend rund um Plaus und Naturns. Morgen am Dienstag kommt mit dem Nordwind eine Wetterbesserung. Zunächst aber ziehen von Nordwesten her noch einige Regenschauer durch und die Schneefallgrenze sinkt zum Teil auf 1500 Meter. Am Vormittag lockern die Wolken auf und dann scheint verbreitet die Sonne. Dazu gibt es kräftigen Nordwind bei maximal 10 bis 20 Grad. Am Mittwoch sollen die Temperaturen nach einem kalten Morgen auf maximal 21 Grad steigen. Dazu gibt es eine Mischung aus Sonne und Wolken.

0: die Backstreet Boys hier auf Reis Südtirol um bald 20 vor 5. Für uns in den Veranstaltungskalender hat Hannes Hölzel geschaut und er hat einige Veranstaltungen herausgepickt.
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2: Seit dem Bolzano Filmfestival Bozen ist es bekannt. Der Südtiroler Andreas Bichler hat einen Film über den reichsten Mann der Welt gedreht. Und damit hat er den Publikumspreis gewonnen. Ausgangspunkt dieses investigativen Dokumentarstreifens ist ein tödlicher Unfall in Florida, an dem ein Tesla-Fahrzeug beteiligt war. Eine Frau kam dabei ums Leben und ein Gericht machte Tesla später teilweise für den Vorfall verantwortlich. Von diesem konkreten Ergebnis ausgehend entfaltet Andreas Bichler eine umfangreiche Recherche, die auf internen Dokumenten und auf Recherchen internationaler Medien basiert. Der Bildungsausschuss Terlan zeigt diesen neuen Film heute in der Mediathek Otto. Der Regisseur Bichler ist anwesend, der Eintritt ist frei, beginnt 19.30 Uhr. Die Musikschulen des Überetsch und Mittleren Etschtals laden dieser Tage zu den Abschlusskonzerten ein. In Kaltern, heute im Vereinshaus, gestalten die Schülerinnen und Schüler einen musikalischen Abend mit abwechslungsreichen Beiträgen und lassen das vergangene Schuljahr klangvoll Revue passieren. Beginn ist um 18 Uhr. Übermorgen gibt es Vergleichbares in Terlan. Hier gibt es einen facettenreichen Konzertabend, der um 19 Uhr im Raiffeisenhaus beginnt. Und übermorgen gibt es Vergleichbares in Eppern, also am Freitag, den 15. um 18 Uhr im Kultursaal. Nelly Gamper, Sigrid Klotz, Gitti Kustatscher, Karin Marini, Martin Bichler und Markus Fritz. Was haben sie gemeinsam? Sie sind allesamt begeisterte Leserinnen, professionelle Bibliothekare. Im Rahmen des Bücherfrühlings 2026 stellen sie heute neue Literatur vor. Die ReferentInnen geben kurze Einblicke in ausgewählte Romane und zeigen, welche Geschichten heuer besonders lesenswert sind. Sie können teilnehmen, und zwar gratis und von daheim aus. Es ist nämlich ein Online-Seminar, live übertragen aus dem Fritz Cube. Das ist das neue Online-Studio der Landesbibliothek. Und Sie können sich ganz bequem einloggen und zuhören. Über Zoom, über den Webbrowser oder auch über Smartphone, wenn Sie möchten. Es ist keine Anmeldung nötig. Die Einwahlschlüssel holen Sie sich am besten von der Webseite www.tessmann.it. Es geht von 14.30 Uhr bis 17.30 Uhr.

Mit nur 36 Jahren ist Bob Marley gestorben, genau heute vor 45 Jahren, an einer aggressiven Form von Hautkrebs. Money cannot buy life, Geld kann nicht Leben kaufen, das sollen seine letzten Worte gewesen sein. Wir haben ihn gehört mit No Woman No Cry, ein Song aus dem Jahr 1974 hier auf Reis Südtirol an diesem Montag, den 11. Mai. Montag, da heißt es dann zu späterer Stunde Abenteuer Jazz. Helga Plankensteiner und Michael Lösch haben interessante Tipps und Termine für Sie und Sie stellen das Album und die Musikerin der Woche vor. Außerdem hört man, welche neuen Wege die Jazzmusik bestreitet, denn Helga und Michael stellen die Gewinner und Gewinnerinnen beim Deutschen Jazzpreis 2026 vor. Hier ein kleiner Vorgeschmack.

Bei der Verleihung des Deutschen Jazzpreises 2026 am 25. April in Bremen wurden insgesamt 22 Persönlichkeiten, Ensembles und Projekte der Jazzszene geehrt. Neben Auszeichnungen für Künstlerinnen und Künstler wie die Sängerin Christina Wheeler und den Bassisten Robert Lukaczu wurden auch Sonderpreise vergeben, darunter der Preis für das Lebenswerk an die Pianistin Aki Takase.

Anlässlich des 100. Geburtstags von Miles Davis widmet der Produzent, Keyboarder und Grammy-Preisträger Jason Miles seinem früheren Weggefährten ein ebenso persönliches wie klanglich vielschichtiges Projekt. 100 Miles for Miles Davis ist dabei weit mehr als eine bloße Hommage, vielmehr eine Rückkehr zu den elektrischen Klangwelten, die Miles Davis in seinen

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1: Handwerker und Hoteliersverband nehmen die Berufsschulen in Schutz. Ein großer Waldbrand in der Steiermark ist nach 17 Tagen gelöscht worden. Das Wetter, morgen zunehmend sonnig bei 11 bis 20 Grad. Die Wirtschaftsverbände der Handwerker, des Hoteliers- und Gastwirteverbandes und der Handels- und Dienstleister haben vor einseitigen Darstellungen von Berufsschülern in Südtirol gewarnt. Angesichts der aktuellen Diskussion über den erhöhten Förderbedarf an Berufsschulen betonen sie die zentrale Bedeutung dieser Schulen für den heimischen Arbeitsmarkt. In Handwerk, Tourismus und Handel arbeiteten die Betriebe täglich mit engagierten und gut qualifizierten Lehrlingen zusammen. Es gäbe tatsächlich sprachliche Herausforderungen, etwa bei Jugendlichen aus Einwandererfamilien. Viel Förderbedarf entstehe aber auch, weil viel mehr getestet würde als früher. Der zuständige Ausschuss des Südtiroler Landtages hat den Gesetzentwurf zur neuen Ordnung der Ortspolizei genehmigt. 5 Mitglieder stimmen dafür, es gab eine Enthaltung. Mit dem Entwurf von Sicherheitslandesrätin Uli Meier soll die Zahl der Ortspolizisten verdoppelt werden. Vorgesehen ist auch eine einheitliche Aus- und Weiterbildung. Der Ausschuss nahm einen Antrag des Abgeordneten Sepp Nockler an, der es kleinen Gemeinden erleichtern soll, die Anforderungen zu erfüllen. Im kommenden Monat soll der gesamte Landtag über den Entwurf debattieren und abstimmen. Bei einem Waldbrand nördlich der steirischen Landeshauptstadt Graz konnte nach 17 Tagen Brand ausgegeben werden. Seit dem 25. April kämpften 2500 Einsatzkräfte gegen die Flammen, und zwar auf einem 70 Hektar großen Forstgebiet in teils steilem Gelände. Der überwiegende Teil waren Feuerwehrleute, aber auch Bergrettung und Polizei waren im Einsatz, ebenso wie mehrere Löschhubschrauber. Kurz vor dem Staatsbesuch von US-Präsident Donald Trump in Peking versucht der Iran eine neue Friedensinitiative. Teherans Botschafter in China erklärte, sein Land unterstütze den chinesischen Vier-Punkte-Plan für ein Kriegsende am Persischen Golf. Er sieht den Aufbau einer gemeinsamen Sicherheitsarchitektur unter dem Dach der Vereinten Nationen vor. Außerdem bietet China den Golfstaaten eine Teilnahme an der chinesischen Modernisierung an. Ein Online-Fragebogen soll die Gewalt am Arbeitsplatz in Südtirol erheben. Die Umfrage richtet sich an alle Arbeitnehmerinnen und Arbeitnehmer in Südtirol ab 15 Jahren. Sie startet heute und dauert 2 Monate. Angeregt wurde die Umfrage von Unternehmerverbänden, aber auch von Gewerkschaften. Der Fragebogen ist über die Homepage des Instituts Apollis abrufbar. Im Jahr 2024 wurden in Südtirol fast 600 Fälle von Gewalt am Arbeitsplatz gemeldet. Die Polizei in Bozen hat einen 25-jährigen Nordafrikaner festgenommen. Der mehrfach vorbestrafte Mann stahl am Bahnhof einer Minderjährigen ein Handy und einem Reisenden einen Rucksack mit Laptop. Dank Videoüberwachung wurde er von der Bahnpolizei identifiziert und im Stadtzentrum gestellt. Dabei biss er einen Beamten ins Handgelenk. Beim Festgenommenen fanden die Beamten ein weiteres Smartphone, das kurz zuvor einer deutschen Touristin entwendet worden war. Das Wetter. Am Abend kann es ortsweise Gewitter geben. Morgen früh ziehen von Nordwesten her noch einige Schauer durch. Stellenweise sinkt die Schneefallgrenze gegen 1500 Meter. Am Vormittag lockern die Wolken auf und es scheint danach verbreitet die Sonne. Es weht Nordwind bei maximal 10 bis 21 Grad. Am Mittwoch ziehen einige hohe Wolkenfelder durch. Im Tagesverlauf gibt es aber auch längere sonnige Abschnitte. 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
2: Hier ist die Landesverkehrsmeldezentrale. Kolonnenverkehr und Stau wegen Überlastung gibt es auf der Brenner Autobahn Richtung Süden zwischen dem Brenner und Großensass und auf der Brenner Staatsstraße Richtung Bozen ab Kardamm. Gute Fahrt!

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1: Fein, dass Sie dabei sind. Hallo. Seit 25 Jahren gibt es die Gärten von Schloss Trautmannsdorf und mit um die 400.000 Besucher und Besucherinnen im Jahr kann man sagen, diese Gärten in Meran sind eine beliebte Attraktion im Land. Die Direktorin der Gärten, Gabriele Pirscher, wird gleich Gast am Nachmittag sein und uns die neue Sonderausstellung vorstellen, gestaltete Paradiese von Menschen und Gärten. Wir werden über verschiedene Gartenformen sprechen, über die Funktion von Gärten und auch über den Erfolg der Gärten von Schloss Trautmannsdorf.

0: Climie Fischer mit Love Changes Everything. Das ist der Nachmittag auf Reis Südtirol und wir begeben uns jetzt ins Grüne gemeinsam mit Gabriele Pircher. Sie ist die Direktorin der Gärten von Schloss Trautmannsdorf und sie wird uns einiges über die aktuelle Sonderausstellung erzählen. Gestaltete Paradiese von Menschen und Gärten, so heißt die Ausstellung, die seit dem 1. April in der Remise der Gärten zu sehen ist. Hallo Gabriele, fein, dass Sie hier sind.
1: Hallo.
0: Für diese Ausstellung haben Sie mit dem Museum für Tourismusgeschichte, dem Touriseum, zusammengearbeitet, das eben im Schloss Trautmannsdorf angesiedelt ist und mit Wiener Kuratoren bzw. einem Kurator, einer Kuratorin, die geholfen haben, eben diese Ausstellung sozusagen von Wien nach Südtirol zu bringen. Wie kann man sich diese Ausstellung denn vorstellen? Was zeigt sie?
1: Ja, also diese Ausstellung ist tatsächlich unser gemeinsames, erstes gemeinsames Projekt von den Gärten und dem Touriseum. Die Ausstellung ist eigentlich daraus geboren, dass wir die Ausstellung, die ursprünglich in Wien 2023 gezeigt wurde, nach Meran geholt haben, diese aber ein bisschen abgeändert haben, weil sie sehr den Fokus auf die Habsburger und den Wiener Raum gelegt hatte. Die Ausstellung zeigt heute bei uns in Meran einen Abriss der Gartengeschichte Europas, kann man sagen. Und wir haben versucht, den Meraner Teil, also explizit auf den Meraner Teil, also die Entwicklung der Grünflächen in Meran einzugehen und diesen Teil sozusagen ersetzt worden, der Habsburger Teil sozusagen oder der Wiener Teil ist durch den Meraner Teil etwas ersetzt worden.
0: Also man sieht sozusagen, wie sich die Gärten auch speziell in Meran entwickelt haben, aber auch grundsätzlich, wie sich Gärtenformen entwickelt haben. Ich glaube, die Ausstellung ist zweigeteilt, oder?
1: Das stimmt. Also die Ausstellung im unteren Stock sehen wir die historische Entwicklung der Gärten, das heißt vom Renaissance-Garten bis in die Moderne hinein, mit Beispielen verschiedener Gartenströmungen, kurzen Erklärungen, was sind die Charakteristika eines Renaissance-Gartens, eines Barockgartens oder eines englischen Landschaftsgartens. Und im oberen Teil der Remise sehen wir die Entwicklung der Grünflächen in Meran, parallel zur Entwicklung des Tourismus in Meran, da eben die Garten- oder Grünraumgestaltung in Meran eigentlich mit dem Tourismus, mit dem Kurtourismus so richtig begonnen hat.
0: Jetzt haben Sie den Renaissance-Garten angesprochen, den Barockgarten, den englischen Landschaftsgarten. Wenn ich an die Renaissance denke, dann denke ich daran, dass eben die Antike wiederbelebt wird, der Mensch rückt wieder in den Mittelpunkt, Nacktheit wird gezeigt und so weiter. Wie erkennt man das dann in einem Garten? Was macht einen Renaissance-Garten aus?
1: Ja, das ist effektiv wahr. Also der Renaissance-Garten hat zum ersten Mal den Garten so richtig als Kunstwerk gezeigt. Das heißt, man hat diese Symmetrien hergenommen. Es war alles sehr geometrisch. Also man hat wirklich so diese Perspektiven gezeigt. Man hat so diese antiken, wie Sie eben schon gesagt haben, diese antiken Figuren eingebaut mit Irrgärten und mit geschnittenen Hecken. Das war alles sehr, sehr künstlich und sehr, sehr formal. Und begonnen oder zur Hochblüte geführt hat eigentlich der Renaissance-Garten in Italien, also zum Beispiel Villa Este ist einer der bekanntesten Renaissance-Gärten und so ist der langsam eben auf ganz Europa übergeschwappt.
0: Und der Barockgarten ist prunkvoll, prachtvoll.
1: Der Barockgarten, ganz genau, ist ein französisches Produkt, kann man sagen. Der Barockgarten ist dann aus Frankreich gekommen. Also ich glaube, der bekannteste Barockgarten überhaupt ist der Garten von Versailles, der auch als Vorbild für viele, viele Barockgärten in ganz Europa gedient hat und dessen Gartenarchitekt André Le Nôtre hier etwas ganz, ganz Großes geschaffen hat.
0: Gibt es für Sie persönlich eine Gartenform, die Sie besonders mögen?
1: Nein, ich tue mich ja wirklich sehr, sehr schwer, muss ich sagen, weil ich eigentlich finde, dass jede Gartenströmung, also jede Form des Gartens etwas Schönes hat. Weil ein Broderiebeet aus dem Barockgarten ist etwas Sensationelles, ist etwas sehr, sehr Schönes. Aber die Ruhe und diesen Frieden, die dieser romantisierende englische Garten gibt, das ist auch etwas sehr, sehr Schönes. Und deshalb finde ich, kann man sich von jeder Gartenströmung etwas heraussuchen, was einem am besten gefällt.
0: Die Ausstellung, die zeigt jetzt keine Gärten an sich in dem Sinne, dass Sie diese Gärten nachgebaut haben, sondern sie zeigt wirklich Stiche, Fotografien, Bilder beziehungsweise Repliken davon.
1: Ganz genau. Also wir haben hier sehr viel Material von der Österreichischen Nationalbibliothek bekommen. Die Österreichische Nationalbibliothek, die ja die ursprüngliche Ausstellung 2023 gezeigt hat, hatte natürlich sehr, sehr viele originale Stiche, Entwürfe und Zeichnungen. Die können wir natürlich nicht ausstellen, aber wir haben sehr viel digitales Material bekommen und das haben wir zu den jeweiligen Themenkreisen auf Holz gedruckt. Also ich finde, das hat sich sehr, sehr gut ausgenommen. Es schaut sehr schön aus und so bekommt man auch einen sehr, sehr guten Eindruck, was der jeweilige Gartenstil eigentlich bedeutet.
0: Ist diese Ausstellung auch eine Inspiration vielleicht für die Gärten von Schloss Trautmannsdorf? Die zeigen ja schon 80 Gartenlandschaften, 4 große Gartenwelten. Gibt es da noch Platz überhaupt in diesen 12 Hektar, glaube ich, sind es?
1: Ich glaube, diese Ausstellung zeigt ein bisschen, dass Gärten eigentlich über die Jahrhunderte hinweg die Menschen immer beschäftigt und fasziniert haben. Sei es von den mittelalterlichen Gärten bis in die Moderne herauf, war der Garten immer etwas Besonderes. Der Mensch hat immer versucht, kleine irdische Paradiese zu schaffen. Und dass das eine Thematik ist, die auch heute noch und heute mehr denn je, würde ich sagen, für uns wichtig ist, das zeigt auch die Erfolgsgeschichte von Trautmannsdorf. Wir feiern heuer unser 25-Jähriges und das hat uns auch so ein bisschen den Anlass dazu gegeben, diese Ausstellung gerade auch heuer zu zeigen.
0: 400.000 Besucher und Besucherinnen im Jahr, das ist eine wahnsinnig große Zahl. Wie lange halten sich denn die Menschen so durchschnittlich in den Gärten von Schloss Trautmannsdorf auf? Gibt es da Zahlen dazu?
1: Ja, wir haben da schon Besucherbefragungen gemacht und so zwischen 2,5-3 Stunden ist so der Durchschnitt. Manche auch viel länger, manche genießen auch nur einen kurzen Spaziergang, aber schon im Durchschnitt relativ lange eigentlich.
0: Relativ lange. Gabriele Pircher, die Direktorin der Gärten von Schloss Trautmannsdorf, ist heute zu Besuch im Funkhaus. Hier gibt es nichts, was blüht in diesem Studio 3, außer die Blumen auf meiner Bluse. Dafür holen wir uns die gestalteten Paradiese thematisch ins Radio. Gleich geht's weiter.

0: Das ist der Nachmittag auf Reis Südtirol. Gabriele Pircher, die Direktorin der Gärten von Schloss Trautmannsdorf, ist heute zu Gast. Anlass ist die Sonderausstellung Gestaltete Paradiese von Menschen und Gärten, die die Entwicklung der Gärten zeigt in Form von Repliken von Bildern, Stichen und Fotos der österreichischen Nationalbibliothek. Renaissancegärten sind da zu sehen, prachtvolle Barockgärten, englische Landschaftsgärten und. Und man widmet sich eben in der Ausstellung auch der Entwicklung der Gärten, speziell in Meran. Gabriele, lange waren ja die Gärten sozusagen den Mächtigen reserviert, der Elite, Kirche und Staat. Das hat sich dann aber mit der Zeit geändert und das kann man auch sehen am Beispiel von den Kurgärten in Meran.
1: Ja, stimmt. Also die Gärten waren ja, wie wir schon vorher gesagt haben, den Renaissancegärten, Barockgärten, das war für den Adel, das war für die reiche Oberschicht. Der Normalbürger konnte da überhaupt gar nicht rein. Und das hat sich eigentlich erst so ein bisschen im 18. Jahrhundert geändert mit der Aufklärung. Und wenn wir bedenken, dass 1766 der Prater als erster Park in Wien für die Öffentlichkeit geöffnet wurde, dann ist das eigentlich relativ spät. Aber erst da hat man so langsam begonnen, die Gärten zu öffnen für die Allgemeinheit. In Meran war das so, dass man natürlich für den Kurtourismus, der Mitte des 19. Jahrhunderts in Meran gestartet ist, diese Grünflächen, diese Gärten und diese Promenaden angelegt hat. Man wollte ja für den Gast auch ein schönes Meran zeigen, ein grünes Meran zeigen. Das sollte auch repräsentativ sein. An den Randzonen haben sich dann eher so die Naherholungszonen für die Meraner gebildet. Also das war damals schon auch noch so ein bisschen zweigeteilt, muss man sagen.
0: Also die gezahlt haben, die durften in den Garten, ja, sozusagen, in die Parkanlage, und die anderen mussten fast in die Wildnis.
1: Ja. Stimmt.
0: Und sozusagen die Funktion von Gärten, die hat sich dann auch eben mit der Zeit verändert.
1: Ganz genau. Also der Garten hat viele Funktionen. Vom Selbstversorgergarten, der besonders in der Zwischenkriegszeit sehr wichtig war, hin zur Erholung. Also das ist auch etwas, Spaß und Spiel und Sport vor allem, hat sich erst anfangs des 20. Jahrhunderts so langsam in die Gärten hineingewagt. Und heutzutage haben wir zum Beispiel eine ökologische Funktion, die wir vor 50, 60, 70 oder 100 Jahren überhaupt noch nicht hatten. Also Gärten sind heutzutage sehr, sehr wichtige Biotope und wichtig für unsere Artenvielfalt, für den Erhalt der Artenvielfalt.
0: Und gleichzeitig sind Gärten auch sozusagen Orte, wo die Natur irgendwo gezähmt worden ist, oder?
1: Stimmt.
0: Es ist keine Wildnis, es ist Natur, die man irgendwie kontrollieren kann.
1: Genau. Also der Garten war immer schon so ein kleines Paradies. Das heißt, man hat versucht, diesen Garten so zu gestalten, wie man sich die idealisierte Natur vorgestellt hat. Früher war ja Natur Gefahr, das war wild. Und der Garten sollte eben diese Schönheit, dieses Paradies, das auch in der Bibel beschrieben worden ist, natürlich gehen wir da auch auf die Religion ein bisschen zurück, aber eben der Garten hat in allen Gesellschaften immer einen sehr speziellen Stellenwert gehabt. Und das zieht sich eigentlich durch die ganze Geschichte hinweg durch bis heute.
0: Und Sie haben eben auch davon gesprochen, von dem Garten als Erholungsort. Sie als Direktorin der Gärten von Schloss Trautmannsdorf, sind die Gärten von Schloss Trautmannsdorf noch ein bisschen Erholung auch für Sie oder sind sie nur noch Arbeit?
1: Nein, absolut immer auch Erholung. Also ich suche mir dann die Erholung vielleicht ganz früh in den Morgenstunden oder am Abend, wenn es dann ein bisschen ruhiger geworden ist. Dann sind die Gärten auch nach ganz vielen Jahren, nach so vielen Jahren, immer noch Erholungsort für mich, absolut.
0: Gibt es eine Gartenlandschaft von den 80 Gartenlandschaften, die Sie besonders mögen? Muss man immer die Leute festnageln irgendwo?
1: Das ändert sich immer ein bisschen. Also im Sommer bin ich sehr gern im japanischen Garten. Der ist sehr angenehm und kühl und ruhig. Und im Frühjahr natürlich, wenn alles blüht, dann bin ich sehr gerne in den Wasser- und Terrassengärten mit den ganzen Stauden. Und momentan auch mit der Rosenblüte, ist einfach wunderbar.
0: Eben, man kann sehr, sehr viel sehen, wenn man die Gärten von Schloss Trautmannsdorf besucht. Wie gesagt, 4 Gartenwelten, 80 Gartenlandschaften auf 12 Hektar und eben aktuell auch die Sonderausstellung Gestaltete Paradiese von Menschen und Gärten bis 8. November. Da schließen die Gärten dann. Morgen ist die offizielle Vernissage der Sonderausstellung, die seit 1. April aber läuft. Warum hat man so lange gewartet mit der Vernissage?
1: Ja, wir haben heuer natürlich unser 25-jähriges Jubiläum und wir haben das einfach ein bisschen aufgeteilt. Natürlich am 1. April haben wir die Garten- oder die Jubiläumssaison eröffnet und wir wollten dann einfach für jeden Monat ein kleines Highlight aufsparen und so ist die Ausstellung erst im Mai eröffnet worden.
0: Morgen beginnt die Vernissage um 18 Uhr. Wenn man dabei sein möchte, kann man sich anmelden?
1: Kann sich gerne anmelden und noch vorbeikommen. Wir haben noch einige Plätze frei.
0: Also alles Gute nochmal zu den 25 Jahren Gärten von Schloss Trautmannsdorf. Alles Gute für die Sonderausstellung Gestaltete Paradiese von Menschen und Gärten. Und danke für das Gespräch, Gabriele Bircher, hier im Funkhaus von Rhein-Südtirol. Danke.
1: Dankeschön.

0: Hier ist die Landesverkehrsmeldezentrale. Kolonnenverkehr und Stau wegen Überlastung gibt es auf der Brenner Autobahn Richtung Süden zwischen dem Brenner und Großensass und auf der Brenner Staatsstraße Richtung Bozen ab Kardamm. Gute Fahrt!
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2: Es ist unbeständig heute, am stärksten regnet es aktuell im Saamtal, in Bruneck und im Weidental. Morgen am Dienstag kommt mit dem Nordwind eine Wetterbesserung. Zunächst aber ziehen von Nordwesten her noch einige Regenschauer durch und die Schneefallgrenze sinkt zum Teil auf 1500 Meter. Am Vormittag lockern die Wolken auf und dann scheint verbreitet die Sonne. Dazu gibt es kräftigen Nordwind bei maximal 10 bis 20 Grad. Am Mittwoch sollen die Temperaturen nach einem kalten Morgen auf maximal 21 Grad steigen. Dazu gibt es eine Mischung aus Sonne und Wolken.

0: Musik aus den 60ern von Gene Pitney hier im Nachmittag von Reis Südtirol. Vor 20 Jahren ist die Dachmarke Südtirol entstanden. Das bunte Farbpanorama mit der Bergsilhouette kennt mittlerweile wohl jede und jeder bei uns im Land. Doch wie ist es eigentlich dazu gekommen? Eine Dokumentation heute Abend im Fernsehen erzählt die Geschichte dahinter. Eines vorweg, mit der Einführung des Euro wurde Urlaub in Südtirol für viele Gäste aus Mitteleuropa teurer als noch zu Zeiten der Lira. Aber mit welchen Argumenten konnte man den Gästen Südtirol trotzdem weiterhin schmackhaft machen? Dazu Christoph Engel, der frühere Direktor der Südtirol Marketing Gesellschaft, kurz SMG.
1: Diesen Umstand zu bekämpfen, konnte man ja nicht über Marketing und Werbung erreichen. Was hätte man sagen sollen? Hätte man sagen sollen, wir sind teurer geworden, während wir bisher jedes Jahr günstiger geworden sind wegen der abwertenden Lira, aber es bleibt alles gleich, wie es ist? Wäre das ein Erfolgskonzept gewesen? Und wir hatten damals das Gefühl, es braucht neue Werkzeuge, um Südtirol wieder zurückzubringen in eine Bedeutung.
0: Die Idee war da, nur noch ein passendes Logo hat gefehlt, das über die Tourismuswerbung hinausgeht. Südtirol sollte Qualität auf mehreren Ebenen bieten, bei den Lebensmitteln, in der Gastronomie, aber auch im Handwerk. Dafür steht die Dachmarke Südtirol. Mehr dazu erzählt eine Dokumentation heute Abend nach der Tagesschau um 20.20 Uhr im Fernsehen von Reis Südtirol.

0: Alanis Morissette mit Ironic hier im späten Nachmittag von Reis Südtirol. Es ist 17:45 vorbei. Hunde müssen in Südtirol schon seit Jahren gechippt werden. Bei Katzen könnte das künftig ebenfalls verpflichtend werden. Das Europäische Parlament hat Ende April neue EU-weite Regeln für Haustiere beschlossen. Ziel ist es, Tiere besser zu schützen, den illegalen Handel einzudämmen und Krankheiten vorzubeugen, die auch auf den Menschen übertragen werden können. Was das konkret bedeutet, auch für Südtirol, darüber hat Kollege Thomas Siegmund heute früh mit Dr. Franz Hintner gesprochen, dem Präsidenten der Tierärztekammer Bozen. Eines steht jetzt schon fest, alle Katzen mit einem Chip auszustatten, wird nicht ganz so einfach werden, denn viele Katzen leben als Freigänger oder teilweise in freier Wildbahn.
1: Genau das ist der Punkt. Die Hunde sind meistens mit einem Menschen direkt liiert bzw. in Begleitung. Katzen sind zum Teil Freigänger, Katzen sind oft allein unterwegs. Und deswegen ist es hier umso wichtiger, dass man Katzen registriert, damit man auch weiß, wenn zum Beispiel Unfälle passieren, wenn zum Beispiel Katzen verloren gegangen sind, wenn zum Beispiel Katzen eine unbekannte Herkunft a priori aufweisen, dass man dann durch die Chipierung, durch die Registrierung praktisch herausfinden kann, wer der Besitzer, Besitzerin ist und dementsprechend dann viele, viele Nachteile, die wir jetzt ohne Chipierung haben, durch diese Chipierung geregelt werden können.
2: Es gibt aber gerade auch in Südtirol sehr viele wilde, streunende Katzen.
1: Ja, das ist grundsätzlich ein Problem. Wir haben drei Arten von Katzenhaltungen. Einerseits die typische Hauskatze, die eben ihren Besitzer hat. Dann zweitens sind Katzen in Kolonien vereint, wo eben Kolonien, die eben betreut werden, dort sesshaft sind und dort auch von der Behörde mitbeteiligt und den Tierschutzorganisationen mitbeteiligt, kastriert werden. Und dann sind natürlich viele freilaufende Katzen, die ursächlich schon von irgendwo her stammen. Meistens stammen sie auch oft von Bauernhöfen. Meistens stammen sie oft auch von ausgesetzten Katzen her. Und dementsprechend sind diese dritte Kategorie am schwierigsten zu betreuen, beziehungsweise zu registrieren, beziehungsweise einzuschätzen, dass man in Zukunft weiß, von wo diese Katzen herkommen. Dieses Thema ist sicherlich hochaktuell.
2: Wird diese letzte Katzenkategorie, also diese streunenden Katzen oder wildlebenden Katzen, werden die dann von Amts wegen gechippt?
1: Das ist alles mit Übergangsbestimmungen noch zu klären. Also man muss dazu sagen, in Europa ist die Katzenchippierung jetzt Gesetz. Das ist eine EU-Verordnung. Aber es sind große Übergangszeiten vorhanden. Deswegen, also so schnell wird sich hier nichts ändern. Aber eines muss man schon wissen, auch in Südtirol haben wir durch diese Bestimmungen bereits heute eine Regelung in Kraft, wo Katzen, wenn sie weitergegeben werden, Katzen, wenn sie in Katzenkolonien sind, müssen sie schon heute chippiert und registriert werden.
2: Herr Dr. Hintner, ein großes Ziel der EU ist der Kampf gegen den illegalen Welpen- und Tierhandel. Wie groß ist dieses Problem inzwischen überhaupt bei uns oder in der EU?
1: Leider Gottes ist heute durch den Internethandel, durch die Social Medien, es relativ leicht, sich Tiere anzuschaffen. Und wir haben hier noch ein zusätzliches Problem, dass der Großteil der zukünftigen Tierhalter vor allem Jungtiere möchten, also kleine Welpen, Katzenwelpen, Hundewelpen, und die bekommen sie relativ leicht über den Internethandel. Und hier werden viele Bestimmungen außer Acht gelassen und die Tierhalter sind dann oft überrascht, wenn sie dann vor Ort die Tiere registrieren wollen, vor allem bei Hunden, dass dann eben auch Sanktionen, also Strafen, anfallen. Aber dieses Problem ist da und relativ groß, weil meistens werden bestimmte Rassen bevorzugt, die dann eben aus der EU oder auch aus Drittländern importiert werden und hier die Regel von den Tierhaltern leider Gottes außer Kraft gesetzt werden.
0: Dr. Franz Hintner über die neue EU-Verordnung für Haustiere, über Chippflicht, Tiergesundheit und den Kampf gegen den illegalen Handel mit Hunden und Katzen. Deutlich wird dabei auch, die eigentliche Neuerung betrifft künftig vor allem die Katzen. Gleichzeitig soll eine europaweite Datenbank eben dabei helfen, verlorene oder ausgesetzte Tiere schneller zu ihren Besitzern und Besitzerinnen zuordnen zu können. Oder ihren Besitzern und Besitzerinnen zuordnen zu können. 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

0: unheilig, mitgeboren, um zu leben. In ein paar Minuten ist es 18 Uhr, das heißt, es ist Zeit, sich zu verabschieden und das Mikrofon zu übergeben, gleich an Norbert Rabanza. Er wird hier übernehmen nach den Nachrichten zur vollen Stunde und er ist jetzt schon hier bei mir. Hallo Norbert.
1: Hallo, schönen guten Nachmittag.
0: Ich habe gesehen, draußen vor dem Studio, da stehen schon drei Gäste. Wen hast du mitgebracht heute?
1: Ja, Action angesagt heute, denke mal, in der Sendung. Viel, viel Interessantes für Sie. Wir haben hier den Edgar Werle zum einen. Also Edgar Werle ist ein Original-Egerländer, hat mit Ernst Mosch gespielt, dann mit Ernst Hutter und jetzt auch mit Alexander Wurz, also sozusagen ein Zeitzeuge, macht immer gerne Urlaub in Südtirol und wir nutzen dann einfach die Zeit mit ihm. Sag vor, mit, steige ein ins Auto, wir fahren nach Bozen, machen wir eine Sendung.
0: Ah, du hast ihn überfallen sozusagen.
1: Nein, wir gesagt, kennen
0: du
1: uns
0: musst jetzt aber reinkommen ins Studio und mit genau mir die Sendung machen.
1: So nutzt nichts, wenn du schon da bist. Und er wird ein bisschen was erzählen aus der guten alten Zeit, aus der Vergangenheit, aber auch wie es aktuell läuft mit den Egerländer Musikanten. Und zum anderen sind zwei Herren vom Ritten her, kommen sie ins, aus Unterinn, die Organisatoren des Festivals Brasspyramide, das bald über die Bühne gehen wird mit unglaublicher Starbesetzung am Ritten. Und wir werden das Festival Ihnen näher bringen, erklären, was Sie alles dazu wissen müssen, wann und wo es stattfindet und so weiter und so fort. Und natürlich viel Musik.
0: Dur und Schräg heute also mit drei spannenden Gästen. Dir eine gute Sendung, Norbert.
1: Danke.
0: Und Ihnen, liebe Hörer und Hörerinnen, weiterhin gute Unterhaltung mit Reis Südtirol. Wir vom Nachmittag, Armin Reiner an der Technik und ich, Simone Meyer. Wir sagen Adieu und ja, bis morgen. Machen Sie es gut.

0: 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Hier sind die Nachrichten mit Siegfried Kollmann.
1: Die Wirtschaftsverbände nehmen die Berufsschulen in Schutz. Ein großer Waldbrand in der Steiermark ist nach 17 Tagen gelöscht worden. Das Wetter morgen zunehmend sonnig bei 11 bis 20 Grad. Handwerker, Handels- und Hoteliersverband warnen vor einseitigen Darstellungen von Berufsschülern in Südtirol. Angesichts der aktuellen Diskussion über den erhöhten Förderbedarf an Berufsschulen betonen sie die zentrale Bedeutung dieser Schulen für den heimischen Arbeitsmarkt. Tatsache sei, dass die Betriebe täglich mit engagierten und gut qualifizierten Lehrlingen zusammenarbeiten. Ohne Zweifel gäbe es sprachliche Herausforderungen für Jugendliche aus Einwandererfamilien. Förderbedarf entstehe aber auch, weil heute genauer hingeschaut und mehr diagnostiziert wird als noch vor einigen Jahren, so die Verbände. Der zuständige Ausschuss des Südtiroler Landtags hat den Gesetzentwurf zur neuen Ordnung der Ortspolizei genehmigt. 5 Mitglieder stimmten dafür, es gab eine Enthaltung. Mit dem Entwurf von Sicherheitslandesrätin Uli Meier soll die Zahl der Ortspolizisten verdoppelt werden. Vorgesehen ist auch eine einheitliche Aus- und Weiterbildung. Der Ausschuss nahm einen Antrag des SVP-Abgeordneten Sepp Nockler an, der es kleinen Gemeinden erleichtern soll, die Anforderungen zu erfüllen. Im kommenden Monat soll der gesamte Landtag über den Entwurf debattieren und abstimmen. Bei einem Waldbrand nördlich der steirischen Landeshauptstadt Graz konnte nach 17 Tagen Brand ausgegeben werden. Seit dem 25. April kämpften 2500 Einsatzkräfte gegen die Flammen, und zwar auf einem 70 Hektar großen Forstgebiet in teils steilem Gelände. Der überwiegende Teil waren Feuerwehrleute, aber auch Bergrettung und Polizei, ebenso waren mehrere Löschhubschrauber im Einsatz. Am Landesgericht Salzburg ist ein Hausbewohner, der vergangenes Jahr einen Einbrecher mit einem Schuss in den Hinterkopf getötet hatte, freigesprochen worden. Die Geschworenen verneinten einstimmig die Frage nach Mord und bejahten ebenso einstimmig die Frage nach Notwehr. Der 66-Jährige wurde daher freigesprochen und aus der Haft entlassen. Das Urteil ist nicht rechtskräftig. Bei einer Anti-Mafia-Razzia in der Provinz Foggia sind 18 Personen verhaftet worden. In einem Feld wurden unter Ziegeln versteckt Waffen und Drogen sichergestellt. Die Verhafteten sollen unter anderem Schutzgeld von Kaufleuten und Unternehmern erpresst haben. Auch einen Doppelmord vor 9 Jahren sollen sie in Auftrag gegeben haben. Kurz vor dem Staatsbesuch von US-Präsident Donald Trump in Peking versucht der Iran eine neue Friedensinitiative. Teherans Botschafter in China erklärte, sein Land unterstütze den chinesischen Vier-Punkte-Plan für ein Kriegsende. Er sieht den Aufbau einer gemeinsamen Sicherheitsarchitektur unter dem Dach der Vereinten Nationen vor. Außerdem bietet China den Golfstaaten eine Teilnahme an der chinesischen Modernisierung an. Ein Online-Fragebogen soll die Gewalt am Arbeitsplatz in Südtirol erheben. Die Umfrage richtet sich an alle Arbeitnehmerinnen und Arbeitnehmer in Südtirol ab 15 Jahren. Sie startet heute und dauert 2 Monate. Der Fragebogen ist über die Homepage des Instituts Apollis abrufbar. Yannick Sinner ist beim Masters-Turnier in Rom souverän ins Achtelfinale eingezogen. Der Sechstner setzte sich in der 3. Runde gegen den Australier Alexi Poprin mit 6:2 und 6:0 durch. Im Achtelfinale trifft Sinner auf Andrea Pellegrino. Der 29-Jährige aus Apulien ist bislang die große Überraschung des Turniers in Rom. Das Wetter. Gegen Abend kann es ortsweise Gewitter geben. Morgen früh ziehen von Nordwesten her noch einige Schauer durch. Stellenweise sinkt die Schneefallgrenze auf 1500 Meter. Am Vormittag lockern die Wolken auf und danach scheint verbreitet die Sonne. Es weht Nordwind bei maximal 10 bis 21 Grad. Am Mittwoch ziehen einige hohe Wolkenfelder durch. Im Tagesverlauf gibt es aber auch längere sonnige Abschnitte. 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
2: Aus der Landesverkehrsmeldezentrale begrüßt Sie Renate Stauder. Auf der MEBO in Fahrtrichtung Bozen auf der Höhe Derlan Stau nach einem Unfall. Jetzt im Feierabendverkehr herrscht besonders in den Stadtgebieten erhöhtes Verkehrsaufkommen. Rechnen Sie vor allem bei den Stadtein- und Ausfahrten mit Verzögerungen. Auf der Pustertaler Staatsstraße auf der Rickertalbrücke Einbahnregelung wegen Arbeiten an der Brücke. Auch hier kann es immer wieder zu Verzögerungen kommen. Gute Fahrt!
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Herzlich willkommen, sehr verehrte Damen und Herren, zu Du und Schräg, wie Sie es gewohnt sind. 5 nach 6 bis 7 sind wir für Sie hier im Studio mit viel, viel Musik, mit tollen, interessanten Studiogästen. Wir haben Egerländer heute hier, originaler Musikanten sozusagen, die mit Ernst Mosch noch selber gespielt haben. Und wir haben 2 schneidige Rittner aus Unterin im Studio. Also viel Musik und interessante Themen. Schön, dass Sie mit dabei sind. Wir Musikanten von Kurt Gäble und das Rundl Blasorchester unter Leitung von Roland Kohler.

0: ein großer Blasmusik-Hit heute in Du und Schräg. Kurt Gäble hat ihn geschrieben. Wir sind alles Musikanten, heute zu viert im Studio. Sagen wir mal grüß dich. Wir fangen beim Egerländer, beim originalen Egerländer an. Ein guter Freund von mir, Edgar Werle, ist heute mein Studiogast. Edi, schön, dass erstens in Südtirol Urlaub machst, wie schon seit vielen Jahren, und dass du dir auch immer wieder Zeit nimmst für uns, für Reis Südtirol, für Du und Schräg. Herzlich willkommen, Edi.
1: Ja, vielen Dank, Norbert, für die Einladung. Ich komme natürlich immer gerne nach Südtirol zum einen und zu dir ins Studio natürlich auch zum anderen. Macht immer wieder Spaß mit dir.
0: Wir werden ein bisschen die gute alte Zeit hochleben lassen. Natürlich, wie war es damals mit Ernst Mosch, dann sozusagen die nächste Generation Ernst Hutter und jetzt der dritte im Bunde, Alexander Wurz. Du bist ja nach wie vor immer am Start, immer dabei. Wir sind schon sehr gespannt. Nach dem nächsten Titel werden wir das einmal hinterfragen und ein bisschen die Zeit zurückdrehen, anfangen. Sie haben meine anderen zwei Herren von Ritten, aus Unterrin, die Brasspyramide steht uns bevor, sozusagen am Wochenende vom 23. 24. Mai auf dem Festplatz in Unterrin. Das ist wieder ein grandioses, geniales Blasmusikfestival. Schön, dass ihr da seid, Kurt und Alex. Habe die Ehre.
2: Hallo Norbert, danke für die Einladung.
0: Gerne, servus.
3: Grüß dich, Norbert, servus.
0: Wir waren auch natürlich auf den Rittenau schalten, dann sozusagen, wir denken zwar, und Ihnen dann dieses Festival näher bringen. Jetzt gibt es ein bisschen Sepp Mattelschweiger, Obergreiner Musik, das Moses Mooskirchner Hit Medley.

0: Schöne Oberkreiner Musik, Mooskirchner Hits. So, ab geht's ins große Thema, eines der großen Themen heute. Hindu und Schräg mit Eddie Verlein, Original Egerländer, heute hier bei mir im Studio. Mit Herz und Hand werden wir dann gleich hören aus dem neuen Album von den Egerländern. Das ist ja die dritte Generation, der dritte Orchesterleiter, wie man so schön sagt. Eddie, wann ist bei dir losgegangen mit Ernst Mosch?
1: Ja,
0: kam
1: ja
0: ein Anruf? Oder wie kann man sich das vorstellen? Oder ja, ein Fax damals noch?
1: Fax noch, ja, ja. Nee, das ist ja ein Orchester, wo nicht eine Stellenausschreibung stattfindet, sondern da wird man empfohlen. Wenn da jetzt irgendwo eine Stelle frei ist, ob egal welches Instrument, und dann sagt einem, du, ich kenne einen und der spielt und der hat es drauf, der passt. Und so wird man empfohlen, dann ist man drin. Und wenn dann, bei Mosch war es dann damals noch so, wenn die Nase gepasst hat, dann bist du mit drin. Wenn die Nase nicht gepasst hat, warst du ganz schnell wieder draußen. Ach, das kann man jetzt so sagen, weil das ist ja eigentlich allgemein bekannt.
0: Mhm. Wann war das, welches Jahr? Weißt du das noch?
1: Ja, ich habe angefangen, die Abschiedstournee habe ich ja gespielt. Das war 1998. 97 war dann die CD-Aufnahme, da waren verschiedene Fernsehgigs, ein paar Fernsehaufnahmen und da ging es dann los, ja.
0: Unvergesslich, oder? Wahrscheinlich das erste Zusammentreffen. Hat man da Respekt gehabt, weiche Knie?
1: Ja, auf jeden Fall. Natürlich mit Stolz, dass man da mitspielen darf. Und dann hast du Kopfhörer auf und hörst die Band, wie die klingt. Boah, Wahnsinn. Richtig gut. Also eine kleine Episode kann ich jetzt vielleicht auch erzählen, wie ich da gesessen habe. Im Kopfhörer gehört die Band, boah, toll, geil, klasse. Und dann bricht der Mosch ab und sagt, meine Herren, das klingt wie Allgäuer Kuhscheiße. Denke, ach, was ist denn jetzt los? Wo bin ich denn hier gelandet? Was ist denn hier los? Aber natürlich hat es super geklungen, super Leute da drin. Er wollte einfach nur nochmal mehr, nochmal 20%. Dass jeder nochmal Stuhl kann, dass es jetzt nochmal 20% mehr gibt, dass die Musik richtig abgeht. Und nur das wollte er, das ist ja völlig klar. Mhm. Aber ich habe erst gedacht, hä, was ist denn jetzt los?
0: Ja, die Bilder sind verschieden, aber ich glaube, jeder hat dann verstanden, dass es nicht schlecht ist, aber dass er mehr will.
1: Eben, genau.
0: Und persönlich ist er auch geworden, manchmal hart, dass er Einzelne rausgepickt hat Verstehen gegeben hat, das reicht nicht.
1: Nein.
0: Wenn man gespielt hat, hat man gespielt.
1: Eben, genau. Die Band rennt eh von alleine, die ging ab wie Schmitz Katze, wie man so schön sagt bei uns. Das war einfach Riesenspaß gemacht und war einfach toll.
0: Also der größte, muss man schon sagen, böhmische Musikant, oder? Blasmusikmensch.
1: Das
0: für
1: ich,
0: uns sowieso
1: ja.
0: Und
1: ja, für uns, für uns meisten, alle, für alle. Die meisten. Auf jeden Fall, das kann man so sagen.
0: Wir hören jetzt was Neues. Alexander Wurz ist der neue Leiter, hat die Leitung sozusagen heuer übernommen. Du bist auch dann mit dabei. Wir haben uns im Jänner in Innsbruck getroffen beim Konzert, großartig. Und du bist auch an der Bühne vorne. Du singst erstmals und noch so sozusagen auch als altgedienter Egerländer mit dabei, also jung und alt, das ist eine gute Idee und auch wichtig für die Leute.
1: Ja, die Mischung ist eben auch gut, ne? Wir haben viele junge Leute drin und ich bin ja der älteste aktive Egerländer, aber die Mischung ist natürlich sehr gut und die Jungen bringen wieder neue Energie rein, gute Ideen und es geht einfach ab und wir verstehen uns alle super gut und das macht halt auch jetzt immer noch Riesenspaß.
0: Und so klingen sie aktuell, Alexander Wurz und die Egerländer Musikanten, mit unserem Studiogast Eddie Verle mit Herz und Hand.

0: So klingen sie aktuell, die Egerländer Musikanten unter der Leitung von Alexander Wurz. Eddie, man muss natürlich fragen, Mosch, Hutter, Wurz, wie bringt man das unter einem Hut? Vergleichen kann man das nicht, das ist schwierig, aber jeder hat so seine Eigenheiten. Wenn du das kurz beschreiben könntest, was sie unterscheidet?
1: Ja, jeder ist natürlich eine eigene Persönlichkeit, klar, logisch. Es ist ja auch unterschiedlich jetzt, die Konzerte laufen ja anders ab. Bei Mosch war das so, da saßen alle Leute da mit Krawatte da und haben zugehört. Und auf der Bühne war das Orchester, da gab es nur den Solo-Trommler, den wir gespielt haben als Solo. Sonst war da nichts, nur, also in Anführungsstrichen nur Musik. Und bei Ernst Tudor war es dann schon so, dass dann Trompetensterne zum Beispiel gespielt wurden, wo die Solisten von nach vorne gehen oder er selber hat Solo gespielt. Da waren also ein paar Solo-Komponente drin. Da war es ihm wieder ein bisschen mehr los auf der Bühne und auch fürs Auge. Und heute ist ja so, dass man ganz viele Solo-Titel haben, wo die Gruppen nach vorne gehen und auswendig spielen auch. Das ist jetzt auch wieder eine Neuerung vom Alex, die Idee. Und die kommt auch sehr gut an. Weil das ist natürlich für uns auch, macht auch Spaß, dass du gehst vorne an die Rampe, spielst Solo und gehst wieder zurück. Es ist eine tolle Geschichte, auch fürs Auge eben, fürs Publikum. Ne?
0: Also man merkt schon, man muss sich was überlegen, damit man nicht vielleicht dann sagt, ja, das ist ja eh immer das Gleiche.
1: Ja, genau.
0: Aber ein bisschen Auffrischung, auch optisch. Und es muss was Neues geben, genauso wie es viele neue, relativ neue Festivals gibt. Und eines Festival, das jetzt mittlerweile schon sehr etabliert ist, zum wievielten Mal, müssen wir jetzt gleich nachfragen, auf alle Fälle die Brasspyramide in Unterin am 23. und 24. Mai. Meine Herren, wie schaut es aus? Wie oft gibt es das jetzt schon, Kurt oder Alex? Wer weiß das?
2: Das, glaube ich, wissen wir beide, ja.
0: Ah, wisst ihr es wohl oft?
2: Ja, genau. 2023 haben wir das zum ersten Mal veranstaltet und das ist heuer sozusagen die vierte Ausgabe, was stattfindet, eben genau in zwei Wochen. Geht es über die Bühne am Pfingstwochenende.
0: Jedes Jahr, ist das nicht alle zwei
2: genau,
0: Wochen?
2: Genau, jedes Jahr.
0: Ja, Ritten gibt man Gas und das ist ja bei Ex-Programm, Samstag, 23. Mai, 24. Mai, was ich so gehört kann, kämen die letzten Jahre an die 5000 Leute, Alex.
3: Genau.
0: Schon unglaublich.
3: Da. Also es waren letztes Jahr fast 5000 Leute in zwei Tagen vor Ort und ja, es ist schön zu sehen, dass es quer durch alle Altersgruppen Anklang findet. Es sind junge Leute, es sind ihre, die ein bisschen in die Jahre kämen sein und die miteinander feiern, das ist wirklich schön und muss man als Atmosphäre mal erlebt haben.
0: Das ist schön, wenn man da sitzt, gell, und dann in die Runde schaut mit dem Edi, sozusagen ein Urgestein der Blasmusik, Egerländer Blasmusik, der die Zeit von früher auch noch besser kennt, klarerweise, als wie mir. Und jetzt wieder so in den letzten Jahren der große Aufschwung. Natürlich Woodstock war mit dabei, mit beteiligt, 15 Jahre, glaube ich, ist nächstes Jahr. Und so haben sich die Zeiten geändert. Früher hat es nur Mosch gegeben, ein paar andere noch, Schwarzwaldmusikanten und so weiter. Aber es war auch im Prinzip, einer hat alles regiert, das war der Mosch, Edi.
1: Genau, und heute ist halt so, dass unglaublich viele junge Musiker gibt, die auch sehr gut spielen und viele tolle Gruppen gibt auch. Und das ist das Schöne zu sehen, dass viele Jugendliche oder junge Leute eben, dass die da voll dahinter stehen. Und wir sehen es auch bei uns in den Konzerten, dass da, also früher in Anführungsstrichen waren viele ältere Leute da und heute sind einfach ganz viele junge Leute im Konzert, ne, und die voll mitgehen, ne, und das ist das Tolle.
0: Und hier ist wieder Musik, die neue Egerländer Scheibe sagt niemals Adieu, natürlich mit unserem Studiogast an der Posaune oder am Tenorhorn?
1: Am Tenorhorn.
0: Am Tenorhorn. Viel Vergnügen.

0: wunderschöne alter Titel war das. Ein wunderschöner alter Titel, oder, Eddie? Das ist, glaube ich, aus der Glanzzeit von Mosch.
1: Absolut, absolut. Und immer wieder gern gehört,
0: ja, ja.
1: Und gern gespielt.
0: Sag niemals adieu. Ja, meine Herren, vom Ritten aus Unterin, es geht auf am 23. 24. Mai. Was erwartet denn die Besucher am Samstag, Kurt?
2: Ja, es ist so, dass wir am Samstag um 11:30 starten mit der Bürgerkapelle Kaltern. Danach folgt gleich einmal ein Highlight vom ganzen Event. Wir haben die Kapelle so und so vor Ort gefolgt von die Blechzinnen von Volkspress und danach haben wir ein Highlight von der, ich sage mal, aus der Obergreiner Szene mit die Burmteifel um 5. Dann geht es weiter um 7 mit dem Sieger der Voting Challenge. Das ist so eine Marketingaktion gewesen, was wir gestartet haben im Vorfeld jetzt. Und die Siegergruppe ist da schmissig jung und die haben sozusagen in der Challenge in die Vorgruppe oder im Platz als Vorgruppe von unseren Headliner für Viererblöch gewonnen, die noch um 9:30 aufspielen werden. Und in Samstag schließt um 10:30 die Blaskapelle Gehörsturz. Das ist der Samstag.
0: Super Programm. Samstag, also 11:30 geht's schon los mit Blasmusik aus Südtirol den ganzen Tag über. Alex, der Sonntag, 24. Mai, startet um 10 mit dem Umzug.
3: Ganz genau. Wir starten wieder mit dem traditionellen Umzug. Von Dorf weg startet der, geht aus auf dem Fischplatz und hat heuer 17 Gruppen. Die sind nicht leicht. Also hier haben wir eigentlich vom Ausland.
0: 17 Gruppen und 20 Traktor.
3: Ja.
0: Oder?
3: Ja, wird jetzt nicht ganz hinkommen, es sind ein paar Kapellen auch dabei, die sind noch nicht gerade auf dem Traktor eingehen. Aber es ist bergig, es ist schön zu sehen, dass auch Gruppen vom Ausland kommen. Wir haben hier auch zwei Gruppen aus Tirol, also zwei Musikkapellen aus Tirol, die da mitmachen. Und halt vom Dorf eben die lokalen Vereine, die uns da mitgehen, was schön ist.
0: Wie lange gehst du denn da rein vom Dorf, auf dem Platz?
3: Ja, also der Umzug wird der Stindl gehen. Das heißt, bis 11 geht er.
0: Start ist im Dorf.
3: Genau. Mhm.
0: Und dann geht es Richtung Bozen praktisch, oder?
3: Richtung Bozen, ganz genau. Auf der Hauptstraße ist dann für eine Stunde mal die Straße gesperrt. Haben wir am besten schon davor oben sein und im Umzug umschauen. Und danach, eben um 11, starten wir dann gleich schon mit der Musikkapelle Kirns. Gehen dann um 12:15 Uhr, also zum Mittag spielen die Wüdramusi nach die Kärnzer. Und um 14 Uhr ist dann Rienzsound. Das sind die, was letztes Jahr bei den Xierser draußen in Wettbewerb gewonnen haben. Das ist eine ganz junge Gruppe. Da kann man gespannt sein, was die einen Tag legen. Danach ist ein Highlight. Ich glaube, da werden wir danach vielleicht auch noch ein bisschen drauf zurückkommen. Die Kapelle Brasspyramide, die heuer das zweite Mal spielt. Nach der Kapelle Brasspyramide spielt der Blöchhaufen, sehr bekannte Gruppe.
0: Legendär, ja.
3: Genau. Und nach dem Blöchhaufen ist wieder richtiger Berge Musi, die Eschenauer Tanzelmusi. Da ist Stimmung Programm. Und nach der Eschenauer Tanzelmusi um 9:30 spielt dann Buena Banda. Ist dann mal ganz was anderes, also ganz ein anderes Genre von Musik. Und im Abschluss von dem ganzen Festival macht dann um 10:30 Sunset Brass.
0: Und die Montag wird Zaumkramp.
3: Und die wird zusammengehauen, genau. Egal, wie der Sonntag verläuft.
0: Genau, mega Programm, wettermäßig ist alles überdacht, alles einmal safe.
2: Ganz genau, genau. Wir haben ein Zelt stehen und das findet bei jeder Witterung statt.
0: Gewaltig. Schönes Programm, Edi, oder?
1: Absolut.
0: Wir segnen das ab.
1: Ja, auf jeden Fall.
0: Und wenn der Edi das absegnet, dann
1: passt schon.
0: Mehr geht ja nicht.
3: Perfekt.
0: Stunden, die man nie vergisst, mit der neuen Produktion der Egeländer Musikanten unter Leitung von Alexander Wurz.

0: schön, das neue Album, und Alexander Wurz singt auch.
1: Genau, das ist auch eine Neuerung, also das gehen wir auch wieder zurück in der Geschichte, weil am Anfang hatte der Ernst Mosch gesungen mit dem Franz Bummer zusammen, also zwei Männerstimmen.
0: Legendäre Duo,
1: genau. Erst später kam ja dann Barbara Rosen dazu, also die weibliche Stimme. Und der Alex wollte halt auch wieder da was Neues schaffen und dass jetzt auch wieder zwei Männerstimmen singen, also der Alex und der Nick Loris.
0: Und im Jänner wart ihr erst auf Österreich-Tournee, da war er bei Wien, Graz, Linz, Innsbruck.
1: Klagenfurt, Innsbruck, Bregenz.
0: Genau, in Innsbruck haben wir uns dann getroffen. Und nächstes Jahr steht Südtirol auf dem Tourplan, das kann man jetzt schon verraten.
1: Genau. Das ist im Seiertal, genau. Walden heißt der
0: Walden, Ort. Genau.
1: Ja, genau.
0: Ihr wart ja mal im Felders.
1: Genau.
0: Durch Felders eher flach dagegen. Gegen
1: Walden. Ja, also ich weiß es nicht.
0: Ja, auf alle Fälle liebe Grüße an die Waldner, durch der Herbert Bixner her.
1: Ah, okay.
0: Sein Heimatdorf, und der Adolf Augscheller kennst du noch für die Südtirol-Musikanten.
1: Ja, genau.
0: Tubist-Gemeinde. Genau. Auf der Gemeinde ist er und Kapellmeister der Musikkapelle Walden. Denke mal, es ist Jubiläum, oder? Wisst ihr es schon mehr, Ritter
2: Nick? Ja, wir haben es mitgekriegt, genau. Also wird eine riesige Veranstaltung auch. Ist Jubiläumsfest von der Waldner Musi. Ja, die ziehen jetzt richtig groß auf.
0: Lässig. Also.
1: Ja, schön. Südtirol ist immer schön. Ich bin jetzt da im Urlaub in Fondeklaus.
0: Auch wenn es regnet,
1: ist es immer schön. Da gibt es einen guten Wein.
0: Liebe Grüße an die Steffi. Die Frau sitzt Fondeklaus und genießt die Sendung wie das ganze Personal und die Chefs. Liebe Grüße aus Bozen. Ja, jetzt gibt es was Altes für dich. Ich weiß nicht, ob du ihn kennst, den Marsch. Eine Originalaufnahme Ernst Mosch und sein Original Egerländer Musikanten aus den 60er Jahren. Denke ich mal, der Trumpf-Ass-Marsch, wir haben vorhin geredet, ja, relativ neu für dich.
1: Ja, aber ihr habt den schon gehört auf jeden Fall. Ich habe allerdings keine Aufnahme davon.
0: Hier ist sie. Viel Vergnügen. Trumpf-Ass-Marsch. Ja.

0: Sensationell. Ah, Eddie, wir haben es genossen.
1: Auf jeden Fall, auf jeden Fall. Jeden einzelnen Ton.
0: Die Originale, die alte Patina, das ist...
1: Ja, ja, die Spielart, die war schon einfach super.
0: Weltbewegend, gell? Für Generationen, für viele Musiker und Musikerinnen. Richtungsweisend mit Untergrund, dass man sagt, das will ich auch mal machen. Als, genau. als kleiner Junge oder als kleiner Gitsch. So, wieder auf den Ritt nach Unterinn. 23. und 24. Mai gibt es dort das große Brasspyramiden-Festival und es wird auch moderiert vom Alexander Wartner. Er hat früher bei den Lechnerburgen gespielt, hat in Innsbruck Trompeten studiert, der Vater für ihn, der Stefan, war Trompeter beim Goldried Quintett, bei die Goldrieder und bei den Tiroler Spatzen und ein gutes Mundwerk hat er auch, der Alex. So.
2: Sehr gut, ja.
0: Und was moderiert er den ganzen Tag, Umzug?
2: Genau, er moderiert, genau das, was du jetzt gesagt hast, er moderiert den ganzen Tag, er tut praktisch die Überleitung machen von einer Gruppe zur nächsten, er hat da genau das richtige Feingefühl, um die Gruppe auch zu moderieren, die Menge in dem Moment nochmal unzuheizen für die nächste Gruppe. Und am Sonntag ist er eben auch dabei, den Umzug zu moderieren. Dann stellt er die Gruppen alle wieder vor und erzählt ein bisschen etwas zu jedem Einzelnen, was dann vorbeigeht.
0: Und spielt unter anderem am Samstag bei Vierer Blech. Der Eintritt ist ja interessanterweise
2: frei,
0: ja, nicht gratis, und nicht, aber nicht umsonst, so muss man sagen. Also da, was man da geboten bekommt, ist ja einzigartig und das ohne Eintritt. Wie geht sich das aus?
3: Ja, das geht sich eigentlich leih aus, weil wir sehr, sehr gute Partner und Sponsoren haben. Die sind da sehr tatkräftig unterstützen und an der Stelle auch jeden Einzelnen ein großes Dankeschön, weil ohne den wäre es nicht möglich. Aber vor Ort hat jeder Besucher auch die Möglichkeit, etwas in die freiwillige Spendenbox einzuwerfen, um das so auch zu honorieren. Ja.
0: Und nicht gleich Kleingeld. Genommen wird alles, oder?
3: Ja,
2: genommen wird alles.
0: Genau. Genau. Richtig.
2: Ja, aber das ist, wie du sagst, wir hören von den ausländischen Gruppen, jetzt weiß nicht, ob ich es so sagen darf, aber halt die Nicht-Südtiroler Gruppen, die sagen wirklich, es sei eigentlich verrückt, sowas gratis zu machen. Das kennt man über den Brenner eigentlich überhaupt nicht.
0: Da. Nein, das weiß man schon von früher, ja. Das wollen wir so. Und die Südtirol ist halt dabei, nicht? So wie das Schüttelbrot auf den Tisch kommt.
2: Genau.
0: Weil es einfach dazugehört, nicht? Und es ist, natürlich muss man schauen, dass man das Ganze stemmt, aber wenn so viele Leute kommen, ein bisschen Spenden hinein, man weiß ja, die Firmen oben ritten sein, voll 1000% hinter der Sache. Und das ist ja auch schön, dass man merkt den Zusammenhalt, ja. Trotz allem, oder?
3: Ganz genau.
2: Man muss aber auch sagen, es ist nicht leider die Rittnerfirmen. Also wir fahren da quer durchs Land und da ist wirklich vom ganzen Land eine Unterstützung dahinter, was wirklich sehr, sehr schön ist. Deswegen, seien wir jetzt auch Teil der Marke Südtirol sogar.
0: Schön. Edi, deine Polka steht am Programm. Du hast komponiert für die Egerländer. Natürlich die Edi Polka, du für dich. Oder der Titel war der schwer zu finden?
1: Ja, der war ganz schwer zu finden. Ja. Wochenlang überlegt.
0: Wie können sie heißen?
1: Genau.
0: Eine sehr, sehr schöne Nummer aus deiner Handschrift.
1: Ja, die ist jetzt auch 10 Jahre alt. Die war jetzt, ist auf der Jubiläums-CD 60 Jahre Egerländer und jetzt haben wir ja 70 Jahre. Ja. Genau. Das ist also auch schon 10 Jahre alt.
0: Wir haben Lust auf den Edi, auf die Edi-Polka und den Egerländer Musikanten.

0: die Edi-Polka Fonon mit Edgar Werle. Lässige Nummer, mit dem Feld, das auch gespielt.
1: Kannst du erinnern? Ja, genau. Ja.
0: Sehr, sehr, sehr, sehr schön, dieser Titel. Ja, schön, dass ihr alle heute da seid. Die Zeit geht voran, aber wir müssen ein paar Dinge unbedingt erwähnen. Es gibt eine Kapelle Brasspyramide sozusagen von Rittner-Musikantinnen und Musikanten unter der Leitung von einem Rittner, von Kofler Andreas, Andi Kofler und Kurt. Warum ist das entstanden überhaupt?
2: Ganz genau. Ich muss noch eine Kleinigkeit ergänzen. Es seien nicht nur Rittner-Musikanten dabei, es seien Musikanten aus 12 verschiedenen Kapellen, ich sage mal Großraum Bozen, dabei. Und die haben wir gemeinsam mit dem Kofler Andreas eben ins Leben gerufen, die Kapelle, weil wir gesagt haben, wir müssen da etwas machen, holen wir uns ein paar, ich sage mal, fanatische Leute, motivierte Leute und machen da eine Kapelle in der Original-Egerländer
0: der Proben zuerst, oder?
2: Ja, genau. Wir treffen uns, oder sind jetzt in der Probenphase, echt auch Zeit, ja. Wir haben jetzt noch eben die 2 Wochen. Wir machen, um es genau zu sagen, 4 Proben für den Auftritt und noch
0: muss es gehen.
2: Muss es laufen, ja.
0: Alex, Programm. Was gibt es heuer Interessantes?
3: Es ist ganz klassisch Egerländer Musik, nach dem großen Vorbild der Egerländer Musikanten. Da kommt auch jeder, dem das gefällt, auf seine Kosten. Das ist richtiger Berg und richtige herzige Musik. Da spielen wir einige Nummern von Thomas Greiner. Der kommt auch ruhig zu uns ein und lässt sich das um, ob man das auch wirklich so wiedergeben, wie er es geschrieben hat. Das ist sehr empfehlenswert. Da kommt wirklich was Bergs raus.
0: Und es gibt auch ein Solo für 3 Posaunen, oder?
2: Genau, es gibt eine Solo-Nummer für 3 Posaunen.
0: Kann ich mal sagen lassen.
2: Genau, wir spielen für dir, Norbert, die Funky Trombones mit den 3 Solisten. Praktisch die 3 Posaunisten von Blöchhaufen werden uns da als Solisten helfen, sozusagen.
0: Sehr, sehr spannend. Freue mich sehr, dass sozusagen die Musik aus Barbian auf den Rittner klingt.
2: Genau.
0: Ah, ist ja auch mal was Schönes. Wir reden gerade über den Blechhaufen, über die 3 Posaunisten, dann lassen wir sie aufspielen. Eine wahnsinnig gute, besondere Aufnahme. Einfach unglaublich, machst der Medici im Blechhaufen-Stil. Wann seien Sie genau bei den Koben? An welchen
2: Sie seien Sonntag nach der Kapelle Brasspyramide. Sie spielen um 5 Uhr.
0: Genau.

0: Da bleibt man am Mund wirklich offen. Gell? Ein geniales Arrangement, Edi.
1: Tolles Arrangement. Und toll gespielt
0: und
1: natürlich.
0: Spielen.
1: Super.
0: Kennen die Herrschaften. Und da wird der Ritten beben. Hoffentlich bricht das Lernen nicht zusammen. Bei dem Druck, bei dem Sound. Sieht man das Lernen von Festplatz aus?
2: Sehr schon gut geil. Sogar, ja.
0: Ist nicht Wald.
2: Ja, den sieht man super.
0: Sieht man, da ist keine groß Angst. Genug, dass man den sieht. Ja, super. Perfekt. Es gibt auch einen Live-Mitschnitt von der Kapelle Brasspyramide von letzten Jahr.
2: Genau, das ist letztes Jahr beim Festival aufgenommen worden. Und,
0: mitgeschnitten, genau. Und der Andi dirigiert.
2: Er spielt selber mit.
0: Und vorne?
2: Niemand.
0: So, okay.
3: Seien die Leute.
0: Wie es sich gehört. Dann los meine, oder? Ein Live-Mitschnitt, die Nummer heißt gut.
2: Das ist die Kirsche Simon Polka aus dem letzten Jahr, ja.
0: Mahlzeit.

0: Kapelle Brasspyramide, ein Live-Mitschnitt aus dem vom letzten Jahr, so muss man sagen. Eddie, danke schön für den Besuch und noch einen schönen Urlaub.
1: Ja, vielen Dank, dass ich dabei sein durfte. Ich grüße meine lieben Kollegen von der Egerländer Musikanten und Skatterle, die Sängerin natürlich auch und natürlich unsere ganzen Fans hier in Südtirol bis nach Deutschland rüber.
0: Wir schließen uns dem Gruß natürlich an und ja, am Ritten geht's auf, 24. Mai.
2: Genau, wir starten um 23:30 Uhr Bürgerkapelle Kaltern, Kapelle so und so, danach sind die Blechzinnen. Volkspress, die Burbenteifel, Schmissig Jung, Viererblöch und die Kapelle oder die Blaskapelle Gehörsturz. Und den Sonntag um 10 Uhr ist der Umzug, um 11 Uhr die Musikkapelle Kienz, um 12:15 Uhr die Wüdramusi, um 14 Uhr Rienz Sound, um 15 Uhr die Kapelle Brasspyramide, um 17 Uhr der Blöchhaufen, 18.30 Uhr die Eschenauer Tanzelmusi, 20.30 Uhr Buena Panda und 22.30 Uhr Sunset Brass.
0: Kinder.
3: Genau, wir haben noch ein bisschen Raum im Programm, und zwar haben wir Kinderbetreuung. Wir haben einen Eingangsbereich, wo man kann eventuell noch Lederhaus kaufen, ist ein Aussteller sein und kulinarische Vielfalt. Man kann alles auf der Webseite nachlesen.
0: Perfekt. Und Dankeschön für den Besuch, Manda.
2: Kurt, danke
0: Alex,
2: dir
0: danke dir, Edi, danke an der Technik, war Thomas Marknecht. Mein Name an dieser Stelle wie immer ist Norbert Rapp.

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1: Es ist 19.30 Uhr. 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
2: Das Sammelgesetz zur Bildung hat eine Hürde im Landtag genommen. US-Präsident Donald Trump wütet verbal gegen den Iran. Das Wetter morgen zunehmend sonnig bei 10 bis 20 Grad. Der zuständige Ausschuss des Südtiroler Landtags hat das neue Bildungssammelgesetz gutgeheißen. Die Mehrheit stimmte für den Entwurf von Bildungslandesrat Philipp Achammer, die Minderheit enthielt sich der Stimme. Bei Nichterfüllung der Mitwirkungspflicht sieht der Entwurf für Eltern Verwaltungsstrafen bis zu 150 Euro vor. Wird das neue Bildungsgesetz vom Landtag rasch genehmigt, könnten die Maßnahmen im nächsten Schuljahr greifen. Zuvor hatte der Ausschuss den Gesetzentwurf von Sicherheitslandesrätin Uli Meier zur Ortspolizei genehmigt. Im kommenden Monat soll der gesamte Landtag über den Entwurf debattieren und abstimmen. Handwerker, Hoteliers und Hotel- und Handelsverband warnen vor einseitigen Darstellungen von Berufsschülern in Südtirol. Angesichts der aktuellen Diskussion über den erhöhten Förderbedarf an Berufsschulen betonen sie die zentrale Bedeutung dieser Schulen für den heimischen Arbeitsmarkt. Tatsache sei, dass die Betriebe täglich mit engagierten und gut qualifizierten Lehrlingen zusammenarbeiten. Ohne Zweifel gäbe es sprachliche Herausforderungen für Jugendliche aus Einwandererfamilien. Förderbedarf entstehe aber auch, weil heute genauer hingeschaut und mehr diagnostiziert wird als noch vor einigen Jahren, so die Verbände. US-Präsident Donald Trump hat die schriftliche Antwort des Iran auf seinen Friedensvorschlag zurückgewiesen. Außerdem warf er dem Iran Wortbruch vor. So habe Teheran eine Zusage zur Abgabe von angereichertem Uran zurückgezogen, sagte Trump vor kurzem auf Reporterfragen. Von einer solchen Zusage war aber bisher nie etwas bekannt. Trump bezeichnete die Vorschläge aus Teheran als dämlich, während er den besten Plan überhaupt habe. Er kündigte außerdem an, die Benzinsteuer in den USA vorerst auszusetzen. Dafür braucht er allerdings die Zustimmung des Parlaments. Der Benzinpreis ist in den USA seit Kriegsbeginn um fast 50% gestiegen. Bei einer Anti-Mafia-Razzia in der Provinz Foggia in Apulien sind 18 Personen verhaftet worden. In einem Feld wurden unter Ziegeln versteckt Waffen und Drogen sichergestellt. Die Verhafteten sollen unter anderem Schutzgeld von Kaufleuten und Unternehmern erpresst haben. Auch einen Doppelmord vor 9 Jahren sollen sie in Auftrag gegeben haben. Am Landesgericht Salzburg ist ein Hausbewohner, der vergangenes Jahr einen Einbrecher mit einem Schuss in den Hinterkopf getötet hatte, freigesprochen worden. Die Geschworenen verneinten einstimmig die Frage nach Mord und sie bejahten einstimmig die Frage nach Notwehr. Der 66-Jährige wurde aus der Haft entlassen, das Urteil ist aber nicht rechtskräftig. Und bei einem Waldbrand nördlich der steirischen Landeshauptstadt Graz konnte nach 17 Tagen Brand ausgegeben werden. Seit dem 25. April kämpften insgesamt 2500 Einsatzkräfte gegen die Flammen, und zwar auf einem 70 Hektar großen Forstgebiet in teils steilem Gelände. Der überwiegende Teil waren Feuerwehrleute, aber auch Bergrettung und Polizei waren im Einsatz, ebenso wie mehrere Löschhubschrauber.

0: In Südtirol bleiben die Niederschlagsdefizite trotz der jüngsten Regenfälle bestehen. Für die Milchlandwirtschaft bedeutet das vor allem weniger Graswachstum und damit weniger Futter für das Vieh. Teils sei mit Ernteeinbußen von 30-50% zu rechnen, sagt der Saarner Bauernbund Ortsobmann Franz Kemenatter. Für das Heuwachstum in Wiesen in mittleren Lagen komme der Regen zu spät, so Kemenatter. Ein Online-Fragebogen soll die Gewalt am Arbeitsplatz in Südtirol erheben. Die Umfrage richtet sich an alle Arbeitnehmerinnen und Arbeitnehmer in Südtirol ab 15 Jahre. Sie startet heute und dauert 2 Monate. Der Fragebogen ist über die Homepage des Instituts Apollis abrufbar. Und auf der Bahnlinie Brenner-Verona kommt es ab Juli zu teils erheblichen Einschränkungen. Besonders betroffen ist die Strecke zwischen Brixen und dem Brenner. Sie wird vom 18. Juli bis zum 2. August gesperrt. Geplant sind unter anderem Gleis- und Weichenerneuerungen in Sterzing und am Brenner. Arbeiten sind außerdem in Tunneln und mehreren Bahnhöfen vorgesehen, darunter Maßnahmen zur Barrierefreiheit und neue Beleuchtung. Jannik Sinner ist beim Masters-Turnier in Rom souverän ins Achtelfinale eingezogen. Der Sechstner setzte sich in der 3. Runde gegen den Australier Alexi Popirin mit 6:2 und 6:0 durch. Im Achtelfinale trifft Sinner auf Andrea Pellegrino. Der 29-jährige Süditaliener ist bislang die größte Überraschung des Turniers in Rom. Das Wetter. Am Abend kann es noch mancherorts ein Gewitter geben. Morgen früh ziehen von Nordwesten her noch einige Schauer durch. Stellenweise sinkt die Schneefallgrenze gegen 1500 Meter. Am Vormittag lockern die Wolken auf und danach scheint verbreitet die Sonne. Es weht Nordwind bei maximal 10 bis 20 Grad. Am Mittwoch ziehen einige hohe Wolkenfelder durch. Im Tagesverlauf gibt es aber auch längere sonnige Abschnitte. Die Tageshöchsttemperaturen: Bozen 21 Grad, Meran 17, Brixen ebenfalls 17, Bruneck 13, Sterzing 13, Schlanders 16, Reschen 9, Toblach 12 und auf der Blose auf 2500 Meter Meereshöhe 2 Grad. 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

0: Willkommen bei Abenteuer Jazz. Bei der Verleihung des Deutschen Jazzpreises 2026 am 25. April in Bremen wurden 22 Persönlichkeiten, Ensembles und Projekte aus der Jazzszene ausgezeichnet. Neben Preisen für Künstler wie die Sängerin Christina Wheeler oder Bassist Robert Lukaczew gab es auch Sonderpreise wie der Preis für das Lebenswerk an die Pianistin Akita Kase.
1: Die Musikerin der Woche ist die französische Pianistin, Komponistin und Pädagogin Cathy Escoffier. Das Album der Woche stammt von Jason Miles und ist eine Hommage an Trompeter Miles Davis. Der Titel 100 Miles for Miles Davis.
0: Und wir starten natürlich mit unserem Opener. Diesmal heißt der Titel Shutterfunk.

0: Shutter Funk mit Gareth Loughran Big Band. Und nun zu den Tipps und Terminen der Woche.
1: 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Vom 8. bis 16. Mai findet in Sterzing das bekannte Colors Day Festival statt, das ehemalige Blue Days Festival. Es treten unter anderem die Nordtiroler Marching Band STB Dixie Train auf, das Charlie Cinelli Trio Crow's Road, das Duo Mystery Train mit Sara Longo und Alvise Seggi featuring Filippo Vignato, Argo and Friends, Orchestra Latina und als Abschluss am 16. Mai natürlich die Incredible Southern Blues Band. Alle Termine sind im Internet nachzulesen. Am Freitag, 15. Mai, gibt es in der Laurinbar in Bozen ein Konzert mit dem Lorenzo De Finti Quartet unter dem Motto Backlash of Uncertainty. Der Titel spiegelt die Stimmung wider, die unsere Zeit prägt. Wir leben in einer Epoche, in der Unsicherheit die einzige Gewissheit ist. Die sozialen, politischen und persönlichen Szenarien ändern sich ständig und dem Künstler bleibt die Aufgabe, diesem fragilen Gleichgewicht eine Stimme und Bedeutung zu geben. Das Quartett liefert keine Antworten, sondern schafft Klanglandschaften, die diese Fragen in Musik verwandeln. Line-up: Lorenzo De Finti Klavier, Stefano Dall'Oro Kontrabass, Marco Castiglioni Schlagzeug, Alberto Mandarini Trompete und Flügelhorn. Beginn ist um 21.30 Uhr.

0: Backlash of Uncertainty mit dem Lorenzo de Finti Quartet zu hören am Freitag in der Laurenbar in Bozen. Am 25. April wurde der Deutsche Jazzpreis vergeben. Letzte Woche haben wir Ihnen die internationalen Preisträgerinnen und Preisträger vorgestellt. Heute präsentieren wir einige der deutschen oder in Deutschland lebenden Musikerinnen und Musiker. Die Preisverleihung fand im Rahmen des 20-jährigen Jubiläums der Jazz Ahead in Bremen statt.
1: Und wir starten mit dem vielleicht wichtigsten Preis. Die japanische Pianistin und Komponistin Agita Kase wird 2026 mit dem Deutschen Jazzpreis für ihr Lebenswerk ausgezeichnet. Damit ehrt die Jury eine der einflussreichsten Persönlichkeiten des zeitgenössischen Jazz, deren künstlerisches Schaffen seit Jahrzehnten durch eine unverwechselbare musikalische Handschrift geprägt ist. Der Kases Arbeit bewegt sich zwischen Komposition und Improvisation und verbindet unterschiedliche kulturelle Einflüsse sowie ästhetische Traditionen. Der Preis würdigt insbesondere ihr Verständnis von Jazz als offene, dynamische Kunstform, die sich ständig weiterentwickelt.

0: Ma non troppo, è un virtuoso Stück von Akita Kase aus ihrer LP Forte.
1: Christina Wheeler ist eine afroamerikanisch-deutsche Vokalistin, Komponistin und Klangkünstlerin, die die Möglichkeiten der Jazzstimme auf sehr interessante Weise erweitert. Sie bewegt sich zwischen Song, freier Improvisation und Live-Elektronik und setzt ihre Stimme nicht nur als Trägerin von Text, sondern auch als vielseitiges Instrument ein. Der Preis in der Kategorie Vokal des Deutschen Jazzpreises geht an sie.

0: Shadowlands mit der Preisträgerin Christina Wheeler.
1: Großes Ensemble des Jahres wurde Luise Volkmann und Etelage. 2025 feiert das 13-köpfige Ensemble sein 10-jähriges Bestehen mit der Veröffentlichung seines dritten Albums, The Stories We Tell. Gegründet 2015 von der Saxophonistin und Komponistin Luise Volkmann, verfügt Etelage über eine hybride Instrumentierung. Typische Jazzinstrumente werden durch eine lyrische Tenorstimme, ein Cello und eine Flöte ergänzt.
0: Was in den Räumen Leipzigs begann, entwickelte sich bald zu einem deutsch-französisch-schwedischen Ensemble, das in den letzten 10 Jahren durch Deutschland und Europa tourte, und in dieser Zeit veröffentlichte die Band 3 Alben, die zu den besten Alben der Jahre 2017 und 2020 gewählt wurden.

0: Chorale My Quiet Bell aus Luise Volkmanns Album Etelage and Wallis Bird.
1: So beschreibt die Jury des Deutschen Jazzpreises die Preisträgerin in der Kategorie Tasteninstrumente.
2: In nie erschöpfender, sprudelnder Energie gibt sich die Jazzpianistin und Komponistin Olga Resnitschenko dem Ausloten der Extreme hin. Sowohl der Impuls, fast zerstörerisch auf ihr Instrument einzuspielen, als auch der Genuss schöner, friedlicher Klänge finden in ihrem intuitiven Spiel ganz natürlich Raum. 2022 erscheint das Debütalbum ihres Trios auf dem renommierten Label Traumton. Das Album schafft es unter die 10 besten Jazz-Alben 2022, kuratiert von BR Klassik, sowie unter die Top 8 Jazz-Alben 2022 des WDR. 2023 wird das Trio für den Deutschen Jazzpreis in der Kategorie Band des Jahres nominiert. Im Juni 2023 erhält Resnitschenko den Jutta Hipp-Preis in der Kategorie Improvisation. Und 2025 folgt die Nominierung für den Deutschen Jazzpreis in der Kategorie Piano-Tasteninstrumente.

0: Olga Resnitschenko war das mit ihrem Trio Salty Drunk Fish aus dem Album Rhythm Dissection. In der Kategorie Saiteninstrumente wurde ein deutsch-rumänischer Jazzmusiker ausgezeichnet. Robert Lukaciu, geboren 1988 in Plauen im Vogtland.
1: Er stammt aus einer musikalischen Familie und begann seine Laufbahn zunächst mit einer klassischen Cello-Ausbildung, bevor er schließlich zum Kontrabass wechselte. Dieser klassische Hintergrund ist bis heute hörbar und prägt sein künstlerisches Schaffen. Eine Musik, die sich zwischen Klassik, zeitgenössischer Musik, Jazz und freier Improvisation bewegt. In den letzten Jahren hat sich Roberto Lukaciu als feste Größe in der deutschen Jazzszene etabliert. Besonders bemerkenswert ist seine Zusammenarbeit im Duo mit der Vibraphonistin und Perkussionistin Efi Filippo.

0: Feed the Fire aus Evi Filippo und Robert Lukacius Album Love at Last Sight. Das waren einige Preisträger des Deutschen Jazzpreises, der im Zuge der Jazz Ahead in Bremen verliehen wurden. Und jetzt geht es weiter mit der Musikerin der Woche.
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2: Die französische Pianistin, Komponistin und Pädagogin Cathy Escoffier stammt aus einer Musikerfamilie und beginnt im Alter von 5 Jahren mit klassischem Klavierunterricht. Begeistert auch von Malerei und Tanz, wendet sie sich mit 16 Jahren dem Jazz zu. Ausgebildet an verschiedenen Konservatorien Südfrankreich, erlangt sie den Sassem-Preis im Jahr 2008 an der Seite von Nicolas Vollmer und absolviert verschiedene Weiterbildungen und Masterclasses, unter anderem bei Michel Petrucciani und Enrico Pieranunzi. Außerdem unterrichtet sie Klavier seit ihrem 16. Lebensjahr. Ihr Album Incantation erhielt ein Sassem-Stipendium für selbstproduzierte Alben.

Zum 100. Geburtstag von Miles Davis widmet der Produzent, Keyboarder und Grammy-Preisträger Jason Miles seinem ehemaligen Weggefährten ein ebenso persönliches wie klanglich opulentes Projekt. 100 Miles for Miles Davis ist dabei weit mehr als eine Hommage. Es ist eine Rückkehr in jene elektrischen Klangwelten, die Miles Davis in seinen späten Jahren geprägt haben. Jason Miles war maßgeblich an Alben wie Tutu, Amandla und Siesta beteiligt. Produktionen, die den Sound des späten Davis entscheidend formten. Genau dieses klangliche Universum greift er hier wieder auf. Dichte Synthesizer-Flächen, präzise programmierte Grooves, warme Trompetenlinien und eine Produktion, die zugleich transparent und kraftvoll wirkt. Die Musik bewegt sich deutlich im ästhetischen Umfeld der späten Davis-Phase, bleibt dabei jedoch eigenständig. Diese Balance macht einen großen Teil der Faszination des Albums aus. Unterstützt wird Miles von einer hochkarätigen Besetzung, Musiker wie Randy Brecker, Russell Gunn, Jeff Coffin oder Vinnie Colaiuta bringen ihre individuellen Stimmen ein, ohne das übergeordnete Klangkonzept aus den Augen zu verlieren. Das Ergebnis ist ein Ensembleklang, der sowohl homogen als auch vielschichtig wirkt. Die Improvisationen sind prägnant, die Themen eingängig, die Arrangements sorgfältig ausgearbeitet. Gleichzeitig bleibt genügend Raum für spontane Momente, die die Musik lebendig halten. So entsteht ein Album, das Erinnerungen weckt und gleichzeitig im Hier und Jetzt verankert ist. 100 Miles for Miles Davis ist eine liebevolle, durchdachte und klanglich beeindruckende Hommage und zugleich ein eigenständiges Werk mit klarer Identität.

0: 100 Miles war der Titel aus dem Album Jason Miles. Ein Hommage an Miles Davis, ganz deutlich zu hören.
1: Ja, und wir hören noch einen nächsten Titel, The Girl with the Purple Hair.

0: Ja, das war's von uns. Danke fürs Dabeisein. Wir verabschieden uns. Helga Blankensteiner und Michael Lösch. Mit uns im Studio waren Sven Miracolo an der Technik und Christoph Bichler Redaktion. Und Michael hat noch einen letzten Song ausgesucht.
1: Ja, aus dem gleichen Album wie der Opener, der Titel des Albums Fistfight at the Barn Dance mit The Garrett Loughran Big Band. Fistfight at the Barn Dance.

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0: Ore 24.
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